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1: Um 3 Uhr mit Felix Sprung. Die Aufhebung des Sonntagsfahrverbots für Lkw in einigen Bundesländern wegen des Niedrigwassers in mehreren Flüssen stößt auf ein geteiltes Echo. Kritik kommt von der Umweltorganisation BUND. Aus der Nachrichtenredaktion Henning Knipp.
2: Die Verlagerung von Transporten auf die Straße belaste Mensch und Klima, hieß es vom BUND. Besser seien eine Stärkung der Schiene und eine Anpassung der Binnenschifffahrt. Bundesverkehrsminister Bilger verteidigte dagegen die Entscheidung, das Niedrigwasser beeinträchtige den Warentransport massiv. Unternehmen bräuchten jetzt Flexibilität und zusätzliche Möglichkeiten, so Bilger. Der Bundesverband der deutschen Industrie begrüßte die Entscheidung. Das könne die Auswirkungen des Niedrigwassers abmildern. Neben Niedersachsen erlauben vorerst auch Nordrhein-Westfalen, Rheinland-Pfalz und das Saarland Fahrten von Lkw an Sonn- und Feiertagen.
1: Auf bestimmte Vereine in Deutschland könnten bald höhere Steuern zukommen. Verschiedene Medien berichten übereinstimmend über einen entsprechenden Entwurf des Bundesfinanzministeriums. Demnach will Minister Klingbeil die Freibeträge für steuerpflichtige Vereine deutlich senken. Dabei geht es etwa um Vereine mit wirtschaftlichen Interessen, etwa Wirtschaftsverbände. Nicht betroffen wären gemeinnützige Vereine wie kleine Sportvereine. Wer in Paris mit einem E-Scooter durch die Stadt fahren will, muss ab sofort einen Helm tragen. Die Polizei reagiert damit nach eigenen Angaben auf die gestiegene Zahl an Unfällen. Neben dem Helm muss auch eine Warnweste oder andere reflektierende Ausrüstung oder Kleidung getragen werden. Die Helmpflicht gilt für private E-Scooter. Leih-E-Roller sind in Paris bereits seit 2023 nicht mehr erlaubt. Zum Saisonbeginn in der zweiten Bundesliga hat Wolfsburg einen Sieg verpasst. Der Bundesliga-Absteiger kam gegen den ersten FC Kaiserslautern nur zu einem 0:0. Aus der Sportredaktion Mats Nicholson.
3: Fast 30 Jahre nach ihrem letzten Zweitligaspiel haben die Wolfsburger zu spüren bekommen, wie kompliziert diese Liga ist. Nur in der ersten Hälfte hatte der VfL gute Torchancen. Auch der Gast aus Kaiserslautern kam zu Möglichkeiten und freut sich über einen Auswärtspunkt zum Saisonbeginn. Der erste Tabellenführer kommt aus Braunschweig. Es sei denn, ein Team schießt am Zweitligasonntag ebenfalls 6 Tore. Die Braunschweiger gewannen 6:1 in Magdeburg. Bundesliga-Absteiger Heidenheim besiegte Aufsteiger Osnabrück 4:3. Darmstadt und Kiel trennten sich 2:2. Karlsruhe gewann 2:1 gegen Bielefeld.
1: Das waren die Nachrichten. Das Wetter in Deutschland überall trocken bei Tiefstwerten von 20 bis 12 Grad. Am Tage meist sonnig, im Norden später mehr Wolken, örtlich Schauer und Gewitter. Höchstwerte 23 Grad auf den nordfriesischen Inseln bis 36 Grad im Rhein-Main-Gebiet. Am Montag wechselhaft, gebietsweise etwas Regen und Gewitter, 20 bis 36 Grad. Am Dienstag viel Sonne, 18 bis 32 Grad. Es ist 3:03 Uhr.
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1: Um 4 Uhr mit Felix Sprung. Die Aufhebung des Sonntagsfahrverbots für Lkw in einigen Bundesländern wegen des Niedrigwassers

0: in mehreren Flüssen stößt auf ein geteiltes Echo. Kritik kommt von der Umweltorganisation BUND. Aus der Nachrichtenredaktion Henning Knipp.
1: Die Verlagerung von Transporten auf die Straße belaste Mensch und Klima, hieß es vom BUND. Besser seien eine Stärkung der Schiene und eine Anpassung der Binnenschifffahrt. Bundesverkehrsminister Bilger verteidigte dagegen die Entscheidung, das Niedrigwasser beeinträchtige den Warentransport massiv. Unternehmen bräuchten jetzt Flexibilität und zusätzliche Möglichkeiten, so Bilger. Der Bundesverband der deutschen Industrie begrüßte die Entscheidung. Das könne die Auswirkungen des Niedrigwassers abmildern. Neben Niedersachsen erlauben vorerst auch Nordrhein-Westfalen, Rheinland-Pfalz und das Saarland Fahrten von Lkw an Sonn- und Feiertagen.
0: Der Deutsche Wetterdienst hat für den heutigen Sonntag eine Hitzewarnung herausgegeben. Betroffen sind demnach weite Teile des Landes. Aus der Nachrichtenredaktion Ronald Lessig.
2: Der Hitzealarm gilt ab 11 Uhr und vor allem für den Südwesten und Süden von Deutschland. Betroffen sind demnach Gebiete in Bayern, Baden-Württemberg, Hessen und Rheinland-Pfalz. Dort werden Schattentemperaturen um 35 Grad erwartet. Diese Hitzebelastung könne für Menschen gefährlich werden und zu Problemen mit der Gesundheit führen, warnen die Experten. Sie rufen deshalb dazu auf, ausreichend Wasser zu trinken und die Innenräume kühl zu halten. Eine durchgreifende Wetteränderung und Abkühlung ist nach Angaben der Meteorologen erst einmal nicht in Sicht.
0: Die Explosion einer Drohne in der Nähe einer wichtigen Gaspipeline in Bulgarien hat zu diplomatischen Verstimmungen geführt. Nach einer ersten Untersuchung der Trümmer hieß es aus dem bulgarischen Verteidigungsministerium, es handle sich um einen Drohnentyp, der häufig von ukrainischen Streitkräften verwendet werde. Daraufhin bestellte das bulgarische Außenministerium für morgen die ukrainische Botschafterin ein. Kiew bestritt, vorsätzlich eine Drohne nach Bulgarien gelenkt zu haben. In der zweiten Fußball-Bundesliga ist der VfL Wolfsburg mit einem Unentschieden in die Saison gestartet. Die Niedersachsen kamen gegen Kaiserslautern nicht über ein 0:0 hinaus. Eintracht Braunschweig konnte dagegen im ersten Spiel einen deutlichen Sieg verbuchen. Die Eintracht gewann beim 1. FC Magdeburg mit 6:1 und steht vorerst an der Tabellenspitze. Der VfL Osnabrück unterlag in Heidenheim 3:4. Holstein Kiel spielte in Darmstadt 2:2 unentschieden. Der Karlsruher SC besiegte Arminia Bielefeld mit 2:1. Das waren die Nachrichten. Das Wetter in Deutschland, am Tage meist sonnig, im Norden später mehr Wolken, örtlich Schauer und Gewitter. Höchstwerte 23 Grad auf den nordfriesischen Inseln bis 36 Grad im Rhein-Main-Gebiet. Am Montag 20 bis 36 Grad. Es ist 4:03 Uhr.
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1: Um 5 Uhr mit Felix Sprung. Die Aufhebung des Sonntagsfahrverbots für Lkw in einigen Bundesländern wegen des Niedrigwassers in mehreren Flüssen stößt auf ein geteiltes Echo. Kritik kommt von der Umweltorganisation BUND. Aus der Nachrichtenredaktion Henning Knipp.
2: Die Verlagerung von Transporten auf die Straße belaste Mensch und Klima, hieß es vom BUND. Besser seien eine Stärkung der Schiene und eine Anpassung der Binnenschifffahrt. Bundesverkehrsminister Bilger verteidigte dagegen die Entscheidung, das Niedrigwasser beeinträchtige den Warentransport massiv. Unternehmen bräuchten jetzt Flexibilität und zusätzliche Möglichkeiten, so Bilger. Der Bundesverband der deutschen Industrie begrüßte die Entscheidung. Das könne die Auswirkungen

0: Auswirkungen des Niedrigwassers abmildern. Neben Niedersachsen erlauben vorerst auch Nordrhein-Westfalen, Rheinland-Pfalz und das Saarland Fahrten von Lkw an Sonn- und Feiertagen.
1: Die Explosion einer Drohne in der Nähe einer wichtigen Gaspipeline in Bulgarien hat zu diplomatischen Verstimmungen geführt. Nach einer ersten Untersuchung der Trümmer hieß es aus dem bulgarischen Verteidigungsministerium, es handle sich um einen Drohnentyp, der häufig von ukrainischen Streitkräften verwendet werde. Daraufhin bestellte das bulgarische Außenministerium für morgen die ukrainische Botschafterin ein. Ein vor rund zwei Wochen im Niger entführter Deutscher ist offenbar wieder frei. Wie das Verteidigungsministerium des Nachbarlandes Algerien mitteilte, wurde der Mann von der algerischen Armee an der Grenze in Empfang genommen. Den Angaben zufolge war der Deutsche von einer bewaffneten kriminellen Gruppe entführt worden. Das Auswärtige Amt in Berlin warnt vor Reisen in den Niger. Das Land wird seit Jahren von Gewalt durch Dschihadistengruppen erschüttert. VfL Wolfsburg hat einen Sieg zum Saisonbeginn in der zweiten Bundesliga verpasst. Der Bundesliga-Absteiger kam gegen den ersten FC Kaiserslautern nur zu einem 0:0 aus der Sportredaktion Mats Nicholsen.
2: Fast 30 Jahre nach ihrem letzten Zweitligaspiel haben die Wolfsburger zu spüren bekommen, wie kompliziert diese Liga ist. Nur in der ersten Hälfte hatte der VfL gute Torchancen. Auch der Gast aus Kaiserslautern kam zu Möglichkeiten und freut sich über einen Auswärtspunkt zum Saisonbeginn. Der erste Tabellenführer kommt aus Braunschweig. Es sei denn, ein Team schießt am Zweitligasonntag ebenfalls 6 Tore. Die Braunschweiger gewannen 6:1 in Magdeburg. Bundesliga-Absteiger Heidenheim besiegte Aufsteiger Osnabrück 4:3. Darmstadt und Kiel trennten sich 2:2. Karlsruhe gewann 2:1 gegen Bielefeld.
1: Das waren die Nachrichten. Das Wetter in Deutschland. Am Tage meist sonnig, im Norden später mehr Wolken, örtlich Schauer und Gewitter, Höchstwerte 23 Grad auf den nordfriesischen Inseln bis 36 Grad im Rhein-Main-Gebiet. Am Montag wechselhaft, gebietsweise etwas Regen und Gewitter, 20 bis 36 Grad, am Dienstag 18 bis 32 Grad. Es ist 5:03 Uhr.
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1: Um 6 Uhr mit Mirko Jugelt. Der neue Bundesverkehrsminister Steffen Bilger erhöhte den Druck auf die Führungsebene der Deutschen Bahn. In der Bild am Sonntag kündigte er an, dass sich die Unpünktlichkeit der Züge bei den Vorstandsgehältern bemerkbar machen soll. Es werde sich konkret auf die Bonuszahlungen der Manager auswirken, wenn die Bahn die vom Bund vorgegebenen Ziele nicht einhalte. Darauf hätten Bahnkunden und Steuerzahler einen Anspruch. Laut Bilger geht es vor allem um den Fernverkehr. Im ersten Halbjahr seien nur 60% der Züge pünktlich gewesen. Vereinbart seien aber 70% bis 2029. Sachsens Altbergbau verursacht weiter viele Schäden und Kosten im Millionenbereich. Nach Angaben des Oberbergamts flossen vergangenes Jahr rund 17 Millionen Euro in die Gefahrenabwehr. Allein in diesem Jahr wurden bereits mehr als 40 Schäden gemeldet, vor allem im Erzgebirge und früheren Steinkohlegebieten. Die Palette reicht laut Oberberghauptmann Bernhard Kramer von Gebäuderissen und Senkungen bis zu kraterförmigen Tagesbrüchen. Für Aufsehen hatte zuletzt ein Straßeneinbruch in Annaberg-Buchholz gesorgt. Dort erkunden Fachleute derzeit den Untergrund. Mehrere Städte in Sachsen-Anhalt bauen ihr Trinkbrunnennetz aus. In Magdeburg, Halle, Zeitz und Quedlinburg entstehen oder sprudeln neue öffentliche Wasserspender, betrieben meist von Stadtwerken.

0: Zwecken. Dessau-Roßlau kann wegen der Haushaltskonsolidierung vorerst keine neuen Anlagen finanzieren. Nach Angaben der Kommunen ist kostenfreies Trinkwasser Teil von Klimaanpassung und Daseinsvorsorge. Die Türkei hat von Russland den vorläufigen Stopp der Angriffe im Schwarzen Meer gefordert. Außenminister Hakan Fidan sprach sich für ein Moratorium aus. Zur Begründung sagte er, der Konflikt habe sich auf das gesamte Schwarze Meer ausgeweitet. Seien zuerst Häfen und Kriegsschiffe angegriffen worden, richteten sich die Attacken nun auch gegen Handelsschiffe. Darunter seien auch türkische Schiffe gewesen. Zum Auftakt der zweiten Fußball-Bundesliga hat sich Erstliga-Absteiger Wolfsburg mit einem Remis begnügen müssen. Gegen Kaiserslautern kam der VfL vor heimischer Kulisse nicht über ein Unentschieden hinaus. Das waren die Nachrichten. Das Wetter mit den aktuellen Temperaturen: überall sonnig, Brocken 15 Grad, Chemnitz 18, Dresden 17, Eisenach 13, Erfurt 15 Grad. Fichtelberg 13, Gera 13, Görlitz 11, Halle 11, Leipzig 14, Magdeburg 13 und Meiningen 16 Grad. Sonnenaufgang in Halle war heute 5.48 Uhr, Sonnenuntergang ist 20.46 Uhr. Heute Sonne, zum Abend hin von Südwesten her mehr Wolken und an der Grenze zu Bayern einzelne Gewitter. Höchstwerte 30 bis 35 Grad, dazu teils böiger Südwind. Morgen Sonne und Wolken, erst nur in Sachsen-Anhalt, am Nachmittag und Abend auch in Sachsen und Thüringen Schauer und Gewitter, Höchstwerte 27 bis 34 Grad. Am Dienstag kühler mit viel Sonne. MDR-Verkehrsdienst, eine Meldung: die B186 ist in Dölzig zwischen Mürritscher Straße und Ortsausgang nach einem Unfall gesperrt. Soweit der Verkehrsdienst, die Zeit 6.03 Uhr.
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1: 10. Sonntag nach Trinitatis und die Gottesdienstgemeinde in Leipzig wird 1723 an diesem Tag mit einem Klagelied konfrontiert. Und das heißt, schauet doch und sehet, ob irgendein Schmerz sei.

0: Dieser Textbeginn, den wir gerade gehört haben, lässt gewaltig aufhorchen, denn er ist in der Musikgeschichte sehr häufig vertont worden, als Teil der Klagelieder des Jeremias, meist in lateinischer Sprache, da heißt es dann Attendite et Videte. Diese Lamentation ist, so werden sie auch genannt, sie gehören eigentlich in die Passionszeit, meist sogar in die Karwoche. Michael, warum liefert Bachs Librettist diesen Text denn jetzt mitten in der Trinitatiszeit?
1: Na, Bernhard, weil er wieder prima korrespondiert mit dem eigentlichen Evangeliumstext auf den 10. Sonntag nach Trinitatis, der ja auch den Beinamen Israelsonntag hat. Und der Lesungstext ist da aus Lukas 19, Verse 41 bis 48. Jesus, der in Jerusalem eingezogen ist, verkündet die Zerstörung Jerusalems und treibt die Händler aus dem Tempel. Also er sieht ja, dass der Tempel permanent entweiht wird, weil dort Händler drin ihre Waren feilbieten und er ist zornig. Und er prophezeit den Untergang Jerusalems. Und da eignet sich natürlich dieses alte Klagelied von dem Propheten Jeremias wunderbar als musikalischer Auftakt, um den Rahmen zu setzen für eine Handlung, die sich dann erstmal sehr konkret tatsächlich auf die für Jesus schockierenden Erlebnisse im Tempel bezieht.
0: Und bleiben wir doch gleich mal musikalisch bei diesem Eingangschor, der wieder unglaublich eindrucksvoll komponiert wurde. Wie hat Bach jetzt dieses Klagelied gestaltet? Mit welcher Instrumentierung und mit welchen musikalischen Mitteln?
1: Ja, also er hat ein wirkliches Lamento geschrieben. Und es hatte eine Instrumentengruppe beim Thomas Kantor Bach an diesem 10. Sonntag nach Trinitatis, nachdem Bach jetzt also wirklich schon 2,5 Monate Thomaskantor war, überhaupt erstmal Premiere. Und das waren die Blockflöten.
0: Ah ja?
1: In den Kantaten vorher waren die völlig außen vor, jetzt erstmals. Mhm. Und Blockflöten setzt Bach gerne ein, wenn es um Himmelsmusik geht, also das Musizieren der Engel. Das ist hier aber nicht gemeint. Zum anderen kennen wir aus anderen Beispielen Bachs, dass er die Blockflöten auch einsetzt, um Lamenti, also um Klagegesänge anzustimmen. Das früheste und zugleich berühmteste Beispiel ist der Actus Tragicus, also letztlich eine Begräbnismusik. Und hier in diesem Lamento, also exquisit instrumentiert, zwei Flöten, zwei Oboen da Caccia, Tromba da Tirasi, also Zugtrompete, vierstimmiger Chor. Und wir haben jede Menge Text, den Bach vertonen muss. Mhm. Schaue doch und sehet, ob irgendein Schmerz sei, wie mein Schmerz, der mich getroffen hat. Denn der Herr hat mich voll Jammers gemacht am Tage seines grimmigen Zorns. Und wieder ist die Zweiteilung entsprechend der Form Präludium und Fuge, also freier erster Teil, Lamento mit vielen Dissonanzen, mit Halbtonschritten auf Schmerz und Jammer. Das ist wirklich ein ganz beliebter musikalischer Topos, um Schmerz, Jammer und Trauer zum Ausdruck zu bringen, also in die Chromatik hineinzugehen. Das passiert im ersten Teil. Und dann der zweite Teil, denn der Herr hat mich voll Jammers gemacht am Tage seines grimmigen Zorns, ist schlichtweg eine ganz grimmige Fuge, die Bach da wieder aufs Papier zaubert und die nicht nur die Aufführenden fordert, sondern auch die Zuhörer, weil er einem da die Themen um die Ohren schleudert und raffiniert das Thema eng führt. Und mal ist es in der einen Stimme, mal in der anderen. Also es ist kurzum einer wiederum der eindrucksvollsten Eingangschöre, die Bach in seinem ersten Jahrgang als Thomas Kantor zu Papier
0: hören wir doch mal, was Michael Maul als eine grimmige Fuge
1: bezeichnet. Eine ganz grimmige.
0: Da ist das Thema.

0: Das, also der Eingangschor dieser Kantate, schauet doch und sehet. Und man muss sagen, Michael, textlich geht es jetzt wirklich genauso drastisch weiter. Also dieser Librettist, der spart nicht mit ordentlich Metaphern. Kriegt er überhaupt in dieser Kantate nochmal die Kurve?
1: Naja, es ist wie immer in diesen Bach-Kantaten. Am Anfang werden erstmal gewaltig die Leviten gelesen, aber hinten raus, wenn Jesus wieder das Zepter übernimmt, dann ist es natürlich ein gütiger Jesus gemeinsam mit einem gütigen Vater.
0: Aber dauert hier eine Weile, ne?
1: Das dauert hier, und zwar sehr, sehr lange, buchstäblich bis zur letzten Note.
0: Was ist denn deine Lieblingsmetapher hier?
1: Naja, es gibt viele Lieblingsmetaphern, aber schon das erste Rezitativ nach dem Eingangschor, das bringt ja in sehr blumischer Sprache auf den Punkt, dass selbst die Tränen, die Jesus geweint hat, über das, was er da im Tempel in Jerusalem gesehen hat, wie der entweiht wird, nicht ausgereicht hat, um die Menschen von ihren Sünden abzukehren. Und da heißt es eben dann, so klage, du zerstörte Gottesstadt, du armer Stein und Aschenhaufen, lass ganze Bäche Tränen laufen, weil dich betroffen hat ein unersetzlicher Verlust der allerhöchsten Huld, so du entbehren musst. Durch deine Schuld, du wurdest wie Gomorra zugerichtet, wiewohl nicht gar vernichtet. O besser wärst du in Grund verstört, als dass man Christi Feind jetzt in dir lästern hört. Du achtest Jesu Tränen nicht, so achte nun des Eifers Wasserwogen, die du selbst über dich gezogen, da Gott nach viel Geduld den Stab zum Urteil bricht. Also das heißt im Grunde nochmal, Jesu Tränen reichen nicht aus, um dich zur Umkehr zu zwingen. Damals in Jerusalem, also das bezogen auf das Jerusalem, das den Tempel entweiht hat. Jetzt hilft wirklich nur noch die Strafe Gottes, und die kommt danach. Und die kommt ganz gewaltig.
0: Die kommt danach, vielleicht will ich noch ergänzen. Hier eben haben noch die beiden Blockflöten wieder mitgespielt in diesem Rezitativ, aber jetzt.
1: Genau, die haben jetzt noch im Grunde die Klangwelt des Lamentos weitergetragen, aber jetzt kommt die Strafe Gottes.
0: Und zwar?
1: Und Gott spielt keine Blockflöte. Gott spielt Trompete in diesem Fall. Denn was wir jetzt haben in der Arie, ist eine Vision des jüngsten Gerichts oder in dem Fall der Zerstörung von Jerusalem. Dein Wetter zog sich auf von Weiten, doch dessen Strahl bricht endlich ein und muss dir unerträglich sein, da überhäufte Sünden der Rache Blitz entzünden und dir den Untergang bereiten.
0: Kann also eigentlich nur ein Bass singen, ne?
1: Das ja muss, ein Bass singen. Muss ein Bass singen. Also Gott spielt Trompete und singt Bass. Und es geht jetzt ganz gewaltig zur Sache. Dieses Unwetter, was da über die Stadt hereinbricht, das zeichnet Bach in Girlanden, in allen Instrumenten, aber vor allem der Sänger selber. Der muss hier Koloraturen singen, wie vielleicht in keiner weiteren Bach-Arie. Wenn der Strahl hereinbricht, das passiert genau zweimal, passieren ganz, ganz lange Koloraturen. Beim ersten Mal muss der Bassist 96 Sechzehntelnoten plus eine Achtelnote singen, ohne dass er irgendwo die Chance hat zu atmen. Und dann kommt es nochmal, da setzt Bach noch einen drauf, 105 Noten. Und man hat echt keine Chance zu atmen. Wenn man atmet, muss man sozusagen zwei oder drei Noten weglassen, weil das wirklich ein ganz schnelles Stück ist. Also das ist jetzt nicht nur ein existenzielles Unwetter, was über Jerusalem hereinbricht, sondern auch der Bass muss buchstäblich um sein Leben singen. Unglaublich.

0: Also, Guinness-Buch verdächtig hier, 105 Sechzehntel hintereinander, ohne zu atmen, das muss man erstmal bringen. Und dann kommt aber eine zweite Arie noch in dieser Kantate, die wieder mal der völlige Kontrast dazu ist. Da ist also dann die Stelle gekommen, wo der Librettist etwas nachgibt in seinen Metaphern.
1: Genau, denn hier wird im Text erstmal dargestellt, natürlich ist Gott zornig, aber Jesus, der dann durch seine Kreuzigung ja letztlich uns die Sünden vergeben hat, der verspricht Trost. Also auch wenn wir vorher die Vision des jüngsten Gerichts hatten, das lassen wir jetzt alles hinter uns. Also eine sehr ruhig daherkommende Altarie, in der jetzt plötzlich die Flöten nicht mehr das Lamento illustrieren, sondern tatsächlich den Trost und den Beistand Jesu. Und der Text ist auch sehr schön barock wieder. Doch Jesus will auch bei der Strafe der Frommen Schild und Beistand sein. Er sammelt sie als seine Schafe, als seine Küchlein liebreich ein. Wenn Wetter der Rache die Sünder belohnen, hilft er das Fromme sicher wohnen. Also die Rettung ist da für die Frommen. Und das Ganze wurde ja überhaupt vorbereitet durch ein Rezitativ nach dieser krassen Unwetterarie, wo man sich auch vorstellen kann, dass dieser Altist das also regelrecht von der Kanzel wie ein Pfarrer verkündet hat. Ja, bis dato war ja die Rede eigentlich von dem Jerusalem, in das Jesus kommt, damals kurz vor seiner Kreuzigung. Also die Geschehnisse waren eigentlich noch fernweg. Aber vor der tröstlichen Arie macht der Altist ganz klar, nein, das ist ein ganz aktuelles Thema, liebe Gottesdienstbesucher, denn er singt, doch bildet euch, o Sünder, ja nicht ein, es sei Jerusalem allein vor anderen Sünden voll gewesen. Man kann bereits von euch dies Urteil lesen, weil ihr euch nicht bessert und täglich die Sünden vergrößert, so müsstet ihr alle so schrecklich umkommen. Also auch
0: Leipzig.
1: Auch ja. Leipzig, die Handelsstadt, wo es wahrlich Sünde gab.
0: Nicht nur Jerusalem.
1: Und es gab nicht nur auf dem Gebiet des Handels Sünden. Leipzig hat einige Geheimnisse gehabt. In den Kaffeehäusern hat nicht nur das Collegium Musicum Bachs regelmäßig gespielt. Da blühte das Glücksspiel. In den Hinterzimmern wurde Prostitution betrieben. Also nichts fehlte. Aber dennoch danach die tröstliche Arie, in der Bach übrigens wieder eine Technik anwendet, die er auch den Sonntag vorher schon angewendet hat. Er komponiert mal wieder ohne Generalbass. Also begleitet wird der Altist von zwei Flöten und den beiden Oboen. Und hier kann man nun fragen, ist das jetzt nun, weil wieder die Welt ohne Fundament dargestellt werden soll? Das würde nicht so richtig zum Text passen, weil hier wird ja wirklich Jesus als derjenige präsentiert, der diese für uns unausweichliche Strafe eigentlich uns abnimmt. Aber vielleicht ist tatsächlich Bachs Entscheidung doch die gewesen, angesichts dieses Umstands, dass die Menschen zu allen Zeiten Sünder waren, ist Jesus derjenige, der diese in vielerlei Hinsicht ungerechte Welt eben doch versöhnt.

0: Das ist also diese Altarie ohne Basso Continuo in dieser Kantate. Ja, und dann auch im Schlusschoral gibt es einen außergewöhnlichen Effekt, nämlich die Blockflöten spielen auch hier eine Rolle.
1: Das hat Bach übernommen, glaube ich, auch strategisch von dieser genialen Idee eine Woche vorher, als er schon in Herr gehe nicht ins Gericht mit deinem Knecht diese instrumentalen Zwischenspiele zwischen die einzelnen Choralzeilen geschaltet hat, um auch nochmal motivig aus den vorangegangenen Sätzen wieder aufzugreifen, also aus inhaltlichen Gründen. Und ich glaube, hier ist es auch so, der Choraltext verleiht Trost, weil eben Jesus, der Sohn Gottes, dessen Zorn gestillt hat und uns damit gerettet hat. Und die Blockflöten, die jetzt die Zwischenspiele liefern, ich glaube, die sollen trotzdem weiterhin deutlich machen, wir sollten uns aber auch nicht in falscher Sicherheit fühlen, sondern uns täglich selber fragen, werden wir diesem großen Vertrauen und diesem großen Geschenk gerecht, was uns Jesus Christus da durch seinen Kreuzestod gegeben hat.
0: Also wieder ein eindrucksvoller Schlusschoral, und wir können am Ende dieser Betrachtung festhalten, in der Verbindung mit der Kantate am Sonntag zuvor, am 9. Sonntag nach Trinitatis, nämlich Herr, gehe nicht ins Gericht mit deinem Knecht, ist das wirklich an musikalischer Dramatik und Effekten ein kaum zu übertreffender Doppelschlag, den Bach hier abgeliefert hat.
1: Ich könnte es nicht besser sagen, Bernhard, und ich staune, wie innerhalb von 2 Wochen wirklich so in jeglicher Hinsicht vollendete Meisterwerke entstehen konnten, die nicht nur aus kompositionstechnischer Sicht fantastisch, kreativ, vielfältig sind, sondern wo man auch eine so logische Verbindung von Text und Musik hat. An beiden Sonntagen ging es letztlich darum, dass Jesus durch seinen Tod am Kreuz uns von den Sünden erlöst hat, und Bach hat es an beiden Sonntagen mit großer musikalischer Wucht, Kraft, aber eben auch mit viel musikalischen Trost geschafft, diese Botschaften zu transportieren, einerseits zu mahnen, andererseits zu trösten. Also erbauliche Kirchenmusik, wie sie besser nicht sein könnte.
0: Schauet doch und sehet. Diese Kantate hören wir uns jetzt an, Bachwerkeverzeichnis 46, und zwar mit dem Monteverdi Choir und die English Baroque Soloists unter Leitung von John Elliott Gardiner und mit den Gesangssolisten Daniel Taylor, Alt, Christoph Gens, Tenor und Gotthold Schwarz, Bass.

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1: Um 7 Uhr mit Mirko Jugelt. Der neue Bundesverkehrsminister Steffen Bilger erhöht den Druck auf die Führungsebene der Deutschen Bahn. In der Bild am Sonntag kündigte er an, dass sich die Unpünktlichkeit der Züge bei den Vorstandsgehältern bemerkbar machen solle. Es werde sich konkret auf die Bonuszahlungen der Manager auswirken, wenn die Bahn die vom Bund vorgegebenen Ziele nicht einhalte. Darauf hätten Bahnkunden und Steuerzahler einen Anspruch. Laut Bilger geht es vor allem um den Fernverkehr. Im ersten Halbjahr seien nur 60% der Züge pünktlich gewesen. Vereinbart seien aber 70% bis 2029. Sachsens Altbergbau verursacht weiter viele Schäden und Kosten im Millionenbereich. Nach Angaben des Oberbergamts flossen vergangenes Jahr rund 17 Millionen Euro in die Gefahrenabwehr. Allein in diesem Jahr seien bereits mehr als 40 Schäden gemeldet worden, vor allem im Erzgebirge und in früheren Steinkohlegebieten. Dabei gehe es um Risse in Gebäuden, Senkungen, Einbrüche und unkontrollierte Wasseraustritte. Für Aufsehen hatte zuletzt ein Straßeneinbruch in Annaberg-Buchholz gesorgt. Dort erkunden Fachleute derzeit den Untergrund. Mehrere Städte in Sachsen-Anhalt bauen ihr Trinkbrunnennetz aus. In Magdeburg, Halle, Zeitz und Quedlinburg entstehen oder sprudeln neue öffentliche Wasserspender, betrieben meist von Stadtwerken. Dessau-Roßlau kann wegen der Haushaltskonsolidierung vorerst keine neuen Anlagen finanzieren. Nach Angaben der Kommunen ist kostenfreies Trinkwasser Teil von Klimaanpassung und Daseinsvorsorge. Die Türkei hat von Russland den vorläufigen Stopp der Angriffe im Schwarzen Meer gefordert. Außenminister Hakan Fidan sprach sich für ein Moratorium aus. Zur Begründung sagte er, der Konflikt habe sich auf das gesamte Schwarze Meer ausgeweitet. Seien zuerst Häfen und Kriegsschiffe angegriffen worden, richteten sich die Attacken nun

0: auch gegen Handelsschiffe. Darunter seien auch türkische Schiffe gewesen. Zum Auftakt der zweiten Fußball-Bundesliga hat sich Erstliga-Absteiger Wolfsburg mit einem Remis begnügen müssen. Gegen Kaiserslautern kam der VfL vor heimischer Kulisse nicht über ein Unentschieden hinaus. Das waren die Nachrichten. Das Wetter mit den aktuellen Temperaturen: Brocken, sonnig, 16 Grad, auch sonst überall sonnig. Chemnitz 18, Dresden 18, Eisenach 12, Erfurt 13, Fichtelberg 13 Grad, Gera 12, Görlitz 11, Halle 10, Leipzig 12, Magdeburg 12 und Meiningen 16 Grad. Heute Sonne, zum Abend hin von Südwesten her mehr Wolken. Und an der Grenze zu Bayern einzelne Gewitter möglich, Höchstwerte 30 bis 35 Grad, teils böiger Südwind. Morgen Sonne und Wolken, erst nur in Sachsen-Anhalt, am Nachmittag und Abend auch in Sachsen und Thüringen Schauer und Gewitter, Höchstwerte 27 bis 34 Grad, ein stark böiger auf West drehender Wind und am Dienstag kühler mit viel Sonne. MDR-Verkehrsdienst, Vorsicht auf der A9, Berlin-München. In Höhe Schkeuditzer Kreuz ist ein Reh am Fahrbahnrand. Die B186 ist in Dölzig zwischen Mürritscher Straße und Ortsausgang nach einem Unfall gesperrt. Soweit der Verkehrsdienst. 7.03 Uhr.
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1: Du bist immer da. So haben wir es in einem Lied unserer religiösen Kinderwoche gesungen. Das Lied mit seiner eingängigen Melodie hat mich durch die Ferien begleitet. Und ich habe gespürt, dass es stimmt. Gott ist immer da. Ich hatte einen schönen Urlaub. Alles war ganz normal. Keine herausragenden Ereignisse oder Begegnungen. Kein Glanz und Gloria, keine Pauken und Trompeten. Gottes Gegenwart ist spürbar. Leise, beständig, oft unscheinbar. So erfährt es auch Elia, ein Mann, von dem die Bibel erzählt. Am Berg Horeb wollte ihm Gott begegnen. Sicher war Elia neugierig, aufgeregt. Vielleicht hatte er auch bestimmte Vorstellungen, wie es sein wird. Und so wartete er. Es kamen große, gewaltige Naturereignisse. Sturm, Feuer, Erdbeben. Dort war Gott nicht, erzählt die Bibel. Elia wartet, geduldig, vertrauensvoll. Dann ist es soweit. Es kommt ein sanftes, leises Säuseln. So zeigt sich Gott. Mir macht dieses Beispiel Mut. Es erzählt davon, dass Gott immer da ist. In den großen Ereignissen des Lebens, aber meistens in sanften, leisen Berührungen. Das sind die Momente der Freude und der Hoffnung. Gute Begegnungen, Zeit in der Natur und in der Stille. Danke für diese Momente.
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1: Auch wenn der Welttag der Katzen bereits gestern gefeiert wurde, schauen wir jetzt mit unserem Wortschatz auf jenes Tier, was vielleicht am häufigsten uns Menschen als Haustier begleitet. Die Katze hat einen langen Weg hinter sich, von den Anfängen ihrer Existenz bis in den letzten Sofawinkel der Gegenwart. Und sie machte sich nützlich, gegen Mäuse und als Muse. Ihr geheimnisvolles Wesen weckte Aberglauben, wirkt bis heute aber auch als Inspiration. Immer waren es die Künstler, allen voran die Dichter, die sich auf ihre Seite schlugen. Der folgende Text zum Beispiel stammt von Karel Čapek. So denkt die Katze. Unseren Wortschatz heute liest Ulrike Krumbiegel.
2: Das ist mein Mensch. Ich fürchte ihn nicht. Er ist sehr mächtig, denn er isst unheimlich viel. Er ist ein Allesfresser. Was frisst du? Gib mir davon. Er ist nicht schön, weil er kein Fell hat. Da er nicht genug Speichel aufbringt, muss er sich mit Wasser waschen. Er miaut rau und viel zu viel. Manchmal schnurrt er im Schlaf. Mach mir die Türe auf. Ich weiß nicht, wieso er Herr wurde. Vielleicht hat er etwas Vornehmes gefressen. In meinen Räumen hält er Sauberkeit. Er nimmt eine scharfe Kralle in die Hand und bekratzt dann weiße Blätter. Andere Spiele kennt er nicht. Er schläft nachts statt bei Tage, sieht im Finstern nicht, kennt keine Wollust. Er denkt nie an Blut, träumt nicht von Jagd, singt nicht, wenn er liebt. In der Nacht, wenn ich geheimnisvolle Stimmen höre, wenn ich gewahr werde, wie das Dunkel sich belebt, sitzt er oft beim Tisch und kratzt gebeugten Hauptes mit seiner schwarzen Kralle auf weißen Blättern. Glaub ja nicht, dass ich mich um dich schere. Ich höre nur auf das leise Knistern deiner Kralle. Zuweilen verstummt es. Der arme, dumpfe Kopf weiß schon nicht mehr, wie er spielen soll, und da überkommt mich Mitleid. Ich geruhe, mich dir zu nähern und greine leise in süßer und doch trüber Stimmung. Da hebt mich dann wohl mein Mensch zu sich herauf und taucht sein warmes Angesicht in mein Fell. In solchen Augenblicken blitzt eine Art höheren Lebens in ihm auf. Er seufzt vor Glück und schnurrt etwas, das man beinahe versteht. Glaub aber nicht, dass du mich kümmerst. Du hast mich gewärmt und jetzt gehe ich wieder, um den schwarzen Stimmen zu lauschen.
1: So denkt die Katze. Unser Wortschatz heute stammt von Karel Čapek. Es las Ulrike Krumbiegel.

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3: Um 8 Uhr mit Mirko Jugelt. Der neue Bundesverkehrsminister Steffen Bilger erhöht den Druck auf die Führungsebene der Deutschen Bahn. In der Bild am Sonntag kündigte er an, dass sich die Unpünktlichkeit der Züge bei den Vorstandsgehältern bemerkbar machen solle. Es werde sich konkret auf die Bonuszahlungen der Manager auswirken, wenn die Bahn die vom Bund vorgegebenen Ziele nicht einhalte. Darauf hätten Bahnkunden und Steuerzahler einen Anspruch. Laut Bilger geht es vor allem um den Fernverkehr. Im ersten Halbjahr seien nur 60% der Züge pünktlich gewesen, vereinbart seien aber 70% bis 2029. Sachsens Altbergbau verursacht weiter viele Schäden und Kosten im Millionenbereich. Nach Angaben des Oberbergamts flossen vergangenes Jahr rund 17 Millionen Euro in die Gefahrenabwehr. Allein in diesem Jahr seien bereits mehr als 40 Schäden gemeldet worden, vor allem im Erzgebirge und in früheren Steinkohlegebieten. Dabei gehe es um Risse in Gebäuden, Senkungen, Einbrüche und unkontrollierte Wasseraustritte. Für Aufsehen hatte zuletzt ein Straßeneinbruch in Annaberg-Buchholz gesorgt. Dort erkunden Fachleute derzeit den Untergrund. Mehrere Städte in Sachsen-Anhalt bauen ihr Trinkbrunnennetz aus. Nach Angaben der Nachrichtenagentur dpa entstehen oder sprudeln in Magdeburg, Halle, Zeitz und Quedlinburg neue öffentliche Wasserspender. Diese werden meist von den Stadtwerken betrieben. Allein in Magdeburg gibt es 3 Trinkbrunnen. 2 weitere sind geplant. In Dessau gibt es nur einen. Wegen der schlechten Haushaltslage können keine weiteren Brunnen finanziert werden. In Wernigerode können im Rahmen einer Initiative Trinkflaschen kostenlos mit Leitungswasser aufgefüllt werden. Möglich ist das bei der Bürgerinformation, bei der Touristinformation und in mehreren Geschäften. Die Prostatakrebserkrankung des früheren US-Präsident Joe Biden hat sich weiter ausgebreitet. Sein Sohn Hunter Biden erklärte dem Sender BBC, die Krankheit verursache bei seinem Vater starke Schmerzen. Der Krebs habe in seine Knochen gestreut. Es sei sehr kräftezehrend. Biden hatte 4 Monate nach seinem Auszug aus dem Weißen Haus seine Krankheit öffentlich gemacht. Zum Auftakt der 2. Fußball-Bundesliga hat sich Erstliga-Absteiger Wolfsburg mit einem Remis begnügen müssen. Gegen Kaiserslautern kam der VfL vor heimischer Kulisse nicht über ein Unentschieden hinaus. Das waren die Nachrichten.

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1: Und wir schauen auf die aktuellen Temperaturen. Im Land haben Chemnitz mit 20 Grad wolkenlos, Dresden wolkenlos 19, in Eisenach fast wolkenlos 13 Grad. Erfurt 14 Grad, leicht bewölkt, fast wolkenlos in Gera bei 15. Görlitz fast wolkenlos 14 Grad. Halle 11, Leipzig 14 Grad und wolkenlos. Magdeburg keine Wolke am Himmel, 15 Grad, genauso wie in Meiningen bei 17 Grad. Gardeling in der Altmark ein blauer Himmel bei 11 und Wernigerode wolkenlos bei 16 Grad. Ja, heute gibt es den ganzen Tag Sonne. Erst am Abend von Südwesten her dann mehr Wolken. Und an der Grenze zu Bayern hin sind einige Gewitter möglich bei Höchstwerten zwischen 30 und 35 Grad. Also hochsommerlich warm. Morgen ähnlich 27 bis 34 Grad. Das Spektrum dran. Der Wind weht stark durch. Dazu wieder Sonne, aber auch Wolken im Wechsel. Erst nur in Sachsen-Anhalt am Nachmittag und Abend kann es dann auch in Sachsen und Thüringen schauern oder gewittern. Und am Dienstag insgesamt kühler mit viel Sonne. Wir schauen auf den MDR Verkehrsdienst. Eine Meldung zur Stunde. Die B186 ist in Dülzig zwischen Müritzscher Straße und Ortsausgang nach einem Unfall gesperrt. Kommen Sie gut durch.
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1: Mit Grüßen aus Budapest jetzt George Ezra, am Mikrofon Ilke Hein. Willkommen hier in Mitteldeutschland.

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1: Juhu, George Ezra, 8 Uhr und 7 MDR Kultur. Gegen 8.40 Uhr haben wir den Stichtag hier. Blicken zurück auf einen Abend, der Musikgeschichte geschrieben hat. Das letzte Konzert von Queen. Am 9. August war es 1986 im englischen Knebworth Park. Heute, also vor 40 Jahren. Mehr als 120.000 Menschen strömten damals nach London, um eine Band zu erleben, die zu diesem Zeitpunkt längst zu den größten Rockgruppen der Welt gehörte. Auch wenn da noch niemand im Publikum ahnte, das sollte tatsächlich der letzte öffentliche Auftritt von Freddie Mercury mit Queen werden. Vorher haben wir aber noch passend zur Jahreszeit eine kleine Kulturgeschichte. Eine kleine Kulturgeschichte des Nichtstuns. Ein Zustand, aus dem heraus ja oft erst wahre Kreativität, Pläne und auch Ideen und Zukunftsentwürfe entstehen. Die gesammelten Gedanken von Hartmut Schade zur Sache gibt's gleich bei uns. Musik.

0: Musik aus Spartacus. 1960 kam dieser Streifen heraus. Und ich bin letzte Woche im Rom-Urlaub tatsächlich noch die Via Appia langgeradelt, die relativ viel mit diesem Film bzw. mit dem Thema, mit dem Sujet des Spartacus zu tun hat. Einzelheiten erspare ich Ihnen, die sind jetzt nicht so schön. Aber das Thema Urlaub soll uns beschäftigen an dieser Stelle, denn ja, Urlaubszeit, Ferien, das ist ja die Zeit des Müßiggangs, des Nichtstuns und der Faulenzerei. Und in drei Urlaubswochen akzeptiert wird das Nichtstun in der restlichen Zeit des Jahres schnell ein bisschen beargwöhnt. Noch schlimmer, wer nichts tat, der wurde selbst vor nicht allzu langer Zeit noch als asozial oder arbeitsscheu bezeichnet. Und als solches früher mit Arbeitshäusern und Arbeitszwang bestraft. Hartmut Schade jetzt bei MDR Kultur mit einer kleinen Kulturgeschichte des Nichtstuns.
1: Am siebten Tag ruhte Gott. So erzählt es die Genesis. Was sie nicht berichtet, frönte Gott an diesem Tag dem Müßiggang oder widmete er sich der Muße?
2: Das ist ja schon mal ein großer Unterschied,
1: sagt der Leipziger Kirchenhistoriker Klaus Fitschen.
2: Muße ist ja eine qualifiziert gefüllte Zeit, in der man mal ein Buch liest, und Müßiggang ist schlichtes Nichtstun, grenzt an die Faulheit, dabei kommt nichts raus. Also Muße ist etwas, wovon man einen geistigen Ertrag hat.
1: Muße ist das Ideal von Griechen und Römern. Nicht körperlich arbeiten zu müssen, sich dafür ganz dem Denken und Dichten widmen zu können. Eine Lebensform, der sich auch Kirchenvater Augustinus oder frühe Bischöfe wie Cyprian von Karthago mit Freude widmen.
2: Der hat eben Zeit dazu, Otium Muse zu üben in einer Weinlaube und mit einem Freund Wein zu trinken und über die Schlechtigkeit der Welt nachzudenken. Das können natürlich die Sklavinnen und Sklaven nicht, die den Weinrand schaffen und die Hypokaustenheizung anheizen, damit die Füße warm sind. Also das ist natürlich ganz klar auch sozial zu verorten.
1: Wer als Sklave oder Handwerker nicht arbeitet, gibt sich nicht der Muße hin, sondern dem unproduktiven Müßiggang, der Faulenzerei, und kann auf wenig Verständnis hoffen. Schließlich heißt es bei Paulus, wer nicht arbeitet, soll auch nicht essen.
2: Ja, das ist so einer dieser Spitzensätze, die in der Bibel stehen, die man natürlich jetzt nicht in ein sozialpolitisches Programm übersetzen kann, sondern in die Lebenswirklichkeit frühchristlicher Gemeinden. Ja, wo es Leute gab, das wissen wir ja auch, die sich auf Kosten anderer durchgefüttert haben. Dementsprechend ist man da eher vorsichtig und kritisch und guckt, was sind das für Leute?
1: Kein sozialpolitisches Programm? SPD-Arbeitsminister Franz Müntefering verteidigt die Hartz-Reformen 2006 mit eben diesen biblischen Worten. Und selbst die Verfassung der zutiefst atheistischen Sowjetunion beruft sich auf Paulus.
3: Die Arbeit ist in der UdSSR Pflicht und Ehrensache jedes arbeitsfähigen Staatsbürgers nach dem Grundsatz, wer nicht arbeitet, soll auch nicht essen.
1: Seit der Mensch aus dem paradiesischen Müßiggang vertrieben wurde, besteht ein Spannungsverhältnis zwischen Arbeit, Muße und Müßiggang. Berühmt ist die Benediktinerregel Ora et Labora, die ein Gleichgewicht zwischen Arbeiten und Beten, also Muße, fordert.
2: Und Luther sagt ja mal so schön, Gott könnte uns alles auch schenken aus freier Gnade, aber das will er gar nicht, sondern er will sehen, dass wir uns anstrengen. So, damit gewinnt die Arbeit im Protestantismus natürlich einen neuen Stellenwert.
1: Noch ausgeprägter bei Calvin, der erfolgreiche Arbeit als Beleg für göttliche Gnade ansieht. Der Gründer der Herrnhuter Brüdergemeine, der Graf von Zinzendorf schließlich, postuliert:
3: Man lebt um der Arbeit willen.
1: Zur religiösen Aufwertung der Arbeit kommt die gesellschaftliche und staatliche. Arbeiten wird in der Neuzeit zunehmend zur Pflicht. Faulenzer, Bettler, Vagabunden werden in Arbeitshäuser gesteckt, Faulheit pathologisiert. Noch 1978 behauptet ein westdeutscher Elternratgeber:
3: Ein faules Kind weist in der Regel eine grundlegende Persönlichkeitsstörung auf.
1: Der französische sozialistische Utopist Charles Fourier fordert ein Recht auf Arbeit. Und für Karl Marx ist Arbeit eine ewige Naturbedingung menschlicher Existenz. Ganz anders sein Schwiegersohn Paul Lafargue in seinem Lob der Faulheit.
3: Eine seltsame Sucht beherrscht die Arbeiterklasse aller Länder. Es ist dies die Liebe zur Arbeit, die rasende bis zur Erschöpfung der Individuen und ihrer Nachkommenschaft gehende Arbeitssucht.
1: Bei so viel Lob der Arbeit bleibt die Muße auf der Strecke und wird Müßiggang als Arbeitsbummelei, Arbeitsverweigerung sogar zur Straftat. Noch bis 1969 existieren in der Bundesrepublik Arbeitshäuser zur Unterbringung von sogenannten Arbeitsscheuen. In der DDR werden diese als asozial bezeichnet, was mit bis zu 2 Jahren Haft bestraft wird. Doch auch wer fleißig arbeitet, hat heutzutage viel freie Zeit, die niemand mehr aber als Mußestunden bezeichnet, sondern als Ferien, Urlaub, Müßiggang. Letzteren, so meint der die Faulheit lobende Paul Lafargue, habe Gott auf die Spitze getrieben.
3: Jehova, der bärtige und sauertöpfische Gott, gibt seinen Verehrern das erhabenste Beispiel idealer Faulheit. Nach 6 Tagen Arbeit ruht er auf alle Ewigkeit aus.
0: Tja, das musste er nämlich auch mal. Hartmut Schade mit einer kleinen Kulturgeschichte des Nichtstuns. 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

MDR Kultur, Sonntagmorgen, ja. Und manche Dinge im Leben dürfen ruhig ein bisschen länger dauern, ne? So der Sommerabend auf dem Balkon, das Frühstück am Sonntag natürlich oder der Moment, bevor der Wecker klingelt. Es gibt Augenblicke, die sind einfach zu schön, um schon vorbei zu sein. Aber vielleicht liegt genau darin ihr Zauber, dass sie eben nicht ewig dauern. Aber träumen darf man ja erst recht am Sonntagmorgen von ein paar Minuten mehr Glück, Gelassenheit, Zeit und guten Geschichten. Ja, und insofern passt jetzt auch gut dies hier, Joy Boggart, A Little Longer.

0: Ja, auch der schönste Song ist irgendwann vorbei, wie der hier von Joy Bogart.
1: 8:30 Uhr.
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1: Sonne satt heute den ganzen Tag im Angebot. Zum Abend hin allerdings von Südwesten her. Ja, mehr Wolken an der Grenze zu Bayern, auch ein paar Gewitter. Bei Höchstwerten zwischen 30 und 35 Grad. Ja, der Pool ist etwas, was heute sicherlich in Gebrauch kommen wird, wenn man einen hat. Ansonsten sucht man sich einen. Morgen auch. Es ist Montag, da ist die Zeit nicht mehr so. Aber ja, vielleicht zum Nachmittag 27 bis 34 Grad. Da hätte ich fast eines unterschlagen. Allerdings mit böigem Wind morgen. Dazu Sonne und Wolken im Wechsel. Erst nur in Sachsen-Anhalt. Am Nachmittag und Abend kann es dann aber auch in Sachsen und Thüringen schauern oder gewittern. Am Dienstag insgesamt kühler, aber wieder sehr sonnig. Wir schauen auf den MDR Verkehrsdienst kurz nach 8:30 Uhr. Vorsicht auf der A9 Richtung München zwischen Brück und Niemegk. Hier ist eine ungesicherte Unfallstelle. Im Landkreis Sächsische Schweiz-Osterzgebirge ist die Straße zwischen Limbach und Tanneberg nach einem Unfall gesperrt. Gut durchkommen.
3: 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Jetzt aus Leipzig, Deslin Ami Kaba.

0: Nicht irgendein Ort, sondern eine eben doch irgendwie bestimmend. Die Heimatstadt hier besungen, nämlich seine von Bruce Springsteen bei MDR Kultur. Mit Klassikern wie Bohemian Rhapsody, Radio Gaga und We Are The Champions verabschiedeten sich Queen. Heute, vor 40 Jahren, von der großen Konzertbühne, ohne zu wissen, dass es der letzte Auftritt seiner Art sein würde. Unser Stichtag jetzt.
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0: Ja, und 40 Jahre später ist dieses Konzert weit mehr als ein Rock-Event. Es ist ein kulturelles Zeitdokument über die Magie des Live-Moments, über die besondere Beziehung zwischen Künstlern und Publikum. Na, und über das Vermächtnis natürlich einer Band, deren Musik bis heute und sicherlich auch noch in Zukunft Generationen verbunden hat und verbinden wird. Begleiten Sie uns auf eine Reise zurück nach Knapworth in London zu Queens letztem großen Konzert und zu einem Abschied, der bis heute nachhalt. Michelle Brückner mit dem Stichtag.
2: Thank you very much. Good night, sweet dreams. We love you.
3: Es ist der krönende Abschluss der erfolgreichen Magic Tour in 26 europäischen Städten. Über 1 Million Zuschauer. Dass sich heute Abend ein Kapitel Musikgeschichte schließt, ahnt zu diesem Zeitpunkt noch niemand. Schon ab dem Morgen gibt es einen riesigen Stau auf der Autobahn nördlich von London, die zum Knapworth Park führt. Auf der Bühne heizen Status Quo als Vorgruppe bereits dem Publikum ein, während Brian May, John Deacon, Roger Taylor und Freddie Mercury mit dem Helikopter anreisen. Es ist eine Tour der Superlative. 20 LKWs transportieren die Bühnentechnik. Alle Teile des Bühnenaufbaus sind gleich dreimal vorhanden, damit die Band an einem Ort spielen kann, während die Bühne in der nächsten Stadt bereits neu aufgebaut wird. In Aufnahmen hinter der Bühne hört man, wie Freddie sich vor der Show aufwärmt.
4: How long have we got? 5, 10 minutes.

0: Mit One Vision eröffnet die Band das Konzert. 120.000 Fans sind an diesem Abend im Publikum.
1: Es ist harte Arbeit, aber wenn ich auf die Bühne gehe und singe und die Leute dich lieben, das ist einfach wunderschön.
0: Zwei Stunden spielt die Band live. Und We Will Rock You, das ist an diesem Abend Programm. Der sonst eigentlich eher ruhige John Deacon wirft seinen Bass in die Verstärkerwand. Roger Taylor erinnert sich.
1: John hatte eine kleine Cocktailbar hinter seinem Verstärker, eine gut ausgestattete Cocktailbar, vor allem mit Wodka. Und sein Roadie, der hat einiges zusammengemischt. Und am Ende der Show war John dann in seiner ganz eigenen Welt.

0: Erst später wird klar, dass etwas anders war bei diesem Konzert. Eine Bemerkung von Freddie macht Brian May im Nachhinein nachdenklich.
1: Ich erinnere mich, wie Freddie in Nebworth sagte, ich kann das nicht mehr, echt, es geht nicht mehr. Wir alle dachten, wieder mal typisch Freddie, immer schön dramatisch. Aber tatsächlich meinte er es so, er ahnte wohl schon, dass ihm etwas zustoßen würde.
0: Nur wenige Monate nach der Tour erhält Freddie Mercury die Diagnose, dass er mit HIV infiziert ist. 1991 stirbt er im Alter von 45 Jahren. Umso eindrücklicher die Abschiedsszene aus Nebworth. Der Sänger steht im Königsgewand auf der Bühne, hält seine Krone in die Luft und verabschiedet sich von den Zuschauern.
2: Thank you, beautiful people. You've been a really special audience. Good night, sweet dreams. We love you.
0: Das letzte Konzert von Queen in Originalbesetzung mit Freddie Mercury war der Auftritt in Nebworth am 9. August 1986. Heute vor 40 Jahren.
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4: Und bei uns jetzt natürlich noch ein Queen-Klassiker, das möchte wohl sein. Aus dem Jahr 1976 hören wir Freddie Mercury mit seiner Band Somebody to Love.

Die Komposition von Reinaldo Hahn. Und es spielten Kun Wu Pike und Hüsin Sermet, The Little Red Lark, haben wir gehört, für zwei Klaviere. Ja, und das hat man auch gut gehört hier bei MDR Kultur. Jetzt hören wir dies. Manchmal gibt es Songs, die klingen, als hätte jemand einen Gedanken direkt aus dem Kopf in Musik verwandelt. Und genauso ist es mit Not for Lack of Trying von Aaron. Der junge Musiker aus Holland verbindet feinen Indie-Pop mit ehrlichen Zeilen und einer Stimme, die ganz ohne großes Pathos auskommt und deswegen vielleicht gerade besonders rührt. Der Titel sagt im Grunde, es lag wirklich nicht am fehlenden Versuch. Ein Satz, den wahrscheinlich viele schon mal gedacht haben. Und daraus wurde ein Song, der leicht für sich wirkt und trotzdem nachhalt. Aaron mit Not for Lack of Trying. Das hat ihn vor 2 Jahren bekannt gemacht. Es erscheint aber auch ein Album in diesem Jahr. Und zwar am 18. September wird es rauskommen. Und da findet sich der Song dann nochmal.

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1: Ja, sie sind wieder angesagt und werden oft neu gesehen. Die formschönen Dinge aus den Werkstätten der Formgestalter, wie sie damals hießen, der DDR. Kurz Klassiker des DDR-Designs, die beschäftigen uns in diesen Tagen ja hier. Viele Dinge begleiten uns seit Jahrzehnten durch den Tag. Man denkt oft gar nicht drüber nach, ne? Die sind eben da, die sind eben praktisch, die sind eben schön. Und mit manchen Geräten aus DDR-Zeiten starten wir noch heute zuverlässig in den Tag. Wie Peggy Levy, die im Eichsfeld vielleicht gerade am Frühstückstisch sitzt und ein passendes Hilfsmittel für die Zubereitung der Frühstückseier hat.
2: Es geht um so einen kleinen Eierpiekser aus Plastik, der ist orange-weiß. Und den kenne ich schon aus meiner Kindheit. Also den kenne ich schon von ganz, ganz klein. Und dann ist meine Großmutter gestorben. Und als Kind durfte ich immer mit diesem Plastikding diese Eier anpieksen, diese Sonntagsfrühstückseier. Und dann habe ich gedacht, oh, das habe ich immer irgendwie vermisst. Und dann musste ich immer irgendeine olle Nadel nehmen, weil ich ja keinen Eierpiekser hatte, keinen eigenen. Den habe ich dann irgendwie vor 5 Jahren mal in Leipzig auf dem Agrar, ihr Flohmarkt, habe ich mir gleich 4 Stück gekauft und noch 3 andere Menschen begeistert. Und da gab es einen Riesenstand so mit DDR-Ware, die mal irgendjemand aufgekauft hat nach der Wende oder in der Wendezeit und das 20, 30 Jahre in der Scheune liegen lassen hat. Dann finde ich dieser Eierpiekser, also ich war so richtig glücklich. Also das war eigentlich so was Lächerliches, ne? Dieser Eierpiekser ist so minimal auch, der ist so süß. Und der ist orange, so das Orange der 70er Jahre. Und der steht jetzt in meinem Regal und ich hüte ihn über meinem Herd.
1: Ich kann mich an den noch gut erinnern. Ja, was einen so glücklich macht, wenn man es wiederfindet. Vielen Dank für diese Geschichte an Peggy Levy im Eichsfeld. Und vielleicht haben Sie ja auch noch Produkte aus DDR-Zeiten im Schrank, Design-Klassiker oder auch ganz persönliche Lieblingsstücke aus dieser Zeit. Also quasi Dinge von zeitloser Eleganz, die sich heute immer noch gut machen. Erzählen Sie uns von Ihren DDR-Design-Favoriten. Wir wollen es wissen. Die Nummer 0800 55 99 884. Soll ich es nochmal sagen? 0800 55 99 884. Wir freuen uns über Ihre Geschichten.

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3: Um 9 Uhr mit Mirko Jugelt. Der neue Bundesverkehrsminister Steffen Bilger erhöht den Druck auf die Führungsebene der Deutschen Bahn. In der Bild am Sonntag kündigte er an, dass sich die Unpünktlichkeit der Züge bei den Vorstandsgehältern bemerkbar machen solle. Es werde sich konkret auf die Bonuszahlungen der Manager auswirken, wenn die Bahn die vom Bund vorgegebenen Ziele nicht einhalte. Darauf hätten Bahnkunden und Steuerzahler einen Anspruch. Laut Bilger geht es vor allem um den Fernverkehr. Im ersten Halbjahr seien nur 60% der Züge pünktlich gewesen, vereinbart seien aber 70% bis 2029. Sachsens Altbergbau verursacht weiter viele Schäden und Kosten im Millionenbereich. Nach Angaben des Oberbergamts flossen vergangenes Jahr rund 17 Millionen Euro in die Gefahrenabwehr. Allein in diesem Jahr seien bereits mehr als 40 Schäden gemeldet worden, vor allem im Erzgebirge und in früheren Steinkohlegebieten. Dabei gehe es um Risse in Gebäuden, Senkungen, Einbrüche und unkontrollierte Wasseraustritte. Für Aufsehen hatte zuletzt ein Straßeneinbruch in Annaberg-Buchholz gesorgt. Dort erkunden Fachleute derzeit den Untergrund. Mehrere Städte in Sachsen-Anhalt bauen ihr Trinkbrunnennetz aus. Nach Angaben der Nachrichtenagentur dpa entstehen oder sprudeln in Magdeburg, Halle, Zeitz und Quedlinburg neue öffentliche Wasserspender. Diese werden meist von den Stadtwerken betrieben. Allein in Magdeburg gibt es 3 Trinkbrunnen, 2 weitere sind geplant. In Dessau gibt es nur einen. Wegen der schlechten Haushaltslage können keine weiteren Brunnen finanziert werden. In Wernigerode können im Rahmen einer Initiative Trinkflaschen kostenlos mit Leitungswasser aufgefüllt werden. Möglich ist das bei der Bürgerinformation, bei der Touristinformation und in mehreren Geschäften. Die Prostatakrebserkrankung des früheren US-Präsidenten Joe Biden hat sich weiter ausgebreitet. Sein Sohn Hunter Biden erklärte dem Sender BBC, die Krankheit verursache bei seinem Vater starke Schmerzen. Der Krebs habe in seine Knochen gestreut. Es sei sehr kräftezehrend. Biden hatte 4 Monate nach seinem Auszug aus dem Weißen Haus seine Krankheit öffentlich gemacht. Zum Auftakt der 2. Fußball-Bundesliga hat sich Erstliga-Absteiger Wolfsburg mit einem Remis begnügen müssen. Gegen Kaiserslautern kam der VfL vor heimischer Kulisse nicht über ein Unentschieden hinaus. Das waren die Nachrichten.
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4: Ja, da kann sich keiner beschweren. Das ist ein richtig schöner Hochsommertag, wie man ihn im Hochsommer eben auch gerne mal genießen kann. Heute den ganzen Tag Sonne, zum Abend von Südwesten her mehr Wolken an der Grenze zu Bayern, dann auch ein paar Gewitter drin. Höchstwerte 30 bis 35 Grad. Morgen Sonne und Wolken im Wechsel, erst nur in Sachsen-Anhalt. Nachmittags und abends kann es auch in Sachsen und Thüringen Schauer geben oder Gewitter. Und es ist ähnlich warm wie heute, aber der Wind weht stark böig. Am Dienstag schon wieder kühler, aber es gibt nach wie vor viel Sonnenschein. Wir schauen auf den MDR.

0: NDR-Verkehrsdienst und der meldet uns aktuell dies. A9 Richtung München ist zwischen Brück und Niemek nach einem Unfall gesperrt. Gute Fahrt.
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0: Mit Ilka Hein und Keimzeit schicken uns jetzt die Clowns rein.

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1: Ein leises Zugeständnis von Curtis Tigers ist doch ganz schön, dich zu kennen. Vielleicht kann man sich noch ein bisschen besser kennenlernen. Good to know you. 909. Buddhismus verbindet man ja meistens mit, klar, Asien. Aber auch in Mitteldeutschland wächst seit Jahren das Interesse an dieser Religion. Ein besonders sichtbares Zeichen dafür entsteht derzeit in Taucha bei Leipzig. Da baut die vietnamesisch-buddhistische Gemeinde einen traditionellen Tempel, der nicht nur Ort der Meditation, sondern auch der Begegnung zwischen vietnamesischer und deutscher Kultur werden soll. Wie der Buddhismus im Osten Deutschlands heute aufgestellt ist und welche Bedeutung Projekte wie der Tempel in Taucha haben, darüber hören wir gleich mehr hier bei MDR Kultur von Wolfram Nagel.

0: Ein kurzes, aber robustes Allegro von Béla Bartók, so hieß es übrigens auch, Allegro Robusto, MDR Kultur. Und es gibt zwei Gründe, warum in Deutschland verhältnismäßig viele Vietnamesen leben. Etwa 60.000 kamen seit den 1970er Jahren als sogenannte Vertragsarbeiter in die DDR. Und viele blieben. Die alte Bundesrepublik nahm zwischen 1978 und 86 rund 40.000 sogenannte Boat People auf, vor allem Flüchtlinge aus Südvietnam. Sie brachten nicht nur ihre kulturellen Traditionen mit, sondern auch ihre Religion, also vor allem den Buddhismus. Und sie errichteten eigene Tempel für Meditationen und religiöse Zeremonien. Derzeit entsteht solch eine Pagode in Taucha bei Leipzig. Wolfgang Nagel war vor Ort.
1: Wer am geschlossenen Bahnhofsgebäude in Taucha ankommt, stößt unwillkürlich auf eine Buddha-Statue. Nicht zufällig erinnere sie an eine Marienfigur, erklärt Wang Wien Dao, Bauherr und Initiator der Pagode von Taucha.
2: Das ist Guan Jing, ist das wie eine Mutter. Wie beim Christum, das ist so wie eine Maria. Wir nennen immer so Mutter Guanam.
1: Hinter dem Bauzaun und ein paar Containern ragen bereits die Dachspitzen der Pagode zwischen Bäumen hervor. Drei übereinander gestaffelte, geschwungene Einzeldächer nehmen zur Spitze hin ab und betonen deren traditionelle Form. Geschnitzte Drachenköpfe schmücken die Dachecken. Säulen aus einem rötlichen, aromatisch duftenden Holz tragen die Konstruktion.
2: Also in Vietnam nennen sie rote Lärcher. Das sind so ein bisschen härtere Lärcher wie eine normale weiße Lärcher.
1: Die Pagode von Taucha besteht aus einem zentralen Raum für den Altar sowie einem umlaufenden breiten Gang. Der Tempel sei vollständig aus Holz gefertigt, von der Tragkonstruktion bis hin zu den Dachschindeln, etwa 10.000 Einzelteile.
2: Diese Struktur, das ist keine Eisen, keine Nadeln, keine Schrauben. Das sind nur also Steckverbindungen, das ist so traditionell.
1: Quang Vinh Dao, geboren in Hanoi, lebt seit 2003 in Taucha. Als junger Mann kam er 1988 nach Leipzig, wo er im Fleischkombinat arbeitete. 1992 eröffnete er sein erstes Restaurant. Noch trifft sich die buddhistische Gemeinschaft in einem Gebetssaal, den Quang Vinh Dao vor etwa 20 Jahren in seinem Haus einrichtete. Aber sein Wunsch war es, immer eine Pagode für die hier lebenden Vietnamesen zu bauen. Etwa 2000 seien es alleine im Leipziger Land.
2: Dieser Tempel ist was Besonderes, wie eine Brücke zwischen zwei Kulturen, dass wir uns besser verstehen. Hauptsache ist das ein Tempel, aber wir wollen nicht nur für Buddhisten hier, sondern für alle.
1: Gebaut wurde die Pagode in Vietnam. In ihre Einzelteile zerlegt, kam sie bereits 2018 in 9 Container nach Deutschland, konnte aber wegen der Corona-Pandemie nicht aufgestellt werden. Nun, 9 Jahre nach der Grundsteinlegung, steht der Rohbau. Zum kleinen Team der vietnamesischen Bauleute gehört der Bildschnitzer An Thuan. Ohne ihn wäre es unmöglich, den Tempel aufzubauen. Gibt es doch bis auf den Grundriss auf einem Stück Stoff keine Zeichnungen. Er weiß, wo alles hingehört, vom einfachen Brett bis zu den Schnitzereien.
3: Darunter befinden sich auch die 4 heiligen Fabelwesen, die in Vietnam wichtige Symbole darstellen. Der Drache, das Einhorn, die Schildkröte und Phönix. Sie finden sich häufig als Verzierungen an den Dächern von Tempeln und Gemeinschaftshäusern.
1: Einige dieser Tierfiguren wurden bereits in Vietnam angefertigt. Andere würden hier vor Ort geschnitzt, sagt der Künstler aus Hanoi. Für seinen Aufenthalt hat er ein Halbjahresvisum bekommen, worauf er und seine Kollegen lange warten mussten. Am Anfang habe er gestaunt, dass so viele Vietnamesen hier leben, erzählt sein Kollege.
3: Aber besonders finde ich, dass die Deutschen sehr, sehr freundlich mit uns sind. Ich habe erst gar nichts verstanden, habe mich aber trotzdem mit ihnen unterhalten, mit dem Handy, weil wir so gut aufgenommen sind.
1: Und tatsächlich kommen immer wieder Taucher wie der Rentner Dieter Mertens vorbei, um nach dem Baufortschritt zu schauen. Er habe schon früher gute Erfahrungen mit vietnamesischen Arbeitern gemacht, sagt er, und begrüße ausdrücklich das Projekt.
4: Ganz toll, ne? Wieder mal was anderes und was Schönes in Taucha. Mal sehen, hoffentlich gibt es keinen Ärger mit irgendwelchen Randalierern, aber so ist doch Sieht doch toll aus.
1: Der vergoldete Buddha im Lotussitz für den Altar und auch die geschnitzten Wandpaneele mit Darstellungen aus dem Leben Buddhas lagern noch in einem der ehemaligen Gasträume des Bahnhofs Taucha. Spätestens 2028 solle Einweihung sein, wenn dann auch Wohnräume für Mönche fertig sind und für Gäste aus aller Welt, hofft Bauherr Quang Vinh Dao.
0: In Leipzig entsteht eine Pagode, gebaut von der vietnamesisch-buddhistischen Gemeinde. Wolfgang Nagel hat uns berichtet.
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Das war die ganz eigene Version von Beethovens für Elise von John Batiste, der ja vor allem für seine energiegeladene Mischung aus Jazz, Soul, Funk, Pop und klassischer Musik bekannt ist. Also ein echter Genreverbinder. Hier hat er mal wieder gezeigt, was so in ihm steckt. Und jetzt bei MDR Kultur die Farbenfrage. Weiß, ja, ist es überhaupt eine Farbe? Darüber kann man streiten. Physikalisch betrachtet enthält weißes Licht alle Farben des sichtbaren Spektrums. In der Kunst wiederum wird Weiß oft als Nichtfarbe bezeichnet. Und trotzdem gibt es kaum etwas, das so viele unterschiedliche Nuancen kennt. Schneeweiß, Elfenbein, Creme oder Eierschale, Champagner und so weiter. Wie kann etwas, das angeblich gar keine Farbe ist, so viel Abstufungen haben? Mal sehen, ob Procol Harum eine Antwort darauf wissen. Also die wissen jedenfalls um die vielen Schattierungen. Procol Harum, A Whiter Shade of Pale.

0: Den Mann, den sie bewundert, besang Eliza Shaddad, the man I admire, hier bei MDR Kultur. Es ist 9.29 Uhr.
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0: Roundabout 9:30 sozusagen, da kann man gucken, wie es wird. Nämlich sehr sonnig heute. Erst zum Abend gibt es von Südwesten ein paar mehr Wolken, an der Grenze zu Bayern auch Gewitter. Möglich bei Höchstwerten zwischen 30 und 35 Grad. Ja, das ist ein Pooltag, ne? Wenn es denn irgendwie ginge. Morgen eigentlich auch, aber da ist schon wieder Montag. Na, da müssen wir gucken, dass wir die Lücken finden, um das Wetter zu genießen. Das Sommersonnenwetter. Allerdings, ein paar Wolken sind dabei. Erst nur in Sachsen-Anhalt. Am Nachmittag und Abend kann es dann schauern, auch in Sachsen und Thüringen. Gewitter sind möglich. Wir schauen auf den MDR Verkehrsdienst mit diesen Meldungen. Ganz frisch. A17 Dresden-Prag zwischen Dresden-Prohlis und Heidenau ist ein Reh auf der Fahrbahn. Und A9 Richtung München ist zwischen Brücke und Niemeck nach einem Unfall gesperrt. Fahren Sie vorsichtig.
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Der fehlt auch. Ein ganz wunderbarer Musiker und Sänger von dem Herrn Al Jarreau. We're in this love together bei MDR Kultur. Und wir sind aber gleich unterwegs und suchen und finden Kultur auf dem Land. Und diesmal im Saalekreis in Horburg. Da findet sich eine Figur, die von keinem Geringeren geschaffen wurde als vom berühmten Naumburger Meister. Und zwar in einer kleinen Dorfkirche. Ja, da muss es wohl mal einen Ausflug oder eine Sommerfrische gegeben haben. Und wir machen das auch gleich.

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1: Man muss es betonen, ja, ganz große Weltschätze befinden sich direkt vor unserer Haustür. Im Saalekreis zum Beispiel. Da steht in einer kleinen, gemütlichen Dorfkirche ein Kunstwerk von europäischem Rang. Die Horburger Madonna, geschaffen vor über 750 Jahren vom berühmten Naumburger Meister. Im Mittelalter lockte sie Massen an, weil sie angeblich echte Tränen weinte. Nach der Reformation geriet sie komplett in Vergessenheit, bis man sie knapp vor 100 Jahren durch Zufall im Altartisch wiederentdeckte. Nun kümmert sich der Freundeskreis Horburger Madonna mit der Kirchengemeinde und interessierten Bürgern um Kirche und Madonna. Und das ist natürlich Grund für uns, diesen allen mal einen Besuch abzustatten. Anne Seiler war da.
2: Am besten erreicht man Horburg, das ist ein Ortsteil von Leuna, direkt über die A9, nimmt die Abfahrt zum Möbelhaus IKEA und landet Minuten später auf einer Pflasterstraße, gesäumt von üppigen Wiesen. Hier heben schottische Hochlandrinder kurz ihre Schädel, um dann weiter zu grasen. Und schon steht der Fremde in einer kleinen Marienkirche im Ortskern und schaut auf die Madonna an der Kirchenwand. Das ist sie also, und Klaus Rodolf, engagiertes Gründungsmitglied im Freundeskreis, stellt sie vor.
3: Weil ganz einfach diese Madonna eine außergewöhnliche Madonna ist, also die ein Werk des Naumburger Meisters ist, der Uta und Eckhart und Hermann und Reglindes und all die anderen Figuren dort geschaffen hat im Naumburger Dom. Deswegen hat sich auch der Freundeskreis den Namen gegeben, Freundeskreis Horburger Madonna, weil wir sie einfach wieder mehr ins öffentliche Bewusstsein rücken wollen, für Christen, aber nicht nur für Christen, sondern auch für Leute, die überhaupt Kunst interessiert sind, überhaupt an Geschichte und so weiter und so fort.
2: Zur Geschichte. Die Madonna kommt um 1250 in die damalige romanische Kirche und eins der berühmten Wunder geschieht. Genau am 8. September, dem Geburtstag der Jungfrau Maria, laufen der steinernen Figur plötzlich echte Tränen übers Gesicht. Für die wundersüchtigen Menschen damals eine Sensation. Der Bischof von Merseburg macht Horburg zu einem Wallfahrtsort. Geblieben ist das Zwiebelfest und eine Pilgerstation auf dem Weg nach Santiago de Compostela. Die Madonna wird zur Einnahmequelle. 1333 kann mit Wallfahrtsgeldern ein ganzes Krankenhaus gebaut werden und die Marienkirche erhält ihr heutiges Erscheinungsbild. Und dann Martin Luther und die Reformation halten Einzug.
3: Und dann ging's los. Keine Bilderverehrung mehr, keine Heiligenverehrung mehr. Es kommen die ersten evangelischen Pfarrer. Einer der ersten evangelischen Pfarrer sagt: Mensch, die Maria verbringt ja keine Wunder mehr, erstaunlicherweise, ja. Dass der das sagt, der evangelische Pfarrer, das ist in Akten nachgewiesen. Tja, und Maria, es wurde still um sie.
2: Und es kommt noch schlimmer. Die Madonna wird in den Kirchgarten gestellt, später dann in 6 Teile zerschlagen. Ende des 19. Jahrhunderts verschwindet die Madonna. Erst 100 Jahre später taucht sie bei einer Kirchensanierung wieder auf. Entdeckt wird sie zufällig hinter dem hölzernen Altar. Hinter diesen tritt Klaus Rodolf hier. Jetzt.
3: Hier, wo das gekennzeichnet ist, da guckt es so wie eine Plakette im Kopf heraus. Dann kam das Jahr 1930, da machte man eine große Kirchenrenovierung. Und tatsächlich holten die den ganzen Kopf raus. Interessanterweise, weil es dann noch diese Legende gab, da wäre früher mal so eine Madonna gewesen, deren Kopf war hohl. Da war Wasser eingefüllt, durch die Augen ist dann das Wasser durch die Bewegung der Fische ausgetreten. Diese Legende geisterte hier rum, kennt jeder im Dorf. Nein, da war natürlich nicht wohl. Ja. Der Kopf war einzeln, da haben die weiter aufgesägt und haben noch weitere 5 Teile herausgeholt.
2: Dass die Madonna aus der Naumburger Meisterwerkstatt stammt, wird im Zuge der ersten Restaurierung festgestellt. Zu erkennen ist dies an den Gewandfalten, an einer Brosche und dem sogenannten Kegelstumpfhals. Den haben auch die Stifterfiguren Uta und Eckehart. Weiter restauriert werden soll die Madonna nun nicht.
3: Der Kopf des Kindes ist trotz langen Suchens nicht gefunden worden. Der Arm hier ist beschädigt, der Maria. Das sind so also Sachen, die hat der Restaurator, der dann eingesetzt wurde, hat das nicht ergänzt nach modernen Gesichtspunkten, sondern eben nur das, was da ist, genommen.
2: Eine 3D-Animation und eine Ausstellung sollen zeigen, wie die Madonna wohl mal ausgesehen haben könnte. Das Original hängt mit all seinen Bläsuren und ohne den Jesuskopf mitten in der Kirche. Neben einem vom Glaskünstler Jochen Pönsken kurz vor seinem Tod geschaffenen Fenster. Der Vorsitzende der Kirchgemeinde, Ronald Schönbrot, freut sich über das Engagement des Freundeskreises. Der Freundeskreis Horburger Madonna hat sich gegründet, um die Kirche wieder flott zu machen, um Identität zu stiften, um den Menschen ein neues Heimatgefühl zu geben. Eines, was sie selbst erschaffen, nicht eines, was ihnen parteipolitisch versprochen wird, so Ronald Schönbrot.
4: Das ist für Horburg ein Kleinod, mit dem kann man auch Marketing machen, um die Attraktivität eben auch wirklich zu erhöhen und die Leute auch zu begeistern und vielleicht auch wieder in die Kirche locken. Und nicht nur an den großen kirchlichen Feiertagen, sondern auch, wenn wir einfach bloß mal so Gottesdienst feiern wollen, sich zusammenzufinden und zu bestaunen, was wir eigentlich für Schätze haben.
1: Die Horburger Madonna zum Beispiel vom Naumburgermeister zu bestaunen in der Dorfkirche in Leuna-Horburg. Wir haben sie besucht im Rahmen unserer Reihe Kultur auf dem Land.

Aus der Cello Suite, und zwar der zweiten von Johann Sebastian Bach war das, der dritte Satz, aber natürlich in einer Bearbeitung, wie Sie gehört haben, und zwar für Erzlaute, sehr atmosphärisch, gespielt hat Alon Sariel. Wir schauen nach Görlitz, und zwar dort vor die Sankt-Annen-Kapelle. Da steht unser Ü-Wagen hier bei MDR Kultur, um ab 10 einen ökumenischen Gottesdienst zu übertragen. Thema ist Arm und Reich. Und Anlass ist der 500. Todestag von Johann Frenzel. Der wurde auch Hans Frenzel der Reiche genannt, ein Görlitzer Bürger, der vor und in der Reformationszeit fromm und sehr agil in Schlesien, Sachsen und Polen unterwegs war. Er lernte Polnisch, handelte als Kaufmann bis weit nach Russland hinein. Sehr bald gewann er Einfluss, Macht und Land in der Stadt Görlitz und im Umland. Sein Glaube war für Frenzel sehr wichtig. Und mit den Lehren der Reformation befasste er sich kritisch. Die einen sagen, er wäre am Ende seines Lebens zum Luthertum übergetreten. Die anderen, er wäre bis zu seinem Tod katholisch geblieben. Genau weiß das heute keiner. Ohne Zweifel ist, dass er jahrzehntelang für den Glauben und später für beide Konfessionen eintrat. Auch die Menschen in seinen Dörfern konnten im 16. Jahrhundert selber entscheiden, ob sie nur katholisch oder evangelisch ihr Christsein leben wollten. Das hat natürlich auch etwas mit der toleranten Politik Böhmens und der Lausitz in dieser Zeit zu tun. Ein bisschen salopp könnte man Frenzel als ökumenischen Weltbürger bezeichnen. Hans Frenzel gibt mit seiner spannenden Biografie Anlass für Beschäftigung mit der Frage nach Armut und Reichtum. Wie wird man reich und wozu? Das Leipziger Ensemble Suspiratim hat für diesen Gottesdienst Musik polnischer und deutscher Komponisten aus ihrem Programm zu Hans Frenzel herausgesucht. Alte Musik, Schauspiel und Texte von und über Reichtum werden in ihrem Programm spannungsreich verwoben. Sie spielen mit deutschen, sorbischen und polnischen Liedern des 15. bis 17. Jahrhunderts und spielen auch Konzerte in Görlitz, Bad Lausick, Leipzig und in mehreren Orten Polens. Heute sind sie um 17 Uhr im Konzert im Kloster Marienthal in Ostritz zu erleben und gleich live in unserer Gottesdienstübertragung aus Görlitz hier bei MDR Kultur.

Es ist 10 Uhr und aus Anlass des 500. Todestages von Hans Frenzel überträgt MDR Kultur jetzt einen ökumenischen Gottesdienst zum Thema Arm und Reich aus der St. Annenkapelle in Görlitz. Liturgen sind Pfarrer Kevin Huten und Franziskanerpater Honorat Suchodolski. Sprecherin ist Clarissa Render. Es musiziert das Leipziger Ensemble Sospiratem. Die kirchliche Leitung der Übertragung hat Guido Erbrich. Wir begrüßen zu diesem Gottesdienst auch die Hörerinnen und Hörer des RBB.

Im Namen Gottes, des Vaters und des Sohnes und des Heiligen Geistes. Amen. Amen. Unsere Hilfe steht im Namen des Herrn, der Himmel und Erde gemacht hat. Der Herr sei mit euch. Herzlich willkommen zum ökumenischen Radiogottesdienst aus der Annenkapelle hier in Görlitz. Wir stehen heute an einem besonderen Ort. Die Annenkapelle ist kein gewöhnlicher Gottesdienstraum mehr, sondern dient heute als Aula des Annengymnasiums. Und doch spricht sie bis heute vom Glauben. Erbaut wurde sie vor mehr als 500 Jahren. Gestiftet

0: sie Hans, auch Johann Frenzel genannt, einer der reichsten Bürger der Stadt Görlitz. In diesem Jahr erinnern wir an seinen 500. Todestag.
1: Wer diese Kapelle betritt, betritt einen Raum voller Fragen. Was bleibt von einem Menschen? Was bleibt von seinem Reichtum? Was bleibt von seiner Frömmigkeit? Und was bleibt, wenn die Zeiten sich ändern, Kirchenräume anders genutzt werden und doch etwas von ihrer ursprünglichen Bestimmung weiter klingt?
0: Heute wollen wir nicht einfach zurückschauen. Wir wollen fragen, was Gott uns durch diesen Ort heute sagt. Denn der Glaube lebt nicht nur aus der Erinnerung, er lebt aus der Liebe Gottes, die Menschen in Verantwortung ruft.
2: Singen wir gemeinsam ein Lied aus dem 17. Jahrhundert. Tut mir auf die schöne Pforte. Im evangelischen Gesangbuch, die Nummer 166, die Strophen 1 bis 4.

Wenn wir mit offenen Augen durchs Leben gehen, können wir ständig in die Vergangenheit blicken. Ob durch Architektur wie die Annenkapelle oder durch Personen, an die wir uns erinnern. Als Ensemble für alte Musik schauen wir auch durch Lieder in die Vergangenheit. Historische Instrumente wie Laute, Blockflöte, Rebek, Renaissance-Posaune.

0: Der Klang ändert sich mit ihnen. Er ist heller und durchsichtiger. Wie Architektur und Biografien ist auch Musik von äußeren Umständen geprägt. Die Zeit Frenzels war sehr bewegt. Die Reformation veränderte, wie und wann in der Kirche Musik gemacht wurde. Die Gemeinde sollte mitsingen, der Glaube auch durch Singen gelebt werden. Komponisten mussten sich persönlich und beruflich dazu verhalten. Antonio Scandello zum Beispiel, von dem wir später das Lied »Lobet den Herrn« hören, war als Italiener selbstverständlich Katholik, konvertierte aber am Dresdner Hof und schrieb protestantische, deutschsprachige Lieder. Oder Wacław Szamotu, der erst am katholischen Hof in Krakau arbeitete und seine Arbeitsstelle wechseln musste, als er sich dem Protestantismus anschloss. Er nahm zum Beispiel den alten Hymnus »Christe qui lux es et dies« und setzte ihn in protestantischer Manier in einen volkssprachlichen, vierstimmigen Satz. In diesem Gottesdienst geht es nicht nur um Ökumene und den Blick in die Vergangenheit. Es geht auch um Reichtum und Verantwortung.
1: Deshalb lasst uns beten mit Worten aus Psalm 112. Er steht im Gotteslob unter der Nummer 61. Dieser Psalm fragt danach, was ein gesegnetes Leben ausmacht. Er spricht von Reichtum, aber mehr noch von Gerechtigkeit, Barmherzigkeit und Vertrauen auf Gott. Wir beten im Wechsel. Halleluja! Wohl dem, der den Herrn fürchtet, der große Freude hat an seinen Geboten.
2: Sein Geschlecht wird gewaltig sein im Lande. Die Kinder der Frommen werden gesegnet sein.
1: Reichtum und Fülle wird in ihrem Hause sein, und ihre Gerechtigkeit bleibt ewiglich.
2: Im Frommen geht das Licht auf in der Finsternis, gnädig, barmherzig und gerecht.
1: Wohl dem, der barmherzig ist und gerne leid und das Seine tut, wie es recht ist.
2: Der Gerechte wird nunmehr
1: fest. Vor schlimmer Kunde fürchtet er sich nicht. Sein Herz hofft unverzagt auf den Herrn.
2: Sein Herz ist getrost und fürchtet sich nicht, bis er auf seine Feinde sieht.
1: Er streut aus und gibt den Armen. Der Frevler wird sehen und es wird ihn verdriesen.
2: Mit den Zähnen wird er knirschen und vergehen. Denn was das wird so nicht.
1: Ehre sei dem Vater und dem Sohne und dem Heiligen Geiste, wie im Anfang, so auch jetzt und alle Zeit und in Ewigkeit. Amen.
3: Gott, wir kommen zu dir mit dem, was wir haben und mit dem, was uns fehlt. Wir sehen, wie ungleich Güter verteilt sind. Wir sehen, wie Menschen Namen suchen, Sicherheit, Einfluss und bleibende Spuren. Herr, erbarme dich.

Christus, du fragst nicht zuerst nach unserem Besitz, sondern nach unserem Herzen. Du rufst uns aus der Sorge um uns selbst in die Liebe zu Gott und zum Nächsten. Christus, erbarme dich.

Gott, dein Geist öffnet uns die Augen für das, was bleibt. Glaube, Hoffnung und Liebe. Mach uns frei von allem, was uns festhält. Herr, erbarme dich.

Gott erbarmt sich über uns. Er richtet uns auf und ruft uns in seine Liebe. Darum loben wir ihn und singen:

0: Lasset uns beten. Gott, du quäle allen Lebens, du gibst uns, was wir sind und haben. Nichts bringen wir mit in diese Welt, nichts nehmen wir aus ihr mit hinaus. Aber du vertraust uns Zeit an, Begabungen, Möglichkeiten, Menschen. Lehre uns, damit verantwortlich umzugehen. Lass uns dankbar empfangen, mutig teilen und in allem suchen, was deiner Liebe dient. Darum bitten wir durch Jesus Christus, unserem Bruder und Herrn. Amen.
1: Lesung aus dem Buch Jesaja. Ist nicht das ein Fasten, an dem ich gefallen habe? Lass los, die du mit Unrecht gebunden hast. Lass ledig, auf die du das Joch gelegt hast. Gib frei, die du bedrückst, reiß jedes Joch weg. Heißt das nicht, brich dem Hungrigen dein Brot und die im Elend ohne Obdach sind, führe ins Haus. Wenn du einen nackt siehst, so kleide ihn und entzieh dich nicht deinem Fleisch und Blut. Dann wird dein Licht hervorbrechen wie die Morgenröte und deine Heilung wird schnell voranschreiten. Und deine Gerechtigkeit wird vor dir hergehen und die Herrlichkeit des Herrn wird deinen Zug beschließen. Dann wirst du rufen und der Herr wird dir antworten. Wenn du schreist, wird er sagen, siehe, hier bin ich. Wenn du in deiner Mitte niemand unterjochst und nicht mit Fingern zeigst und nicht übel redest, sondern den Hungrigen dein Herz finden lässt und den Elenden sättigst, dann wird dein Licht in der Finsternis aufgehen und dein Dunkel wird sein wie der Mittag. Wort des lebendigen Gottes. Jobst von Brandt, ein Sprössling eines oberpfälzischen Adelsgeschlechts, hat Mitte des 16. Jahrhunderts einen Text verkomponiert, der diesen Gedanken aufnimmt. Während viele Menschen in relativem Wohlstand leben und nach Vergnügen streben, denken sie nicht an die hungrigen Kinder, die um Brot bitten. Wenn sie an Türen oder Fenster klopfen, weisen sie sie ab. Niemand zeigt Mitgefühl. Auch vor 500 Jahren haben die Menschen in gesellschaftskritischen Liedern Ungleichheit und den daraus entstehenden Schaden reflektiert.

0: Aus dem Heiligen Evangelium nach Lukas.
1: Ehre sei dir, O Herr.
0: Einer aus der Volksmenge bat Jesus: Meister, sag meinem Bruder, er soll das Erbe mit mir teilen. Er erwiderte ihm: Mensch, wer hat mich zum Richter oder Erbteiler bei euch eingesetzt? Dann sagte er zu den Leuten: Gebt Acht, hütet euch vor jeder Art von Habgier. Denn das Leben eines Menschen besteht nicht darin, dass einer im Überfluss seines Besitzes lebt. Und er erzählte ihnen folgendes Gleichnis. Auf den Feldern eines reichen Mannes stand eine gute Ernte. Da überlegte er bei sich selbst: Was soll ich tun? Ich habe keinen Platz, wo ich meine Ernte unterbringen könnte. Schließlich sagte er: So will ich es machen. Ich werde meine Scheunen abreißen und größeren bauen. Dort werde ich mein ganzes Getreide und meine Vorräte unterbringen. Dann werde ich zu meiner Seele sagen: Seele, nun hast du einen großen Vorrat, der für viele Jahre reicht. Ruh dich aus, iss und trink und freue dich. Da sprach Gott zu ihm: Du Narr, noch in dieser Nacht wird man dein Leben von dir zurückfordern. Wem wird dann das gehören, was du angehäuft hast? So geht es einem, der nur für sich selbst Schätze sammelt, aber bei Gott nicht reich ist. Evangelium unseres Herrn Jesus Christus.
1: Los.

Es gibt Lieder, die bringen einen heilsamen Klang in die Welt. Mitten im Lärm der Zeit stimmen sie einen ungewohnten Ton an. Ein solches Lied ist der Choral »Wir glauben Gott im höchsten Thron«. Christian Lahusen hat die Melodie 1948 komponiert. Sie besteht nur aus halben Noten. Sie fließt ruhig dahin, wird weder schneller noch langsamer. Sie wiederholt sich. Es wirkt fast, als würden wir mit hineingenommen in die innere Bewegung Gottes, in den tiefen Rhythmus der Ewigkeit. Der Text zu diesem Lied wurde 1937 verfasst. Zu der Zeit klingt das wie ein bewusster Gegenakzent zu den Kriegsmärschen und Kampfliedern, die damals im Deutschen Reich wieder gesungen werden. Wir glauben Gott im höchsten Thron. Diese Melodie handelt von einem ganz anderen Herrscher, dem wahren Herrn der Welt. Der Choral ist ein gesungenes Bekenntnis. Es ist das, was uns als Christinnen und Christen ausmacht. Wir glauben, dass Gott regiert. Darauf hoffen wir, davon singen wir, auch wenn die Welt damals wie heute oft anders aussieht. Wir glauben Gott im höchsten Thron. Das Lied greift zurück auf uralte Bekenntnisse der Christen aus den ersten Jahrhunderten. Gott wird als trinitarisch beschrieben, als Vater, Sohn und Heiliger Geist. Das meint, Gott ist ein Beziehungswesen und umgibt mich von allen Seiten. Gott ist über mir, neben mir, in mir. Und Gott ist ein Liebesgeschehen. Gott ereignet sich und wir können mittendrin sein. Den Text zu dem Lied verfasste Rudolf Alexander Schröder. Er war ein echtes Multitalent. Schriftsteller, Übersetzer, Dichter, Architekt und Maler. Früh kritisierte er den Ungeist der NS-Diktatur. Sein Lied ist ein klares Bekenntnis gegen Größenwahn, Menschenverachtung und totalitäres Denken. Und zwar gerade, indem er einfach nur von Gott redet. Kein Mensch sitzt im höchsten Thron, sondern Gott allein. Wir singen gemeinsam im evangelischen Gesangbuch die Nummer 184, im Gotteslob 355, die Strophen 1 bis 5.

0: Hans Frenzel, auch Johann Frenzel genannt, wurde 1463 in Görlitz geboren. Er ging in Posen im heutigen Polen zur Schule und lernte dort das Kaufmannswesen. Er war Händler, Grundbesitzer, Bierhofeigner, ein Mann von großem Einfluss und großem Vermögen. Man nannte ihn den Reichen. Doch wer einen solchen Beinamen trägt, ist mehr als eine historische Figur. Er wird zur Frage: Was macht Reichtum mit einem Menschen? Was macht ein Mensch mit seinem Reichtum?
1: Frenzel ließ diese Kapelle bauen, nicht irgendeinem Nebenraum, sondern einem kostbaren Kirchenbau. Die Annenkapelle trägt bis heute Spuren seiner Frömmigkeit, seiner Hoffnung, seines Wunsches nach Erinnerung. Sie ist der heiligen Anna gewidmet und zugleich ein sichtbares Zeichen dafür, dass ein Mensch etwas von dem, was ihm anvertraut ist, Gott zurückgeben wollte.
0: Und doch bleibt die Frage offen: Kann ein Bauwerk ein Leben rechtfertigen? Kann eine Stiftung den Himmel sichern? Oder beginnt Glaube erst dort, wo aus Besitz Verantwortung wird und aus Verantwortung Liebe?

0: Wem viel gegeben ist, bei dem wird man viel suchen. Dieser Satz aus dem Lukas-Evangelium klingt in diesem Raum besonders deutlich. Johann Frenzel hatte Geld, Land, Einfluss und Möglichkeiten. Die meisten Menschen seiner Zeit hatten das nicht. Jesus fragt, was wurde aus dem, was Frenzel gegeben war? Und wem hat es gedient?
1: Der reiche Mann im Gleichnis kreist nur um sich selbst. Meine Ernte, meine Scheunen, meine Vorräte, meine Seele. Er glaubt, sein Leben selbst sichern zu können. Gott und der Nächste kommen in seinem Denken nicht vor.
0: Wir können nicht in Frenzels Herz sehen. Frömmigkeit und Sorge um das eigene Seelenheil, der Wunsch nach Erinnerung und bürgerliches Ansehen mögen zusammengekommen sein. Wir sollten ihn weder zum Heiligen erklären, noch seine Stiftung unter Verdacht stellen. Sichtbar ist, ein Teil seines Reichtums wurde zu diesem Raum. Noch nach 500 Jahren führt die Kapelle Menschen zusammen.
1: Trotzdem kann ein Bauwerk kein Leben rechtfertigen und eine Stiftung nicht dem Himmel kaufen. Zur Gabe wird diese Kapelle, wenn sie mehr ist als ein Denkmal, wenn sie sich für Gott und für Menschen öffnet. Ein kurzer Seitenblick auf Franz von Assisi schärft das. In diesem Jahr erinnern die franziskanische Familie, die Welt und die Kirche an seinen Tod vor 800 Jahren. Auch er war Sohn eines reichen Kaufmanns. Nach einem Jahr der Gefangenschaft kehrte Franziskus nach Assisi zurück. Da die harte Zeit im dunklen Kerker löste im jungen Mann Fragen nach einem sinnerfüllten Leben auf. Was soll ich tun? Wozu bin ich berufen? Reichtum, Macht und politischer Einfluss geben dem suchenden Franziskus keine Perspektive. Die Gefangenschaft brachte also sein Leben ins Wanken. Er wandte sich Ausgegrenzten zu, hörte Christi Auftrag, geh hin und stell mein Haus wieder auf, das, wie du siehst, ganz verfallen ist. Er lebte mit seinen minderen Brüdern arm unter dem Armen. Ein radikal anderer Weg.
0: Zwei Söhne wohlhabender Kaufmannsfamilien, zwei sehr verschiedene Antworten. Johann Frenzel stiftete aus seinem Vermögen eine Kapelle. Franziskus ließ seinen Besitz zurück. Das ist kein einfaches Besser oder Schlechter. Denn wir stehen heute hier in der Annenkapelle. Johann Frenzel bleibt im Mittelpunkt. Was wurde aus seinem Reichtum und wozu fordert uns seine Kapelle heute heraus?
1: Vielleicht ist die Annenkapelle deshalb weniger Frenzels Antwort als seine in Stein bewahrte Frage. Sie sagt nicht, ob sein Leben vor Gott gelungen ist. Sie fragt, was wir mit dem tun, was uns anvertraut ist. Mit Zeit, Geld, Bildung und Einfluss. Entscheidend ist nicht nur, wie viel einer hat, sondern wofür er es gebraucht.
0: Reichtum ist in der Bibel nie nur Privatsache. Was ich habe, verbindet mich mit anderen und mit Gott. Jesus sagt, du sollst Gott lieben und deinen Nächsten wie dich selbst. Von Johann Frenzel bleibt nicht nur der Beiname der Reiche. Es bleibt diese Kapelle und mit ihr die Frage, ob auch unser Reichtum Raum schaffen kann für Gott und für andere Menschen.

0: Menschen möchten, dass etwas von ihnen bleibt. Ein Name, ein Haus, ein Werk, ein gutes Wort, eine Spur in der Familie, vielleicht auch ein Denkmal. Die Annenkapelle ist so eine Spur. Sie sagt, hier wollte einer bleiben, wenigstens im Gedächtnis.
1: Aber Erinnerung ist zerbrechlich. Räume verändern sich, Altäre verschwinden, Nutzungen wechseln vielleicht, Namen werden vergessen oder ganz neu gedeutet. Und doch kann ein Ort wie dieser nach Jahrhunderten wieder anfangen zu sprechen.
0: Christlich gesprochen bleibt ein Mensch nicht dadurch, dass sein Name in Stein gehauen wird. Er bleibt, weil er bei Gott nicht verloren ist. Und was aus Liebe getan wird, fällt nicht ins Leere.
1: Darum ist dieser Gottesdienst auch kein Denkmal für einen reichen Mann. Er ist eine Einladung an uns. Welche Spur hinterlassen wir? Nicht irgendwann, wenn wir reich oder alt oder bedeutend sind, sondern heute, in dieser Stadt, in unserer Kirche, in unseren Familien, bei den Menschen, die uns brauchen.

0: Hans Frenzel war den Lehren Luthers zugeneigt, diese Kapelle hier wurde aber noch vor der Reformation gebaut. Sie gehört in eine Zeit, in der unsere Kirchen noch nicht getrennte Wege gegangen waren. Heute stehen ein evangelischer Pfarrer und ein katholischer Pater gemeinsam hier. Nicht, weil alle Unterschiede verschwunden wären, nein, sondern weil Christus größer ist als unsere Grenzen.
1: Und an diesem Sonntag erinnert uns die Kirche zugleich an Israel, an die bleibende Wurzel unseres Glaubens. Jesus, den wir Christus nennen, betet als Jude. Er antwortet mit Worten der Tora: Höre Israel, du sollst dem Herrn, deinen Gott, lieben. Und er verbindet damit, du sollst deinen Nächsten lieben wie dich selbst.
0: So führt uns dieser Tag weg von jeder Selbstgenügsamkeit. Keine Kirche besitzt Gott, kein Mensch besitzt Gott, kein Reicher, kein Armer, keine Konfession. Wir leben aus Empfang, und wer aus Empfang lebt, der kann teilen.
1: Vielleicht ist das, was bleibt, nicht das, was wir festhalten, sondern das, was wir aus Liebe loslassen.

0: Lasst uns gemeinsam Fürbitte halten und ich bitte Sie, sich zu erheben. Gott, du hast uns diese Erde anvertraut. Wir bitten für alle, die viel besitzen. Schenke ihnen ein waches Gewissen, Freude am Teilen und Mut zur Verantwortung. Gemeinsam rufen wir, Herr, erbarme dich.
1: Wir bitten für alle, die wenig haben, für Menschen in Armut, Einsamkeit und Unsicherheit. Für alle, die nicht wissen, wie sie die nächste Rechnung bezahlen sollen. Für alle, die sich übersehen fühlen. Gemeinsam rufen wir,
0: Herr, erbarme dich. Wir bitten für die Stadt Görlitz und die Menschen in dieser Stadt. Für alle, die Geschichte bewahren. Für alle, die Brücken bauen zwischen Vergangenheit und Zukunft. Für alle, die Verantwortung tragen in Kirche, Kultur, Schule und Stadtgesellschaft. Gemeinsam rufen wir, Herr, erbarme dich.
1: Wir bitten für unsere Kirchen. Lass uns nicht zuerst fragen, was uns trennt, sondern was uns gemeinsam aufgetragen ist. Stärke die Ökumene und mache uns glaubwürdig in der Liebe. Gemeinsam rufen wir,
2: Herr, erbarme dich.
0: Wir bitten an diesem Israel-Sonntag für das jüdische Volk, für unsere älteren Geschwister im Glauben, für Frieden in Israel, Gaza und der gesamten Region. Bewahre uns vor Antisemitismus, Hass und religiöser Überheblichkeit. Gemeinsam rufen wir,
2: Herr, erbarme dich.
1: Wir bitten für unsere Toten, für alle, deren Namen noch genannt werden. Und für alle, an die niemand mehr denkt. Bei dir ist kein Mensch vergessen. Gemeinsam rufen wir,
2: Herr, erbarme dich.
0: All unsere Bitten nehmen wir hinein in das Gebet, das Jesus uns zu beten gelehrt hat. Vater unser im Himmel, geheiligt werde dein Name. Dein Reich komme, dein Wille geschehe, wie im Himmel, so auf Erden. Unser tägliches Brot gib uns heute und vergib uns unsere Schuld, wie auch wir vergeben unseren Schuldigern. Und führe uns nicht in Versuchung, sondern erlöse uns von dem Bösen. Denn dein ist das Reich und die Kraft und die Herrlichkeit in Ewigkeit. Amen. Wir sind am Ende dieses ökumenischen Radiogottesdienstes aus der Annenkapelle in Görlitz.

0: Verleih uns Frieden gnädiglich, so wünschen wir es uns am Ende dieses ökumenischen Radiogottesdienstes aus der Annenkapelle in Görlitz. Ein Raum, den ein reicher Bürger vor mehr als 500 Jahren bauen ließ, hat uns heute gefragt, was bleibt?
1: Vielleicht bleibt weniger, als wir hoffen. Besitz vergeht, Namen verblassen, Gebäude verändern sich. Aber vielleicht bleibt mehr, als wir denken. Ein Gebet, eine Gabe, ein Akt der Liebe, ein Mensch, dem geholfen wurde.
0: Und vor allem bleibt Gott, der Gott Israels, der Gott Jesu Christi, der Gott, der uns liebt und uns ruft, selbst zu lieben.
2: Bewahre uns Gott, behüte uns Gott. Das wollen wir miteinander bitten. Im evangelischen Gesangbuch die 171 und im Gotteslob die Nummer 489. Wir singen die Strophen 1 bis 4.
0: Bevor wir miteinander singen, geht hin als Gesegnete und seid ein Segen für diese Welt.
1: Gott segne euch mit dankbarem Herzen, damit ihr erkennt, was euch anvertraut ist.
0: Christus segne euch mit offenen Händen, damit ihr teilen könnt, was anderen zum Leben dient.
1: Der Heilige Geist segne euch mit wachem Blick, damit ihr seht, wo Liebe nötig ist.
0: Und so segne euch der dreieinige Gott, Vater, Sohn und Heiliger Geist. Amen.

Der Übertragung lag in den Händen von Guido Erbrich und wir verabschieden uns jetzt von den Hörerinnen und Hörern des RBB und wünschen noch allen einen schönen Sonntag.

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1: Um 11 Uhr mit Mirko Jugelt. Nach dem Fund einer Sprengstoffdrohne auf dem Flughafen Leipzig-Halle will die Bundesregierung die Forschung zur Drohnensicherheit ausbauen. Bundesinnenminister Alexander Dobrindt sagte der Bild am Sonntag, am Testflughafen in Kochstedt in Sachsen-Anhalt werde am Dienstag in einer Woche eine Forschungseinrichtung für Drohnensicherheit errichtet. Diese bundesweit einzigartige Einrichtung führe technologische Innovationen und die Anforderungen der Sicherheitsbehörden zusammen. Dobrindt zufolge wollen fremde Mächte Deutschland durch eine hybride Kriegsführung destabilisieren. Mit der neuen Forschungseinrichtung stelle man sich darauf ein. Der Flughafen in Kochstedt wird vom Deutschen Zentrum für Luft- und Raumfahrt betrieben. Bei einem ukrainischen Drohnenangriff auf die russische Stadt Belgorod sind offenbar mindestens 3 Menschen getötet worden. Der Gouverneur der Region sprach außerdem von 25 Verletzten. Es seien mehrere Wohnblocks, ein Verwaltungsgebäude und Geschäfte beschädigt worden. Angaben zu militärischen Zielen gab es nicht. Belgorod ist allerdings der logistische Knotenpunkt zur Versorgung der russischen Truppen. Russland meldete außerdem ukrainische Drohnenangriffe auf Noworossijsk und Gelendzschik am Schwarzen Meer. Ukrainischen Angaben zufolge wurden durch russische Raketen auf mehrere Regionen mindestens 27 Menschen verletzt. Der neue Bundesverkehrsminister Steffen Bilger erhöht den Druck auf die Führungsebene der Deutschen Bahn. Er kündigte an, dass sich die Unpünktlichkeit der Züge bei den Vorstandsgehältern bemerkbar machen solle. Es werde sich konkret auf die Bonuszahlungen der Manager auswirken, wenn die Bahn die vom Bund vorgegebenen Ziele nicht einhalte. Darauf hätten Bahnkunden und Steuerzahler einen Anspruch. Laut Bilger geht es vor allem um den Fernverkehr. Im ersten Halbjahr seien nur 60% der Züge pünktlich gewesen, vereinbart seien aber 70% bis 2029. Sachsens Altbergbau verursacht weiter viele Schäden und Kosten im Millionenbereich. Nach Angaben des Oberbergamts flossen vergangenes Jahr rund 17 Millionen Euro in die Gefahrenabwehr. Allein in diesem Jahr seien bereits mehr als 40 Schäden gemeldet worden, vor allem im Erzgebirge und in früheren Steinkohlegebieten. Dabei gehe es um Risse in Gebäuden, Senkungen, Einbrüche und unkontrollierte Wasseraustritte. Für Aufsehen hatte zuletzt ein Straßeneinbruch in Annaberg-Buchholz gesorgt. Dort erkunden Fachleute derzeit den Untergrund. Das waren die Nachrichten.
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2: Ja, heute scheint die Sonne den ganzen Tag lang. Erst zum Abend gibt es von Südwesten her mehr Wolken. Und an der Grenze zu Bayern sind Gewitter möglich mit Höchstwerten zwischen 30 und 35 hochsommerlichen Graden. Morgen dann ähnlich mit den Werten. Sonne und Wolken im Wechsel. Erst gibt es nur in Sachsen-Anhalt, nachmittags und abends auch in Sachsen und Thüringen Schauer oder Gewitter. Und am Dienstag ist es insgesamt kühler, aber es bleibt sehr sonnig. Wir schauen auf den Verkehrsdienst. A4 Richtung Frankfurt zwischen Hainichen und Frankenberg gibt es Behinderungen nach einem Unfall. A9 Richtung München zwischen Brück und Niemeck ist die rechte Fahrspur nach einem Unfall gesperrt. A9 nochmal Richtung München zwischen Marc-Schorgast und Bad Berneck-Himmelkronen. 5 Kilometer Stau nach einem Unfall im Baustellenbereich. Eine halbe Stunde brauchen Sie extra. Und A13 Richtung Berlin zwischen Großrelschen und Bronco. Stau an einer Baustelle. Fahren Sie vorsichtig, kommen Sie gut an.
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2: Mit Ilka Hein, hallo zum Sonntagsraten.

0: Es ist Sonntag, kurz nach 11. Und für alle Ausgeschlafenen, das könnte man jetzt ja vielleicht zu langsam sein, haben wir in dieser Stunde wieder Rätsel- und Gewinnangebote im Sonntagsraten bei MDR Kultur. Axel Thielmann, unser Maître, hat sich wieder ausführlich mit einem Thema befasst und leitet daraus Rateaufgaben ab, zu Ihrer Anregung und natürlich hoffentlich zu Ihrem Vergnügen. Und wir legen auch gleich los, schauen vorher aber nochmal auf die Auflösung der Fragen von vor 14 Tagen. Das war dann der 26. Juli und da ging es ja um die Schlange. Ein Tier, bedeutsam in Mythologie und Kulturgeschichte, und unsere Fragen lauteten: Das Reptil des Jahres wird in der Regel abwechselnd mit dem Lurch des Jahres gekürt. In diesem Jahr ist ein Lurch an der Reihe, nämlich welcher? Antwort: Der Alpensalamander. Das war Frage 1. Frage 2 lautete: In Mozarts Zauberflöte begegnet uns bekanntlich ein Vogelfänger mit Namen Papageno. Für diese Rolle benötigt man keinen Sänger mit großem Stimmumfang, sondern eher einen, der über eine schauspielerische Begabung verfügt. Und so einer sang auch den Papageno in der Uraufführung der Zauberflöte am 30. September 1791. Wissen Sie, wer das war? Antwort: Emanuel Schikaneder. Und in Rätsel 3 ging es um die Gattung Anaconda, die heute 4 Arten umfasst. Die große Anaconda hatten wir ausführlich vorgestellt, aber wie heißen die 3 anderen Arten, wollten wir wissen. Und die Antwort wäre gewesen: die gelbe Anaconda, die Beni-Anaconda und die D-Schauensees-Anaconda. Dies alles hatte korrekt gewusst und erraten und aufgeschrieben Juliane Schädler aus Meißen, die heute unser MDR Kultur-Überraschungspaket gewinnt. Darin sind Bücher, CDs und nützliche Dinge mit Erinnerungswert an MDR Kultur. Herzlichen Glückwunsch. Und wenn Sie auch so gern ein Paket hätten, dann kann das heute schon wieder klappen. Wenn Sie im Folgenden miträtseln oder wenn Sie einen Fehler erkennen, den Axel Thielmann bewusst und in voller Absicht in eine der Raterunden eingebaut hat. Und wenn Sie eine Ahnung erfasst, dass da irgendwas nicht stimmen kann, na, dann rufen Sie uns an unter 0800 5599 884. Ich sag's nochmal: 0800 5599 884. Aber genug der Vorrede. Jetzt, wir kommen zum Eingemachten, nämlich zum Thema unserer heutigen Sonntagsratenausgabe. Und wir möchten von Axel Thielmann wissen, worum es denn geht.
1: Sie kennen das doch. Wenn etwas Schwarz-Gelbes durch die Luft schwirrt, bricht im Freibad und auf der Gartenterrasse oft Panik aus. Ist es eine Wespe, eine Biene oder sogar eine Hornisse? Und wie sollte man sich gegen diese fliegenden Untiere wappnen? Na gut, dass Bienen nützliche Wesen sind, hat sich schon herumgesprochen. Aber stechen können sie einen auch. Also fliehen, verjagen oder still sitzen bleiben, bis sie ihrer Wege fliegt. Wespen sind vermutlich der Hauptgrund, warum viele Menschen sich vor schwarz-gelben Insekten fürchten. Denn im Gegensatz zu Hummeln, Hornissen oder Bienen kommen sie den Menschen viel häufiger in die Quere. Der Grund ist, dass Wespen vieles schmeckt, was auch Menschen gerne essen. Saft, Kuchen und Eis, Grillwürstchen oder Steaks, um nur einige Leckereien zu nennen. Was das für Wundertiere sind, die da um uns herumfliegen und welche Gemeinsamkeiten und Unterschiede sie auszeichnen, erfahren Sie heute. Bienen, Wespen und Hornissen, das ist heute unser Thema.

0: Ob es in Manhattan auch Bienen gibt und Hummeln? Ich nehme mal an, ja, da gibt es ja auch den Central Park. Und wenn da nichts herumfleucht und kreucht, weiß ich aber auch nicht. Und wir nehmen Anlauf zu Rätselrunde 1 im Sonntagsraten. Unser Thema, wie gesagt, die Brumseln, wie es in der Augsburger Puppenkiste heißen würde. Bienen, Wespen, Hornissen und so weiter, die uns in diesen Tagen ja gern Gesellschaft leisten. Axel Thielmann legt los mit Exkurs 1.
1: Fangen wir unsere schwarz-gelbe Insektensendung mal mit den Bienen an. Die haben einen guten Ruf, denn sie sind unglaublich nützlich. Die Honigbiene lebt obendrein in hochsozialen Gemeinschaftsformen zusammen, die man Staaten nennt. Wie ein solcher Bienenstaat aufgebaut ist und funktioniert, wissen wir aus dem Biologieunterricht oder von der Biene Maya, die mit ihrem Freund, dem Bienenjungen Willi, die Welt erkundet. Der Vollständigkeit halber sei hier noch erwähnt, dass die überwältigende Mehrzahl aller Bienenarten keine Insektenstaaten bilden, sondern allein leben und nur für die eigene Nachkommenschaft Brutpflege betreiben. Allseits bekannt ist auch, dass Bienen in erheblichem Maße zur Erhaltung von Wild- und Kulturpflanzen beitragen. Sie zählen weltweit zu den wichtigsten Bestäubern. Im Dezember 2017 beschäftigte sich die in New York tagende Generalversammlung der Vereinten Nationen mit den Bienen und erklärte auf Vorschlag von Slowenien mit Unterstützung aller EU-Staaten den 20. Mai zum Welttag der Bienen. Warum diese hohe Ehrung? Ganz einfach. Ohne Wild- und Honigbienen gäbe es kein Obst, kein Gemüse und keine Blumen. Traurige Meldungen vom Bienensterben dringen mitunter durch die Medien an unser Ohr oder dass die Lebensräume und Nahrungsangebote für Bienen immer weniger werden. Und da die meisten von uns nicht an den Schalthebeln der Macht sitzen und am grünen Tisch milliardenschwere Gegenmaßnahmen beschließen können, fragen wir uns, was wir dazu beitragen können, den Bienen das Leben zu erleichtern. Das Bienenjahr 2026 ist zum Beispiel von einem starken Start für Honigbienen und anhaltenden Sorgen um die Wildbienen geprägt. Da kann man oft schon mit kleinen Maßnahmen helfen. Wenn Sie zum Beispiel einen Garten haben, könnten Sie einen bienenfreundlichen Garten daraus machen, der den so wichtigen Insekten ganzjährig ein Nahrungsangebot und Nistplätze bietet. Um eine erste Bestandsanalyse zu machen, kann man sich auch mal professionelle Hilfe holen. Es gibt eine ganze Reihe von Experten, die Ihnen sagen können, welche Pflanzen und Gehölze wirklich bienenfreundlich sind. Auch Abstandsregelungen beim Pflanzen von Bäumen und Sträuchern spielen eine Rolle. Dazu kommen noch die Standortbedingungen. Wo ist Schatten, wo ist Licht? Wie ist der Boden beschaffen? Nicht alles wächst an jeder Stelle gleich gut. Die Honigbiene nimmt eigentlich alles an, was blüht, aber Wildbienen sind regelrechte Spezialisten, was das Nahrungsangebot betrifft. Wer auch ihnen eine Heimat geben will, sollte also zunächst mal schauen, welche Bienen überhaupt in den Garten kommen. Was kann es Schöneres geben, als sich in seinen Garten zu setzen und zu beobachten, wer sich für meine Pflanzen interessiert? Also schnell ein Foto gemacht und am Abend im Netz nachgeschaut, wer da alles kommt. Und ist es nicht viel schöner, sich mit natürlichen, einfachen Pflanzen zu umgeben, statt züchterisch veränderte Sorten zu pflanzen, die für Bienen oftmals nutzlos sind? Auch die verschiedenen Blühzeiten sind wichtig, um für Bienen ein ganzjähriges Nahrungsangebot zu schaffen. Und sicher werden auch sie nichts dagegen haben, wenn zwischen März und Oktober immer etwas blüht. Also Augen auf im Gartenmarkt und nicht nur auf Symmetrie achten im Garten. Symmetrie ist eh die Ordnung der Dummen. Felssteine und Totholzstapel lockern die Gartenlandschaft auf und sind nützliche Elemente, denn in den Ritzen der Steine brüten gerne solitäre Bienen und im Totholzstapel gibt es Mäuse, in deren Bauten gerne Hummeln einziehen. Auch Miniteiche, die es im Baumarkt gibt, ziehen Tiere an und bieten eine gute Wasserquelle. Und Beton braucht man im Garten überhaupt nicht. Selbst auf Ihrem Balkon können Sie etwas für die Bienen tun. Pflanzen Sie schmackhafte Küchenkräuter wie Salbei, blauen oder gelben Eisenhut, Rosmarin, Lavendel, Pfefferminze oder Thymian in die Töpfe. Geben Sie Löwenmäulchen, Goldlack, Kapuzinerkresse, Verbene oder Männertreu eine Chance und bald summt es und brummt, dass es eine Freude ist. Und wenn Sie dann inmitten der summenden und duftenden Herrlichkeit sitzen, bekommen Sie eine Ahnung von der unglaublichen Einzigartigkeit der Natur, in der wir Menschen nur ein kleines Steinchen sind. Wie sagte schon der Ausnahmeboxer Muhammad Ali, der nicht unbedingt unter fehlendem Selbstbewusstsein litt und 1965 nach dem K.O.-Sieg gegen Liston »I am the king of the world« in die Mikrofone brüllte, »Es ist Frühling, die Vögel tun's, die Bienen tun's, die Schmetterlinge tun's. Ich möchte auch, aber ich kann nicht fliegen.«
0: Für unsere Frage, Dankeschön Axel Thielmann, verlassen wir den Boxring wieder und wenden uns der Wildbiene des Jahres 2026 zu. Die nur einen Zentimeter kleine Art ist deutlich kleiner als die Honigbiene. Ihr Chitinpanzer ist tiefschwarz und glänzend und am Hinterleib trägt sie auffallend schneeweiße Haarflecken. Ihre Spezialisierung beim Blütenbesuch hat ihr den deutschen Namen eingebracht, denn den Pollen für ihre Larven sammeln die Weibchen fast ausschließlich an einer ganz bestimmten Blume. Wenn Sie unsere erste Frage herausbekommen haben, lesen Sie sich doch mal ein in den Wildbienenkosmos. Sie werden überraschende Entdeckungen machen. Also, wie heißt sie? Die Wildbiene des Jahres 2026? Das ist unsere erste Frage.

0: Um das Thema mal aufzunehmen, unsere Sendung, es brummt in den Leitungen hier bei MDR Kultur im Sonntagsraten und ich rede jetzt mit Wolfram Müller aus Grimma. Guten Morgen und schöne Grüße nach Grimma.
1: Guten Morgen und auch schöne Grüße zurück.
0: Ja, jetzt möchte ich mal wissen, warum rufen Sie uns denn an, Wolfram?
1: Ja, ich habe noch nie gehört, dass Eisenkraut, also Aconit, als Küchenkraut Verwendung findet. Ich kenne es mehr als Schmerzöl.
0: Ach was. Ja, und da könnten Sie, nein, Sie könnten nicht nur, Sie liegen tatsächlich zu 100% richtig. Natürlich, der Fehler saß eben schon akkurat im Text, denn blau oder gelber Eisenhut ist eben kein schmackhaftes Küchenkraut, wie uns Axel Thiemann verkaufen wollte, sondern gilt als eine der giftigsten heimischen Pflanzen, wohl denn aber auch als Arzneimittel offensichtlich. Haben Sie gute Erfahrungen damit?
1: Ja, aber ich glaube, da ist auch ein bisschen der Glaube dabei, wenn man das einreibt, es riecht gut und ich weiß nicht, ob es wirklich hilft.
0: Ach, die
1: der
0: Wirkung,
1: Gegenbeweis ist ja schwer zu führen.
0: Oh, ich weiß nicht, also die Wirkung von Kräutern ist ja durchaus nachgewiesen, ne? Also von Naturarznei, bloß vielleicht wirkt das eine mehr, das andere weniger, das mag sein. Bevorzugen Sie denn eigentlich bestimmte Arzneimittel eher vor anderen? Also ist Naturmedizin nicht so Ihr Ding?
1: Naja, ich bin ja kein Mediziner, also ich verlasse mich eigentlich auf das, was mir der Arzt da oder die Ärztin verschreibt. Mhm. Also ich habe da keine Vorlieben. Mhm. Das ist die Situation gebietet, mal das zu nehmen oder mal das. Ne?
0: Verstehe. Aber wie ist es mit dem Bienenhonig? Der gilt ja nun wirklich, weil wir reden ja von Bienen und anderen Flugtierchen, der gilt ja nun wirklich als Therapeutikum. Stand er heute mit auf dem Frühstückstisch?
1: Ja.
0: Ja, welche Sorte?
1: Das ist ein Mischhonig, den örtlicher Imker hier erzeugt. Ich könnte Ihnen jetzt nicht sagen, aus welchem Pollen der als gewonnen wird. Das weiß ich jetzt einfach nicht.
0: Nee, aber ich finde das super. Honig vom örtlichen Imker ist, glaube ich, immer die beste Wahl, ne? Weil der ist erstens heimisch hergestellt und zweitens ohne irgendwelche merkwürdigen Inhaltsstoffe. Das weiß man ja immer nicht, was man im Supermarkt da vielleicht noch so kauft, ne? Wenn es irgendwelche Importware ist. Und wie halten Sie es so mit Wespen und anderen Fluginsekten? Gelassen oder phobisch, wenn die sich selber zum Essen einladen?
1: Also ich komme mit Wespen eigentlich sehr gut aus und sie mit mir. Man muss sie nicht reizen.
0: Das mag sein.
1: Und ansonsten sind die neugierig und ich habe immer auf dem Frühstückstisch habe ich immer ein leeres Glas stehen und wenn sie mir doch zu lästig wären, da wären sie dann festgesetzt für den Rest des Frühstücks oder des Mittagessens und dann wieder entlassen und damit kommen wir eigentlich ganz gut klar.
0: Sie sind ein echter Tierfreund, das finde ich sehr, sehr schön. Das ist eine gute Methode, ne? Man muss ja nicht wegwedeln und später können die dann wieder wegflattern oder brummen. Ja, dann würde ich sagen, genau. Wolfram Müller, auf jeden Fall den Fehler korrekt erkannt und benannt und das wird belohnt hier bei uns bei MDR Kultur mit einem entsprechenden Überraschungspaket voller Bücher und CDs geht ihm demnächst zu. Dann wünsche ich noch einen schönen Sonntagnachmittag.
1: Ja, ich danke und freue mich und schönen Sonntag auch Ihnen.
0: Ebenso. Bleiben Sie noch kurz in der Leitung, dann können Sie noch mit unserer Assistentin reden, was es denn noch sein darf, weil man hat Wahlmöglichkeiten. So ist das hier bei uns bei MDR Kultur. Und wir machen weiter mit Wilma Flatt und gleich gibt es Rätsel Nummer 2 von Axel Thielmann.

0: Filmmusik war das aus The Kite, Tanz in die Freiheit, ja. Und The Kite, also der Drachen, das ist ja auch ein Flugobjekt. Und damit sind wir wieder beim Thema unserer Sonntagsratenrunde hier bei MDR Kultur. Und weiter geht's im Rätselreigen mit Gesumm sozusagen. Denn es geht um die schwarz-gelb gestreifte Tierwelt im Kleinen. Und jetzt geht's um solche, die nicht immer gern gesehen sind. Axel Thielmann.
1: Kommen wir zu den Wespen. Die gelten vielen als besonders lästig, denn zu Kuchen oder Eis im Freien gesellen sie sich schnell als ungebetene Gäste. Also wie mit ihnen umgehen? Dass Wespen eigentlich nur stechen, wenn sie sich bedroht fühlen, hat sich allgemein herumgesprochen. Und trotzdem vermeiden die meisten von uns nicht heftige Bewegungen, sondern versuchen, die kleinen Störenfriede auf genau diese Art zu verjagen. Auch das Wegpusten der Tiere ist übrigens nicht ratsam. Das im Atem enthaltene Kohlendioxid gilt im Wespennest als Alarmsignal. Da kann es schon mal zu schmerzhaften Gegenreaktionen kommen. Einfache Mittel reichen aus, um diesen Tierchen nicht Vorschub zu leisten, noch stärker auf Nahrungssuche auf unserem Esstisch zu gehen. So ist es zum Beispiel sinnvoll, Nahrungsmittel im Freien abzudecken und Reste zügig wegzuräumen. Auch sollte man nach dem Essen Kindern den Mund abwischen, um die Wespen nicht zusätzlich anzulocken. Um von den ungeliebten Tischgästen gänzlich in Ruhe gelassen zu werden, empfiehlt sich auch eine mindestens 10 Meter vom Tisch entfernte sogenannte Ablenkfütterung. Versuchen Sie es mal mit überreifen Früchten. Unverdünnte Marmelade oder reiner Honig wirken wenig gut, denn sie machen die Tiere aggressiv. In mit süßem Saft oder Bier gefüllten Wespenfallen sterben die Insekten in der Flüssigkeit einen qualvollen Tod, weshalb Umweltverbände wie der NABU von deren Gebrauch abraten. Außerdem gehen nur alte Tiere in die Falle. Das aktive Volk wird nicht dezimiert. Übrigens, Wespen können auch von Gerüchen wie Parfum, Cremes, Möbelpolitur oder ähnlichen Düften angezogen werden und bunte Kleidung mögen sie auch. Bleibt noch die Sache mit dem Stich. Zur Überwältigung und Lähmung einer möglichen Insektenbeute oder zur Abwehr eines Störenfriedes oder Angreifers, wie zum Beispiel eines hektisch reagierenden Menschen, benutzen die Wespen ihren Stachel. Im Gegensatz zu den Bienen können sie beliebig oft zustechen und dabei ihr Gift einspritzen. Der Stichreflex ist selbst bei zerteilten oder gerade veränderten Tieren noch vorhanden. Also Vorsicht auch vor erlegten Wespen. Sollte man doch mal gestochen worden sein, hilft es, eine halbierte Zwiebel auf den Stich zu drücken. Durch die ätherischen Öle und die Verdunstungskälte werden der Schmerz und die Schwellung gelindert. Das Gift von Bienen und Wespen, aber auch von Hornisten oder Hummeln, ist erst bei mehreren hundert Stichen lebensgefährlich. Bei Allergikern dagegen kann bereits ein einziger Stich zu lebensbedrohlichen Reaktionen führen. Risikopersonen sollten also ein Notfallset und insbesondere eine Adrenalin-Fertigspritze mit sich tragen. Auch eine Immuntherapie wäre sinnvoll. Ansonsten gilt keine Angst vor Wespen. Auch sie sind ein Wunder der Natur, sind nützliche Tiere und haben ihren festen Platz im natürlichen Kreislauf. Einerseits bestäuben sie Blüten und andererseits nehmen sie als Insektenverzehrer die Rolle natürlicher Schädlingsbekämpfer ein.
0: So, eine Eloge für die Wespe von Axel Thielmann. Übrigens ist Wespe nicht gleich Wespe, denn nur 2 der bei uns heimischen Wespenarten stehen auf Süßspeisen, Fleisch oder Wurst und besuchen uns beim Kaffeeklatsch im Garten. Das sind die deutsche Wespe und die gemeine Wespe. Alle anderen Arten haben diesen beiden ihren schlechten Ruf zu verdanken. Beide Arten gehören zur Gattung der Kurzkopfwespen, von denen nur 4 Arten wiederum in Europa vorkommen. Und wir möchten wissen, welche. Die deutsche Wespe und die gemeine Wespe haben sie ja schon, aber wie heißen die anderen 2 Arten? Das ist heute Frage Nummer 2.

0: Und schon sind wir wieder bei Raterunde 3 hier auf MDR Kultur. Und unser Sonntagsratenabschnittsbevollmächtigter Axel Thielmann, der nimmt schon mal die nächste und letzte Flugkurve.
1: Komisch, wenn eine Hummel oder Biene im Anflug ist, sind immer alle ganz freudig. Bei einer Wespe werden hektische Bewegungen gemacht, um sie zu verjagen. Kommt aber eine Hornisse, wird Reis ausgenommen. Hornissen sind in Aussehen und Form den normalen Wespen sehr ähnlich, aber sie sind größer. Während Bienen und Wespen ca. 10 bis 15 mm groß werden, kann eine Hornisse bis zu 35 mm erreichen. Man kann sie daher tatsächlich als eine Art Riesenwespe bezeichnen. Sie ist ja auch die größte Art der echten Wespe. Doch das macht sie nicht automatisch gefährlicher als ihre Artgenossen. Aufgrund ihrer Größe wirkt sie zwar oft bedrohlich, doch das stimmt nicht. Bienen und Hornissen sind gegenüber Menschen wenig aggressiv. Wie bei Wespen und Bienen stechen Hornissen nur zu, wenn sie sich bedroht fühlen. Sie greifen niemals grundlos an, auch ist Hornissengift nicht giftiger als das von Bienen oder Wespen. Wegen der Art des Giftes und des größeren Stachels kann ein Stich jedoch als schmerzhafter empfunden werden. Die Hornisse ist zudem sehr selten geworden und das, obwohl sie wegen ihrer akuten Bestandsgefährdung zu den besonders geschützten Arten zählt. Sie darf nicht getötet und ihr Nest nicht zerstört werden. Sollten sie also irgendwo am Haus ein Nest haben und es entfernen lassen wollen, brauchen sie die Genehmigung der Naturschutzbehörden. Im Großen und Ganzen sind Hornissen friedliche Brummer. Sie interessieren sich weder für das Speiseeis noch für die Getränke der Kinder. Sie sind sogar scheuer als Honigbienen und ziehen es immer vor, einem Konflikt durch Flucht auszuweichen. Störungen wie heftige Bewegungen blockierender Flugbahnen sowie Erschütterungen am Nest sollte man natürlich grundsätzlich vermeiden. Je mehr man sich in den Lebenskreislauf dieser Tiere hineinliest, umso mehr bewundert man die Abläufe in der Natur. In der Zeit zwischen Mitte August und Mitte September erreicht ein Hornissenvolk seinen Entwicklungshöhepunkt. Es kann dann 400 bis 700 Tiere stark sein. Die Königin ist in der Lage, ganz gezielt Eier zu entwickeln, aus denen nur noch Drohnen und die Jungköniginnen schlüpfen. Anfang Mai erwacht dann eine im Herbst des Vorjahres geborene begattete Jungkönigin im Holz eines morschen Baumes oder im Erdreich aus ihrem Winterschlaf. Zuerst unternimmt sie Erkundungsflüge nach einem geeigneten Nistplatz. Und da natürliche Baumhöhlen selten geworden sind, sucht sie sich häufig eine Ersatzhöhle im menschlichen Siedlungsbereich. Das kann ein alter Schuppen sein, Holzverschalungen an Terrassen und Balkonen, Winterverkleidungen am Dach oder auch Jalousienkästen und Nischen im Dachboden. Hier heftet sie zunächst einen kleinen Stachel aus selbstgefertigtem Baumaterial an die Decke der Nisthöhle und formt anschließend an dessen Ende die ersten sechseckigen Wabenzellen aus. An die ersten Zellen baut sie bis zu 40 oder 50 weitere an und belegt alle mit einem Ei. Nach 5 bis 8 Tagen entsteht daraus jeweils eine kleine Larve. Diese entwickelt sich dann über ein Puppenstadium zu einer richtigen Hornisse. Sobald die ersten 5 bis 10 Arbeiterinnen gegen Anfang Juli geschlüpft sind, fliegt die Königin immer seltener aus, denn alle anfallenden Aufgaben übernehmen jetzt nach und nach die Arbeiterinnen. Diese Tiere sind mit 18 bis 25 Millimetern deutlich kleiner als die 35 Millimeter lange Königin. Ihre Lebenserwartung beträgt nur etwa 3 bis 4 Wochen. Die gefährlichste Zeit für das Hornissenvolk ist jetzt überstanden, denn der Königin kann im Nest nur noch wenig zustoßen. Das Erscheinen der ersten Geschlechtstiere kündet bereits den Untergang des Hornissenstaates an. Die Arbeiterinnen vernachlässigen allmählich die alte Königin. Sie wird nicht mehr richtig versorgt. So verlässt sie schließlich das Nest und stirbt mit einem Lebensalter von etwa einem Jahr. An schönen Herbsttagen schwärmen die Geschlechtstiere aus und sammeln sich oft an einzelstehenden Bäumen oder in unmittelbarer Umgebung vom Nest zur Paarung. Die begatteten Jungköniginnen suchen sich nun für den Winter einen geschützten Unterschlupf, wo sie bis zum nächsten Frühjahr ruhen. Die letzten Arbeiterinnen sterben Anfang November, womit das Leben im Nest erlischt. Dann geht im Mai des neuen Jahres alles wieder von vorne los. Was für ein Kreislauf, ohne Wenn und Aber, ohne Gut und Böse. Nur das Lebewesen, sein begrenztes Dasein und seine Aufgabe in dieser Welt. Ist das nicht bei uns Menschen ganz ähnlich, auch wenn wir es anders empfinden? Denn, wie wusste schon Friedrich Hebbel, alles Leben ist Kampf des Individuellen mit dem Universum.
0: Im Jahr 1758 gab Carl von Linné der Hornisse den wissenschaftlichen Namen Vespa crabro. Wissen Sie denn, wie seine beiden Werke heißen, die bis heute als wissenschaftliche Nomenklatur in der Botanik und der Zoologie verwendet werden? Ja, dann haben Sie auch unsere letzte Frage beantwortet. Musik.

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0: 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So, da ist es schon fast wieder um, das Sonntagsraten. Aber keine Sorge, es gibt natürlich noch das Gedicht, passend ausgewählt zum Thema der Sendung von Axel Thielmann und mit Kunst vorgetragen. Aber erst nochmal die Zusammenfassung der Fragen von heute, falls Sie nicht mehr alles parat haben. Wir wollten Folgendes wissen. Erstens, wie heißt die Wildbiene des Jahres 2026? Zweitens, welche Arten der Gattung der Kurzkopfwespen kommen neben der deutschen Wespe und der gemeinen Wespe in Europa vor? Und die dritte Frage, wie heißen die beiden Werke von Linné, die bis heute als wissenschaftliche Nomenklatur in der Botanik und Zoologie verwendet werden? Die Antworten schreiben Sie bitte flugs auf eine Postkarte und adressieren diese an MDR Kultur. Kennwort Sonntagsraten, nicht vergessen, das ist wichtig. Postfach 100-100-22 in 06140 Halle nochmal. MDR Kultur, Kennwort Sonntagsraten, Postfach 100-122 in 06140 Halle. Oder Sie schreiben eine Mail an sonntagsraten@mdr.de oder Sie gehen ins Netz auf die Seiten von MDR Kultur. Da finden Sie unter Suchwort Sonntagsraten ein Online-Formular. Da können Sie dann Ihre Antworten entsprechend eintragen. So, das Sonntagsraten fliegt in die Zielkurve. Ich empfehle schon mal das MDR Kultur Café nach 12 hier mit Regisseurin und Autorin Peggy Mädler. Ich bin Ilka Hein. Verabschiede mich jetzt schon mal bis morgen. Aber was wäre, wie gesagt, das Sonntagsraten ohne das Gedicht zum Schluss? Axel, was hören wir heute?
1: Ein Gedicht von Heinz Erhardt. Der hat sich nämlich über den Status der Honigbienen Gedanken gemacht und kommt zu einer überraschenden Überzeugung. Heinz Erhardt an die Bienen. Bienen, Immen, Sumseriche. Wer sich je mit euch vergliche, der verdient, dass man ihn töte, dass zumindest er erröte. Denn wie ihr in Tal und Berg schafft, ohne Zutun der Gewerkschaft, ohne dass man euch bezahle, ohne Streik und Lohnspirale, täglich, stündlich drauf bedacht, dass ihr für uns Honig macht, ihr seid's wert, dass man euch ehre. Wobei vorzuschlagen wäre, ob nun alt ihr, ob Novizen, euch von heute ab zu siezen. Unser Dank, unser Applaus seh in etwa so dann aus. Sehr geehrte Honigbienen, wir Verbraucher danken Ihnen.

0: Mit Kerstin Hoffmann. In der Debatte um Änderungen beim Arbeitsgesetz warnen Gewerkschaften vor Reformen. Der stellvertretende DGB-Chef Stefan Körzel sagte der deutschen Presseagentur, eine Aufhebung des 8-Stunden-Tages sei ein Rückschritt. Im schlimmsten Fall könnten Beschäftigte in nicht tarifgebundenen Unternehmen verpflichtet werden, mehr als 12 Stunden täglich zu arbeiten. Arbeitgeberpräsident Rainer Dulger hatte Änderungen am Arbeitszeitgesetz angemahnt. Auch in Deutschland müsse, wie in den meisten europäischen Ländern, eine wöchentliche Höchstarbeitszeit gelten. Das Beharren auf dem 8-Stunden-Tag sei überholt. Nach dem Fund einer Sprengstoffdrohne auf dem Flughafen Leipzig-Halle will die Bundesregierung die Forschung zur Drohnensicherheit ausbauen. Bundesinnenminister Alexander Dobrindt sagte der Bild am Sonntag, am Testflughafen in Kochstedt in Sachsen-Anhalt werde am Dienstag in einer Woche eine Forschungseinrichtung für Drohnensicherheit errichtet. Diese bundesweit einzigartige Einrichtung führe technologische Innovationen und die Anforderungen der Sicherheitsbehörden zusammen. Dobrindt zufolge wollen fremde Mächte Deutschland durch eine hybride Kriegsführung destabilisieren. Mit der neuen Forschungseinrichtung stelle man sich darauf ein. Der Flughafen wird vom Deutschen Zentrum für Luft- und Raumfahrt betrieben. Bei einem ukrainischen Drohnenangriff auf die russische Stadt Bjelgorod sind offenbar mindestens 3 Menschen getötet worden. Der Gouverneur der Region sprach außerdem von 25 Verletzten. Es seien mehrere Wohnblocks, ein Verwaltungsgebäude und Geschäfte beschädigt worden. Angaben zu militärischen Zielen gab es nicht. Bjelgorod ist allerdings der logistische Knotenpunkt zur Versorgung der russischen Truppen. Russland meldete außerdem ukrainische Drohnenangriffe auf Noworossijsk und Gelyendzhik am Schwarzen Meer. Ukrainischen Angaben zufolge wurden durch russische Raketen auf mehrere Regionen mindestens 27 Menschen verletzt. Mehrere Städte in Sachsen-Anhalt bauen ihr Trinkbrunnennetz aus. Nach Angaben der Nachrichtenagentur dpa entstehen oder sprudeln in Magdeburg, Halle, Zeitz und Quedlinburg neue öffentliche Wasserspender. Diese werden meist von den Stadtwerken betrieben. Allein in Magdeburg gibt es 3 Trinkbrunnen, 2 weitere sind geplant. In Dessau gibt es nur einen, wegen der schlechten Haushaltslage können keine weiteren Brunnen finanziert werden. In Wernigerode können im Rahmen einer Initiative Trinkflaschen kostenlos mit Leitungswasser aufgefüllt werden. Möglich ist das bei der Bürgerinformation, bei der Touristinformation und in mehreren Geschäften. Das waren die Nachrichten.
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0: Wolkenlos 20 Grad, Chemnitz wolkenlos 27, Dresden wolkenlos 26, Eisenach wolkenlos 27, Erfurt wolkenlos 24, Fichtelberg wolkenlos 19 Grad. Gera wolkenlos 27, Görlitz wolkenlos 27, Halle meldet 26, Leipzig wolkenlos 26, Magdeburg wolkenlos 25 und Meiningen wolkenlos 25 Grad. Am Nachmittag oft Sonne, gegen Abend Bewölkungszunahme und einzelne Schauer, meist trocken, 30 bis 35 Grad, dazu auffrischender Südwestwind. In der Nacht vereinzelt Schauer, 20 bis 14 Grad und morgen zunächst sonnig, später mehr Wolken und einzelne Schauer oder Gewitter, starkböiger Wind und Temperaturen bis 33 Grad. MDR Verkehrsdienst, A2 Richtung Hannover zwischen Irxleben und Bornstedt, Stau und stockender Verkehr. A4 Richtung Frankfurt zwischen Dresden-Altstadt und Wilsdruff, streckenweise Stau und stockender Verkehr. A9 Richtung München zwischen Marktschorgast und Bad Berneck-Himmelkron, 5 Kilometer Stau. A13 Richtung Berlin zwischen Großräschen und Bronkow, Stau an einer Baustelle. Die B186 ist zwischen den Abzweigen Klein-Dalzig und Abzweig Zitschen nach einem Unfall gesperrt. Soweit der MDR-Verkehrsdienst, 12.04 Uhr.
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3: Mit Peggy Medler, ich bin Carsten Tesch. An Vergangenheit stricken. Wir wollen über Selbstregulierung des Herzens sprechen, über Gründe und Hintergründe für ihren neuen Roman Selbstregulierung des Herzens, über 60 Jahre Zeitgeschichte nördlich von Berlin, nicht weit von Wandlitz, wo sie von Liebe und Datenverarbeitung erzählt, mit 1989 als Scharnier zwischen den Zeiten. Peggy Medler, willkommen.

0: Hallo.
1: Gibt's ein Etikett für diesen Roman, mit dem Sie einverstanden werden? Es ist ein DDR-Roman, aber mehr als ein DDR-Roman. Es ist ein Wenderoman, aber nicht nur. Wie klingt für Sie Ostroman?
0: Oh, Ostroman, den Begriff habe ich tatsächlich noch nie gehört. Aber ich fand gerade die Zusammenfassung, ein Roman über Liebe und Datenverarbeitung in der DDR, ganz schön.
1: Und es ist ein realistischer historischer Liebesroman auch, oder?
0: Ja, also es ist natürlich eine Auseinandersetzung mit Kybernetik, einmal in einem technischen Sinne und einmal in einem Sinne von Gefühlen. Also wie regulieren die Figuren, die in meinem Roman enthalten sind, wie regulieren die ihre Gefühle?
1: Und als Sie dieses erfolgreiche Selbstexperiment gemacht haben, drei ostdeutsche Frauen betrinken sich und gründen den idealen Staat, gemeinsam mit Annette Gröschner und Wenke Seemann, da hatten Sie diesen Roman, hatten Sie die Selbstregulierung die ganze Zeit parallel am Kochen?
0: Tatsächlich ja. Ich habe angefangen mit den ersten Interviews und mit den ersten Skizzen mitten in der Pandemie. Und dann habe ich den Roman tatsächlich für das Buchprojekt Drei ostdeutsche Frauen betrinken sich und gründen den idealen Staat zur Seite gelegt, fast ein Jahr lang. Also 10 Monate bestimmt lag er in der Schublade erstmal.
1: Was denken Sie, hat sich diese Diskussion mit den Älteren jetzt eigentlich entschärft, so wer über die DDR schreiben darf, deuten darf, so diese Diskussion, Sie sind Jahrgang 75, Sie haben Mauerbau und Prager Frühling nicht miterlebt und erdreisten es sich, aus den Köpfen von damals heraus zu schreiben?
0: Naja, es sind ja verschiedene Diskussionen, die immer mal wieder hochploppen. Die eine Diskussion ist, wer darf über was schreiben? Und die andere Diskussion ist, wie wird über DDR geschrieben? Bei der zweiten Frage muss ich sagen, bin ich ganz froh, dass ich mittlerweile, wie ich finde, schon ein Mosaik aus vielen Perspektiven und Stimmen auf DDR und auch auf Ostdeutschland herausgebildet hat. Das ist dann immer wieder schade, wenn so im Feuilleton so Deutungshoheitsdebatten hochkochen und das Mosaik eigentlich wieder kleiner machen, als es eigentlich ist. Und zu dieser anderen Frage, wer darf über die DDR fragen, muss ich tatsächlich regelmäßig schmunzeln. Ich finde, alle dürfen über alle Zeiten, Lebenswelten und so weiter schreiben. Das ist ja auch die Kraft von Literatur, in andere Lebenswelten und Zeiten reingehen zu können. Also diese Debatte finde ich tatsächlich, da ploppt bei mir immer wieder ein Fragezeichen auf.
1: Vielleicht hat sie sich einfach auch erledigt.
0: Ja, ich hoffe doch. Ich hoffe.
1: Im Gespräch mit Peggy Mädler über ihren neuen Roman Selbstregulierung des Herzens, über den Job der Literatur am Gedächtnis der Gegenwart zu stricken.

0: Peggy Mittler, lassen Sie uns darüber sprechen, was in Ihrem Roman los ist. Wie hatten Sie den bei Ihrem Verlag gepitcht, vorgeschlagen, angekündigt, was das wird?
1: Ich habe tatsächlich gesagt, dass es ein Roman über Liebe und Kybernetik in der DDR ist.
0: Und da bei Galliani haben die dann gesagt, ja, ja klar, Kybernetik ist spannend, oder?
1: Nein, wir wussten erstmal nicht, was Kybernetik eigentlich ist. Ich habe es mir selber auch erarbeitet, aber als ich es dann angefangen habe zu erklären, also ich versuche es ganz kurz, Kybernetik beschäftigt sich halt mit dieser Frage, wie sich komplexe Systeme eigentlich steuern und regulieren lassen oder selbst steuern und regulieren. Und ich denen dann erklärt habe, dass man das nicht nur auf die Maschine anwenden kann oder auf den Organismus des Menschen oder auf ein Gesellschaftssystem, wie das Wirtschaftssystem eines Landes, sondern eben halt auch auf den poetischen Raum eines Romans, wo man sich fragen kann, wie steuern sich eigentlich die Figuren in diesem Roman, wie passen sie sich an, zum Beispiel an das System, an ihre Umgebung, in der sie leben, an die politischen Bedingungen des Systems, wie treten sie untereinander in Wechselwirkungen, kommt es zu Rückkopplung, wo sind die Impulse, wo sind sie vielleicht auch Störungen, wo entwickeln sie Gewohnheiten, dass mich das interessiert und ich glaube, das hat den Verlag auch dann gleich interessiert und ja.
0: Und Ihr Verlag Galliani hat es Ihnen dann direkt aus der Hand gerissen, also Galliani gehört zu Kiepenheuer und Witsch, gehört zum Holzbrink-Konzern, die haben Ihnen dann direkt ordentlich Vorschuss bezahlt und gesagt, beeil dich, das trifft den Nerv der Zeit.
1: Ich habe tatsächlich den Roman erstmal weitgehend fertig geschrieben und dann erst, ich bin immer zögerlich, ich muss selber erstmal ein Gefühl haben im Schreiben, dass der Roman, dass er rund ist oder dass ich das Thema für mich geschafft habe zu entwickeln und dann biete ich es eigentlich erst dem Verlag an und da war eigentlich die Entwicklung von KI schon im vollen Gang, ja.
0: Und da gab es dann mit KI und Kybernetik gab es den Zusammenhang und der ein oder andere im Verlag hat vielleicht auch mal was von Systemtheorie gehört, was ja dann eher das verwandte Feld ist, was eher dominierender dann geworden ist mit Niklas Luhmann und so dann ab 90er Jahre, 80er, 90er Jahre dann überall. Und haben Sie gerade was zum Vorschuss gesagt? Ich habe ja noch einen dicken Vorschuss unterstellt.
1: Naja, also über Vorschüsse redet man ja eigentlich nicht, ne? Ja.
0: Also mir würde auch reichen, wenn Sie sagen, dass es einen Vorschuss gegeben hat. Oder wir können es auch, Sie haben ja auch geantwortet. Wollen wir weitermachen?
1: Ja.
0: Also wir haben in diesem System die Wochenendhaussiedlung, wo die Berliner in den Garten fahren, wie die Berliner sagen. Und wir haben dieses alte Haus am Rand vom Dorf, wo die Künstler aus Berlin ab den 70ern ihr Ding machen. Die Künstler, die ist so mein Bild, aber vielleicht ist das schon eher später 80er, so die niemals in eine Datschensiedlung gegangen wären, sondern die gesagt haben, wir wollen das alte Haus am Rand vom Dorf. Und ist ja interessant, in der DDR sind so viele soziale Unterschiede eigentlich verschwunden, abgeschafft. Also in der Wochenendhaussiedlung haben wir so richtig so ein Mischmilieu. Funktionäre, Ärzte, Kraftfahrer, Krankenschwestern, Arbeiter, die da ihr Gartenglück haben. Und dann aber die Künstler, die so Abstand halten von denen, die sie Gartenglück, spießig und vielleicht auch mit dem Verdacht ein bisschen systemtreu und so. Damit wollten die nichts zu tun haben. Merkwürdig, oder?
1: Naja, es hat ja am Anfang der DDR eher einen staatlich gelenkten Versuch gegeben, die Milieus anzunähern, also die Künstler und Künstlerinnen über den Bitterfelder Weg in die Betriebe zu schicken, damit sie die Arbeitswelt kennenlernen und darüber schreiben können. Aber ich glaube, diese Entwicklung zu merken, dass man eben nicht darüber schreiben kann, was man in der Praxis sieht, sondern dass es da Grenzen gibt, die Enttäuschung mit dem Ende des Prager Frühlings, diese nicht demokratischen Verhältnisse in der DDR, die Zensur und so weiter, die Überwachung durch die Staatssicherheit führen immer mehr auch zu einem Misstrauen, was alle Milieus erfasst und dann wieder zu einer Trennung der Milieus führt. Also wo die KünstlerInnen tendenziell dem ökonomischen Milieu misstrauen, die technische Intelligenz dem Funktionärsmilieu misstraut und so weiter. Also da entstehen, glaube ich, spätestens in den 70er, 80er Jahren wieder große Gräben zwischen den Milieus.
0: Und so gibt es in Ihrem Roman die Generation der Älteren, Georg, Roland, Marlies, die haben Wirtschaft studiert und die bringen eben die Kybernetik in den Roman und den Begriff der Selbstregulierung, den Sie schon geschildert haben. Sie haben jetzt aber noch nicht gesagt, wie Sie überhaupt dazu gekommen sind. Denn also Sie haben gesagt, Sie haben sich das haben auch recherchiert dazu, wo ist Ihnen die Kybernetik begegnet?
1: Also das erste Mal ist sie mir in meiner Promotion begegnet. Ich habe mit einer Kollegin zusammen über Inszenierung von Arbeit und Geschlecht in Theatertexten, habe ich untersucht. und meine Kollegin in DEFA-Filmen der DDR promoviert. Und da ist mir schon aufgefallen, in den 60er Jahren, dass es plötzlich nach dem Mauerbau den Versuch einer Wirtschaftsreform in der DDR gab. Also da habe ich das erste Mal vom neuen ökonomischen System der Planung und Leitung gelesen. Und in dem Zusammenhang dann auch von der Kybernetik. Da ist mir der Begriff das erstmal untergekommen. Und dann viele, viele Jahre später habe ich in Thüringen, in Unterwellenborn, in der ehemaligen Maxhütte, das ist ein Stahlwerk da vor Ort, ein sehr großes Stahlwerk war das, recherchiert für ein Theaterprojekt und habe da in der Betriebsbibliothek, die ausrangiert wurde, also da konnte man sich die Bücher mitnehmen gegen eine Spende, habe ich ein Buch gefunden, das hieß »Der Mensch als Regler«. Und in diesem Buch gibt es einen Aufsatz von einem russischen Kybernetiker, der da heißt »Die Selbstregulierung des Herzens«. Und da war ich tatsächlich schockverliebt in den Titel, wow, muss ich sagen, von diesem russischen Kybernetiker. Und ich habe trotzdem, obwohl ich den Begriff schon mal gehört habe, Kybernetik, habe ich als erstes an diese ganze Bandbreite der Gefühlsregulierung gedacht. Also ich habe wirklich an Gefühlskontrolle, Zurücknehmen also von Gefühlen gedacht, bis hin zu der, es gibt ja auch positiv besetzte Form, Koregulierung. Ist ja auch eine menschliche Fähigkeit, dass wir unsere Affekte regulieren können und die nicht immer impulsartig rauslassen.
0: Eine Ehe ist ja letztlich auch ein System und hat ja sehr viel damit zu tun,
1: auf
0: oder?
1: Auf jeden Fall Freundinnen regulieren einander schon, wenn sie ihnen den Kummer teilen und so weiter.
0: Gespräch ist ein selbstreguliertes System, was wir hier gerade führen. Ja. So komme ich zum nächsten Aspekt, reguliere hier nämlich ein bisschen. Und neben Georg ist Mona ihre zweite Protagonistin. Die ist eben Künstlerin, wird in der DDR mit ihrer Malerei aber nicht in den Künstlerverband aufgenommen, was die Voraussetzung war, um freischaffend arbeiten zu können. Die ist dann viele Jahre angestellt als Gebrauchsgrafikerin. Und für sie ist die Wende auch nicht einfach, aber sie kommt besser klar als der deutlich ältere Georg. Das würden Sie erstmal auch so sehen?
1: Vom Alter unterscheiden sie sich beide gar nicht so doll. Georg ist 1942 geboren und Mona in den letzten Monaten des Krieges. Also sind beide wirklich noch in die letzten Jahre des Krieges
0: hinein.
1: Das ist witzig,
0: ich habe sie immer jünger gesehen, also durch die Art, geboren, wie sie sich verhält. Interessant.
1: Aber sie sagt auch an einer Stelle, dass sie diese noch im Krieg geborene Generation,
0: genau,
1: diesen
0: die
1: Krieg einfach
0: Väter
1: nicht aus dem Körper,
0: genau,
1: rausbringt.
0: Das sagt's.
1: Also, dass sie die ganzen Elterngeschichten natürlich mittragen, aber auch diesen Krieg einfach nicht aus sich rausbekommen, sagt sie an einer Stelle auch. Also, sie unterscheiden sich nicht so sehr vom Alter als das, was wir heute Habitus, glaube ich, nennen.
0: So, total, also, und dadurch kommt wahrscheinlich auch dieser Eindruck von mir. Und mit beiden Welten innerhalb der engen DDR-Welt kennen sie sich aus und ja, wo haben Sie das her? Also ich werde Sie das bei den Älteren auch nochmal im Detail fragen, aber erstmal bei Monas Künstlerinnen-Clique, wie sind Sie an die Informationen gekommen, vor allem an die atmosphärischen Einzelheiten gekommen? Ich habe den Moment eben auch, weil ich da auf dem Holzweg war, an Annette Gröschner gedacht, dass die vielleicht eine Hilfe gewesen ist, aber die ist ja auch noch deutlich zu jung dafür, um Monas Zeit und ihre Probleme richtig miterlebt zu haben. Also wo kommen die Informationen
1: her? Also ich muss ehrlich sagen, dass ich das Künstlerinnenmilieu viel leichter zu recherchieren fand, als einen Programmierer zu finden, nur mal vorab. Aber tatsächlich habe ich viele Interviews geführt. Annette Gröschner, Hinterhofzimmer, Prenzlauer Berg, war zum Beispiel eine große Hilfe. Also sie hat ja auch viele Interviews mit der sogenannten Ostbohem geführt. Es gibt viel Literatur dazu. Aber ich habe auch, um mir Jordan allein zu erarbeiten, wie die analoge Grafik eigentlich funktioniert hat. Also weil meine Künstlerinnenfiguren in dem Roman sind ja dann Gebrauchsgrafiker und Grafikerinnen in der DDR. Und das ist ja noch die Zeit ohne Rechner gewesen. Das heißt, ich musste mir zeigen lassen, wie man eigentlich ein Plakat in der DDR erstellt hat. Also wie man das einfach gemacht hat. Und da habe ich tatsächlich lange Interviews mit einer Grafikerin und einem Grafiker geführt, die sehr, sehr hilfreich waren.
0: Sagt die Schriftstellerin Peggy Mädler im MDR Kulturcafé im Gespräch über ihren aktuellen Roman Selbstregulierung des Herzens.

0: Das MDR-Kulturcafé mit der Schriftstellerin Peggy Medler. Am Beispiel von Georg, ihrer Hauptfigur 1, erleben wir erstmal die soziale Mobilität in der DDR Anfang der 60er Jahre, die da möglich war. Ganz anders als heute, wo in Deutschland nach wie vor Herkunft stark über Möglichkeiten im Leben entscheidet. Haben Sie dazu recherchiert, wie verbreitet das in der frühen DDR gewesen ist? Also gibt es dazu Forschung und Zahlen oder einfach die vielen Beispiele, wo sich Kinder aus nicht akademischen Verhältnissen an Universitäten wiederfinden?
1: Also es gibt viel Forschung dazu, das zum einen. Und zum anderen ist es ein Milieu, dieses Milieu der sogenannten technischen Intelligenz, also die Menschen, die aus eher arbeiterlichen Elternhäusern kommen und dann als erste in ihren Familien so einen Bildungsaufstieg in der DDR erleben. Ganz oft über eine Lehre und dann so ein Fachstudium in technische Berufe rein. Bei meinem Georg ist es über eine Lehre auf dem Bau und dann in das Ökonomiestudium hinein. Und also mich fasziniert dieses Milieu tatsächlich sehr oder ich beschäftige mich sehr gern damit, weil ich mich darin sehr gut auskenne, weil das mein Elternhausmilieu ist. Also meine Eltern sind beide Vertreterin dieser technischen Intelligenz. Mein Vater hat Elektriker gelernt und ist dann zum Fachstudium Ingenieur für Elektrotechnik delegiert worden. Meine Mutter war erst Krippenerzieherin und hat dann den Weg über den Frauensonderstudium, Abitur, Frauensonderstudium auch zum Elektroingenieur. Sie würde sagen Elektroingenieur, genau. Ja,
0: genau, das fällt mir auch im Buch auf, dass dann also die Marlies ganz deutlich sagt, dass sie Leiter ist von einer Materialwirtschaft und nicht Leiterin, da wird nicht gegendert in der Sprache. Georg kommt dann in eine Zeit des Aufbruchs an die Uni und ich habe beim Lesen das Gefühl, diese Zeit ist irgendwie ansteckend für die Autorin. Also diese Zeit, wo die jungen Leute mit ihrem charismatischen Professor von einer besseren DDR träumen, die von Kontrollzwang auf Selbstregulierung umstellt. Täusche ich mich oder fühlen Sie sich da wirklich so vielleicht sogar so ein bisschen romantisch hingezogen zu dieser Zeit?
1: Ich weiß nicht, ob romantisch. Erstmal fasziniert mich, glaube ich, das Paradox. Also das hat mich auch tatsächlich zum Schmunzeln gebracht. Es ist immer leicht rückwirkend über Zeiten auch zu schmunzeln, wenn man natürlich den Abstand hat und viel mehr überschauen kann rückblickend, als wenn man in der Zeit tatsächlich lebt. So, aber diese Tatsache, dass sich das System einerseits noch mehr abschottet, also gerade eine Berliner Mauer noch baut, und immer mehr isoliert sozusagen von der Außenwelt oder eben, ja. Und zugleich darüber nachdenkt, innerhalb des Systems, wie es mehr Selbstregulierung in diese zentral gesteuerte, also immens zentral gesteuerte Planwirtschaft hinein bekommt. Also plötzlich über Eigenverantwortung der Betriebe nachdenkt, wie man das mit dem Gewinn anders regeln kann und so weiter. Das fand ich schon tatsächlich ein Widerspruch auch. Und gleichzeitig kann ich schon verstehen, ich habe dann auch viel Georg Klaus gelesen, der ja ein berühmter Kybernetiker in der DDR war und dann versucht hat, tatsächlich die Kybernetik auch auf das Gesellschaftssystem rüberzuziehen, mithilfe der Philosophie. Und auch da muss man natürlich aus einer heutigen Perspektive schmunzeln, weil man einerseits sieht, diese Hoffnung auf Liberalisierung und Demokratisierung, die sich damit verbinden, überhaupt zum Begriff wie Selbstregulierung oder Spieltheorie in der DDR zu verwenden. Und auf der anderen Seite sieht man aber auch seine Versuche, immer wieder den FunktionärInnen gegenüber zu versichern, ja, aber das ist mit dem Marxismus-Leninismus schon noch vereinbar, so um das irgendwie durchzukriegen. Also man sieht permanent auch die Grenzen und dieses Durchmanövrieren durch diese Grenzen. Und die Kybernetik und diese Wirtschaftsreform, das hat ja auch nur eine kurze Dauer in den 60er Jahren gehabt. Das ist ja, also den großen Bruch gibt es 65 mit dem Kahlschlag-Plenum, was ja eigentlich ein Wirtschaftsplenum sein sollte und wo dann erst die Kultur abgekanzelt wird. Dann der Prager Frühling in der Tschechoslowakei sind die Überlegungen, mehr Markt in den Plan hineinzubekommen. Diese ökonomischen Überlegungen sind viel, viel weiter gegangen. Und dann kommt das Ende des Prager Frühlings und Honegger 1971 sagt dann, die Kybernetik ist eine Pseudo Wissenschaft und alles, was in der DDR als Pseudowissenschaft bezeichnet wurde. Also wusste jeder jetzt.
0: Genau,
1: jetzt
0: damit ist es zu Ende. Landest du jetzt also gleich jetzt in der Produktion damit.
1: Ja. Und dann, ja. Genau, und dann sind ja auch die Studiengänge in Ingenieur für Automatisierung umbenannt worden.
0: Und es ist auch so, man spürt also einerseits in dem Roman diese Stimmung, diesen Aufbruchsgeist, und auf der anderen Seite gibt es aber auch Konrad, den Grafiker, der dann nur drüber gelacht hat, der dann, also das Zitat, nicht die Freiheit, sondern die Beschränktheit wird sich in die Zukunft hinein verallgemeinern, sagt er. Am Beispiel von dem Professor mit den unkonventionellen Gedanken und am Beispiel von Georgs Freund Roland erzählen sie dann ja, wie unbarmherzig das System zurückschlägt. Der eine überlebt es nicht, der andere findet einen Weg in den Westen, was für sein Umfeld dann richtig Konsequenzen hat. Mit was für einem Gefühl haben Sie davon erzählt?
1: Also da, ich habe letztendlich sehr, sehr früh gewusst, dass ein Großteil des Romans eigentlich vom Rückzug aus erzählt werden muss. Also das sehr früh. Ich kann eine kurze Zeit beschreiben, die eine Mischung ist aus einem sehr jungen Protagonisten. Also Georg ist 20, als er da Ökonomie studiert, der sich anstecken lässt von Roland, der sehr idealistisch, sehr philosophisch an die Ökonomie rangeht, der wirklich Spaß daran hat, sich über Wirtschaft, wie die Wirtschaft eines Landes funktionieren kann, sich dazu Gedanken zu machen, und der Georg ansteckt. Ich glaube, Georg alleine hätte gar nicht so eine Begeisterung entwickeln, so Fahrt aufnehmen können wie in Wechselwirkung mit Roland. Und gleichzeitig eben halt die Bedingungen, dass die Produktionszahlen so schlecht waren, dass selbst Ulbricht diese Wirtschaftsreformpläne erstmal unterstützt und auch ein bisschen in Fahrt lässt. Und dieser Aufschwung ist so, so kurz, dass ich wusste, der Bruch kommt sehr, sehr schnell und danach muss der Roman ja weitererzählt werden. Geht dieses Leben ja auch weiter und die Figuren treffen unterschiedliche Entscheidungen. Georgs Entscheidung, und ich glaube, das ist das, was mit der Nischengesellschaft DDR auch so treffend beschrieben wird. Georgs Entscheidung ist halt, sich zurückzuziehen, ins Private zu gehen, zu versuchen, unterm Radar zu laufen. Er strebt auch keine Führungsposition mehr an. Er landet dann im VEB, maschinelles Rechnen.
0: Er wird ja irgendwann noch Abteilungsleiter.
1: Ja, aber gezwungenermaßen dann wirklich 20 Jahre später in den 80ern, kurz vor dem Mauerfall. Und will das eigentlich gar nicht, weil er genau weiß, sobald er in eine Leitungsposition oder in eine verantwortliche Position kommt, kommt er wieder in diese ganzen Widersprüche rein, die für ihn immer so schwer aushaltbar sind, nachdem Roland die DDR verlässt und nach dem Prager Frühling eben, ja.
0: Genau, und Rolands Freundin damals, Marlies, bleibt eben auch damit zurück und hat auch damit Konsequenzen, kann nicht mehr weiter in der Wissenschaft arbeiten. Georg und Marlies, die ertragen das alles, und es ist wie so ein Schulterzucken, wie dieses, das hab dich nicht so, oder ich frage mich, wie typisch das ist, wie sich das bis heute fortsetzt. Also man hat einerseits diese massive Härte des Systems und dann wieder so ein Reden darüber, so schlimm war es nun auch wieder nicht, und dass wir irgendwie statt Mitgefühl mit unseren Eltern und unseren Älteren, die das alles in der DDR erlebt haben, begegnet mir oft so ein Verteidigungsreflex, so von wegen, im Westen war ja auch nicht alles Gold. Also wie sehen Sie das?
1: Naja, was verrückt ist, wenn man sich das so plötzlich so technisch anguckt, so systemisch anguckt, ne, wie sich die Figuren verhalten mit den Reaktionsweisen, ne, und politischen Bedingungen in diesem System, dann fällt im ersten Moment halt so eine moralische Bewertung erstmal weg. So, dann ist halt wirklich die Frage, was macht diese Figur, die zunehmend nicht mehr an eine Handlungsmöglichkeit glaubt, also die jetzt nicht das Gefühl hat, die Bedingungen verändern zu können.
0: Ich würde es aber nochmal schärfen wollen. Also gar nicht, ich frage gar nicht so nach einer moralischen Bewertung, sondern eher eigentlich nach dem Mitgefühl. Mhm. Dass in dem Moment, wo man sagt, naja, das war aber so, oder das haben doch alle erlebt oder so, ist es so. Ich habe das Gefühl, dass so vielleicht da das Gefühl, dieses Mitfühlen, wie hart es aber dann tatsächlich für das, was Georg da erlebt hat, was die Marlies erlebt hat, dann war.
1: Ich glaube, in den 80er Jahren bei Mona ist es eigentlich ganz gut beschrieben. Da wird so ihre Nische, dieses Haus und dieser Freundeskreis, beschrieben und wie diese kleine Welt für sich funktioniert, in dieser Nische, auch in dieser Insel mit diesem Haus. Und bei ihnen ist das Bewusstsein da, dass diese Nische jederzeit kippen kann. Dieses Leben kann jederzeit kippen und dann gibt es auch in dieser Nische keine Zuflucht mehr. Und ich glaube, das ist der entscheidende Unterschied. Hat man ein Bewusstsein davon, dass das Leben jederzeit kippen kann, auch wenn es vermeintlich gut funktioniert, durch eben halt den Rückzugsort, durch die Bedingungen, die man sich, also wo man noch Handlungsmöglichkeiten hat, die man sich baut. Aber auch die Nischen, die Georg mit der Datsche findet oder eben Mona mit diesem Haus, die werden ja immer enger, die werden ja immer kleiner, die werden ja immer prekärer. Erwischt sie ja auch immer mehr. Aber ich glaube, das ist der entscheidende Unterschied für das Mitgefühl. Hat man ein Bewusstsein davon, dass jederzeit kippen kann? So. Oder lebt man in diesem Gefühl, es ist ja bei mir nicht gekippt, also ist es ja auch für alle anderen okay gewesen, war ja gar nicht so schlimm. Ja. Also ich, an einer Stelle im Dorf wird es auch beschrieben, weil also manche Leute sagen, an die Überwachung oder an das Misstrauen in so Gesprächsrunden, bei Datschenfesten und so weiter, gewöhnt man sich wie an ein Sperrgebiet, wo Stacheldraht, wo Soldaten einen Wald absperren und so weiter. Und andere sagen, nee, daran gewöhnt man sich nie. Und das sind die Leute, die eben halt Erfahrung damit gemacht haben, dass sie bespitzelt worden sind, dass es Konsequenzen hatte, dieses fehlende Vertrauen.
0: Peggy Medler im MDR Kulturcafé. Wir sprechen über ihren aktuellen Roman Selbstregulierung des Herzens.

0: Zurück in den Ort Peggy Medler, wo Ihr Roman spielt. Es ist nicht schwer, wenn man Lust darauf hat, den Namen des Ortes rauszufinden. Warum haben Sie den eigentlich nicht dazu geschrieben?
1: Weil es mir gefallen hat, vom Dorf und der Siedlung zu sprechen. In dem Moment ist es übertragbar, auch auf andere Mikrosysteme. Ein Dorf ist ja ein Mikrosystem, ne? So. Also ich hatte jetzt nicht unbedingt das Bedürfnis, da einen konkreten Ort draus zu machen. Ich habe selbst eine Datsche auf dem Land in der Nähe von Berlin und habe das schon, diese Umgebung, sehr stark als Vorbild für die Umgebung in diesem Roman genommen. Aber mir war es wichtig, dass es übertragbar ist.
0: Und das heißt also, diese Datsche hat sie auch an diesen Ort gebracht, also weil der Ort ist ja schon sehr spezifisch, also da kommt ja viel zusammen, also nicht weit von der Politbüro-Siedlung in Wandlitz ist der Ort, nicht weit vom Liebnitzsee, dem Lieblingssee mindestens der Ostberliner, dieser Ort dann auch ganz nah an der FDJ-Jugendhochschule Wilhelm Pieck und später auch noch in direkter Nachbarschaft zu diesem mysteriösen Bunkerprojekt der DDR-Staatsführung. Was war das für ein Augenblick, wo Sie gedacht haben, hier, dort, über diesen Ort, da schreibe ich jetzt den Roman?
1: Also ich habe meine eigene Datsche nach der Geburt meiner Tochter sozusagen gepachtet und habe eine Weile gebraucht, um diesen Ort überhaupt zu verstehen. Also als erstes ist es bei mir selbst natürlich der Erholungsmoment an den Wochenenden gewesen, ein Rückzug im Grün. Mal aus Berlin rauszukommen, aus der Stadt rauszukommen, gerade mit kleinem Kind. Und in der Siedlung ist es aber so, dass ich würde sagen, noch eine gute Generationenmischung ist. Also es gibt ältere Leute, die eben ihre Grundstücke schon abgegeben haben an die junge Generation, dazu gehöre ich noch und so. Und ältere, die noch da sind und noch die Geschichte der Datschensiedlung erzählen können. Und irgendwann habe ich mitbekommen, dass die 67, 68 entstanden ist. Und da dachte ich tatsächlich schon, oh, das ist interessant, weil ich ja wusste, ich brauche eine Nische für meinen Georg. Ich brauche einen Rückzugsort für meinen
0: also
1: Georg.
0: Also den Georg gab es vor der Siedlung?
1: Die Georg-Überlegungen waren schon länger im Kopf. Und dann dachte ich, okay, dann Georg, kommst du auf mein Grundstück. Ich schenke dir mein Grundstück für deinen Rückzug. Und dieser Ort hat mich deswegen auch interessiert, weil er eben halt eine Nische ist, die aber tatsächlich auch so ein Paradox an sich ist. Also es ist sozusagen ein Rückzugsort inmitten von eigentlich Stasi-Objekten, militärischen Einrichtungen. Es ist eine wirklich prekäre Nische, wo man sich fragt, wie feiert man eigentlich Feste in einer Datschensiedlung, wenn in unmittelbarer Nähe Soldaten am Zaun langlaufen und durch die Ferngläser eben halt auf die Grundstücke schauen und sich den Anteil der Westmusik notieren. Und dann habe ich so die Leute auch interviewt und gefragt in der Siedlung. Und natürlich entwickeln sich auch da Gewohnheiten und ein Umgang damit. Diese Datschensiedlung wurde nicht abgerissen und ist da stehen geblieben, als der Atomschutzbunker in unmittelbarer Nähe dreistöckig in den Wald unter die Erde gebaut wurde. Und die Leute haben dann zum Teil den Soldaten Bier vorbeigebracht oder Bratwürste vorbeigebracht. Heute laufen manchmal noch Leute am Sandweg entlang und rufen den alten Leuten zu, ich war früher als Soldat hier stationiert. Sie haben mir Bratwürstchen vorbeigebracht oder so, ne? Also so eine Momente entwickelt sich halt auch aus diesen Sperrgebieten und so weiter. Also das ist genau diese Frage von Gewohnheit, von Anpassung und die Frage, wann kippt genau dieser Moment, also wo das System einfach auch einen selbst angreift, die eigene Lebensgrundlagen und Bedingungen in Gefahr geraten.
0: Und Sie erzählen auch davon, wie es im Ort nach der Wende weitergeht. Überhaupt ist diese Zeit auf der anderen Seite von 1989 genauso wichtig im Roman, weil wir kleben gerade schon wieder so ein bisschen in der DDR. Sprechen wir auch gleich noch drüber, aber vorher noch die Frage, was denken Sie über Nostalgie?
1: Also ist mein letzter Roman über die DDR, das verspreche ich, sage ich immer überall auf Lesung und jetzt sage ich es auch im Radio, damit ich mich selber dran halte, weil ich finde tatsächlich, Schreiben über den DDR-Kontext ist wirklich keine leichte Sache und soll es auch nicht sein. So. Aber man hat wirklich auf der einen Seite den Abgrund der Nostalgie, der Verklärung, der Verharmlosung von Sachen und auf der anderen Seite ist der Abgrund DDR nur als Stasi-Geschichte, als Thriller zu erzählen. Und dazwischen ist aus meinem Empfinden ein sehr, sehr schmaler Grat. Also ich habe manchmal das Gefühl, im Schreiben regelrecht zu balancieren. So, und habe schon auch den Anspruch, ich meine, das ist eine Lebenswelt und ein System, die ganz stark versucht hat, eine Homogenisierung zu erzeugen, Menschen gleichförmig zu machen, in Lebenswelten einzuschränken, Auswahl einzuschränken. Dazu kommt ein Mangel auf einer wirtschaftlichen Ebene gesehen. Und ich möchte im Schreiben nicht das Gleiche wiederholen. Ich möchte nicht die Vielfalt, die es trotzdem gegeben hat an Lebenswelten, an Perspektiven, an Erfahrungen in der DDR, nicht sozusagen im Schreiben genauso klein machen wie dieser Parteianspruch, so kollektiv zu machen, sondern ich will es eher auffächern. So, also in den Interviews, die ich geführt habe, begegnen mir so unterschiedliche Erfahrungen, eben halt auch milieuspezifische Erfahrungen. Manchmal ist es vom Zufall abhängig. Es ist vom Alter definitiv abhängig, wie Menschen erzählen.
0: Und da verstehe ich das vielleicht auch besser, weil es gibt in diesem Buch auch Momente, wo der Detailreichtum, wo ich gedacht habe, ist der vielleicht auch nostalgisch? Also so die Lust daran. Also es gibt so eine Aufzählung von kleinen Fluchten in Ost-Berlin, Benno Besson an der Volksbühne, Bettina Wegener an der Samariterkirche, Kinokamera in Mitte oder wer kennt Kino Volkshaus in Friedrichsfelde? Also so eine Aufzählung, die ja dann, ja, hat die eine Funktion.
1: Ja. Die hat eine Funktion, weil das die Fluchten oder die Nischen sind, wo so ein Lebensraum für Mona und Konrad möglich wird. Da drin. Also der setzt sich ja nicht nur aus, weiß nicht, dem Sommerhaus zusammen, sondern dass dieses Leben, dass sie sich zum Beispiel entscheiden, nicht zu gehen, hat damit zu tun, ihr Leben ist noch nicht gekippt, so, auch wenn sie das Bewusstsein haben. So. Sie haben einen Freundeskreis, der aber immer mehr ausdünnt. Also das ist ja dann die Erfahrung in den 80er Jahren, wenn das Netzwerk
0: immer mehr Leute weggehen,
1: wo man merkt, wie wichtig das auch für sozusagen die Insel da drin ist. Aber das ist vor allen Dingen auch die Kunst. Also am Anfang hatte ich glaube, die ersten Sätze, die ich hatte für diesen Roman, war: Ein Grund unter Kiefern und Buchen kann eine Insel sein. Die Kunst kann eine Insel sein, die Liebe kann eine Insel sein, aber auch der Glaube an eine Idee kann eine Insel sein, ein Freundeskreis kann eine Insel sein. Also so diese Suche nach der Nische und das Schaffen dann trotzdem von eigenen Lebensbedingungen in so einem System. Ne, das ist ja eine Verhaltensweise von Menschen in einem System. Das hat mich schon auch sehr interessiert. Ja.
0: Das ist deutlich zu spüren. Da gibt es ja eine große Lust, wie Sie sich da rein recherchiert haben, auch in den Alltag der Kinderklinik, ja, Lindenhof in Lichtenberg oder die Typenbezeichnung der ESA-Rechner in der frühen DDR-Datenverarbeitung. Also ganz klar auch ein realistischer Roman geworden.

0: Madeline, actually.
1: Ich habe Peggy Medler hier im MDR Kulturcafé. Peggy Medler, ihr Roman Selbstregulierung des Herzens ist unbedingt auch, ich habe es eben schon mal gesagt, ein Nachwenderoman. Und ich finde, er ist so berührend darin, nachzuforschen, zu ergründen, wie es seinen Figuren in den Jahren nach 1989 ergeht. Wie war das mit dem Mitgefühl bei Ihnen, gerade für die Älteren, also für Georg, für Marlies oder dann für Annelie, die Kinderkrankenschwester, die Georg dann später kennenlernt? Wie war das bei Ihnen, so diese Wendeerfahrung zu beschreiben, konkretes Mitgefühl beim Schreiben?
2: Ja, das ist schon sehr, sehr stark da. Ich glaube, ich gehöre halt zu der Generation, ich war 13 zum Mauerfall, die halt das Strauchen in der älteren Generation gesehen hat, also die vielleicht sogar mehr davon geprägt ist als von den wirklichen DDR-Kindheitserfahrungen, ne? Also in meinem Fall, Kindheit ist ja auch sehr unterschiedlich, in meinem Fall war es eine recht behütete Kindheit.
1: In Dresden.
2: In Dresden, im VEB Energiekombinat Dresden, wo meine Eltern so eine kleine Betriebswohnung hatten mit Garten von dran. Genau, aber diese 90er Jahre Erfahrung oder das Beobachten der älteren Generationen aus so einer immer noch Kinder- oder Jugendperspektive, also zu begreifen, dass man auch als erwachsene Menschen ins Straucheln kommen kann, in so einen Orientierungsverlust kommen kann. Das hat mich persönlich schon geprägt, würde ich sagen. Ich habe so ein bisschen meine Pubertät, ehrlich gesagt, verpasst in diesen Jahren. Aus Mitgefühl auch ein Stück weit. Ja. Also das ist zum einen da und zum anderen muss ich sagen, ich führe ja jetzt schon wirklich lange so Interviews, Gespräche mit verschiedenen Menschen zu DDR, aber auch zu diesen Transformationserfahrungen in unterschiedlichen Kontexten für Bücher, für Theaterstücke und so weiter. Und in diesen Gesprächssituationen ist man ganz oft in so einer Zweiersituation. Es ist ein intimer Moment des Miteinandersprechens. So. Und ich habe in den 20 Jahren Gespräche, ich habe in diesen Gesprächen immer wieder so viel schon sehr berührende Selbstreflexion auch erlebt, wo ich manchmal das Gefühl habe, die wird öffentlich gar nicht so hörbar. Also öffentlich hat man immer das Gefühl, man muss die Selbstreflexion an die Ostdeutschen rantragen. In der Öffentlichkeit überwiegt eher der Trotz oder ne, die Abwehrhaltung und so weiter. Dieses Gefühl, sich rechtfertigen zu müssen und dann wird dagegen geplautzt.
1: Sich verteidigen zu müssen,
2: ja, gegen einen Angriff oder was auch immer. So, und in diesen intimen Zweiergesprächen, wenn ich, weiß nicht, nach den Lebenswelten, Arbeitswelten frage, dann kommt schon viel Selbstreflexion über die eigene Rolle in einem System, über das Verhalten im System, über diese Frage, es ist ja nicht eine einmalige Entscheidung, mache ich mit oder mache ich nicht mit in einem System. Es sind ja lauter kleine Mini-Entscheidungen, wo immer wieder neu abgewogen wird, wie man sich verhält. So, sagt man jetzt was, macht man den Mund auf oder sagt man nichts, nimmt man den Job jetzt an oder nicht? So, also das sind Anpassungen. Abgesehen davon, dass Anpassung nicht nur Opportunismus ist, ist auch eine Fähigkeit unseres Menschen, sich an Bedingungen, Umweltbedingungen anzupassen. Aber das ist immer wieder neu eine Frage. Und das sind manchmal sehr, sehr kleine Entscheidungen, die auch unterschiedlich getroffen werden. Und darüber konnte ich gut zum Teil mit den älteren Menschen reden. Und das habe ich ja dann ganz stark irgendwie in den Georg mit reingebracht, der ja, wirklich viel sortiert in den 90er Jahren.
1: Und das kommt eben erstmal auch diese Scham zur Sprache, wie er versucht, unter den völlig veränderten Umständen dann in der Firma klarzukommen, wo er gerade in den 80ern noch Abteilungsleiter da in der Datenverarbeitung geworden ist. Und da gibt es so den Satz, Georg versuchte in Haltung und Auftreten anzuzeigen, wie wenig sozialistischer Mensch er in den letzten 4 Jahrzehnten geworden war, vergeblich. Man sah ihm das Land und das System von Weitem an.
2: Ja, genau.
1: So, und ich habe einen Vater. So, dessen Geschichte, also da gibt es wahnsinnig viel Ähnlichkeit. Also, dass er auch anfängt, dann intensiv zu laufen, aber nur draußen im Garten, ist auch noch ein wichtiger Unterschied. Das war dann eine Stelle, das hat mich echt getroffen. Also, mein Vater hat es ganz ähnlich gemacht. So, ist dann ganz viel gelaufen, aber nicht in Berlin, nicht in seinem Viertel.
2: Ja, so. Ja. Das ist ja auch voll so. Dieses Joggen war ja in den 90er Jahren noch gar keine Normalität wie heute, ne? So,
1: ja. Und Georg hat einen Sohn, sein jüngerer Sohn aus der zweiten Beziehung, Sebastian, und der ist in etwa so alt, wie Sie sind. Und wenn der Georg heute als alter Mann so viele Jahre nach der Wende dann mit diesem Sebastian spricht, schreiben Sie, dann wird er ganz weich. Und das haben Sie ja eben schon angedeutet. Erzählen Sie von einer Erfahrung, die noch mehr als von einer Sehnsucht. Ne? Ich war mir nicht sicher, ob Sie sich das eigentlich gewünscht haben. Oder?
2: Nee, ich erzähle von einer Erfahrung. Ich erzähle hier wirklich, also dieser Sebastian ist eigentlich ein Stück weit, das bin ich in diesen Interviewsituationen. Das ist so verrückt, wenn man die Menschen weich, und Selbstreflexion hat immer einen Zauber auch, finde ich. Also wenn Menschen über sich und ihr Handeln nachdenken können und das vor jemand anderen tun, der ja in dem Moment Zeuge dieser Selbstreflexion ist. Das ist so ein gemeinsamer Raum. Das berührt mich wirklich.
1: Das ist so zu spüren in dem Buch. Ja. Besonders zu spüren in der Szene, als sich dann Mona und Georg nochmal im Wald treffen. Das ist ja meine liebste Szene.
2: Das ist auch meine Lieblingsszene. Ja.
1: So, wo der Georg erstmal gefragt wird, da ist schon eine Weile Wende gewesen, und da wird er gefragt von der Mona, wie geht's, und er will erstmal sagen, gut, und dann lässt sie aber ihn nicht vom Haken, und dann den Rest müssen die Leute selber lesen. Ein Detail, was ich im Zusammenhang mit den ganzen Ost-West-Geschichten noch nie irgendwo gelesen habe: die Ostdeutschen fragen in dem Ort, in dem das Ganze, also wesentlich dann am Rand von Berlin spielt, fragen die aus dem Westen zugezogenen nichts. Fragen nicht nach deren Leben auf der anderen Seite der Mauer. Die Wessis haben automatisch immer ein leichtes Leben. Das fand ich so witzig, das mal irgendwo im Roman zu sehen, weil das ja viele ehemals Westdeutsche können das ja erzählen, oder? Diese Erfahrung. So strotzt das Buch vor Realismus, und in 50 Jahren wird es vielleicht die Quelle sein, wenn jemand wissen will, wie diese Jahre gewesen sind. Wie sehen Sie das, so wie man heute Josef Roth lesen kann oder weiß ich, so die alten Realisten, Solar, Balzac und sowas?
2: Also tatsächlich, als ich gedacht habe, ich schreibe nochmal einen Roman, der in der DDR spielt, war mein Interesse, mir das wirklich auch nochmal aus einer ökonomischen Perspektive anzuschauen, die DDR. Und ich habe relativ früh dann gesagt, okay, dann muss es aber auch viel um Arbeit gehen. Es muss um Arbeit gehen, es muss um Eigentum gehen und um Waren gehen, wenn man über Ökonomie schreiben möchte. Und meine Figuren arbeiten ja wirklich sehr viel in dem Roman. Also man kann ihnen zuschauen beim Arbeiten. Und ich glaube, das ist etwas, wo ich selbst gespannt bin, wie ich das in 10 Jahren, also jetzt auch mit diesen ganzen KI-Entwicklungen, wie ich das in 10 Jahren nochmal lesen werde. Und das andere, was mich so interessiert hat, ich meine, in dieser kurzen Zeit der sogenannten kybernetischen Revolution, als in der DDR das so das große Versprechen für paar Menschen war ja mit diesem Versprechen verknüpft, dass man durch die Automatisierung, durch die Rechnerentwicklung Zeit einsparen wird. Also dass man effizienter werden kann, aber dass auch wirklich Zeit für den Menschen eingespart werden kann. Dass damit in dem Moment, wo die Maschine halt ganz viele Aufgaben zur Versorgung übernimmt, der Mensch viel Zeit hat für schöpferische Arbeit. Ich sage immer für soziale Beziehungen und so weiter. Annelie, die Krankenschwester, sagt, wenn ich Einwegmaterial wie im Westen hätte, wenn ich nicht die ganzen Binden aufwickeln, waschen, sterilisieren müsste, dann könnte ich mich auf die faule Haut legen. Und es hat nicht geklappt. Es hat nicht in der DDR geklappt. Ich habe aber das Gefühl, es klappt heute auch nicht. Dieses Versprechen, dass wir mithilfe der Maschinen und mithilfe der Rechentechnik in einen größeren Zustand von Freiheit geraten, mit dem Einwegmaterial geraten wir im Gesundheitssystem auch nicht in einen größeren Zustand der Freiheit hinein, sondern Arbeit ist immer noch ein Thema, auch belastende Arbeit, Arbeitsdruck ist ein Thema, und das war mir tatsächlich auch wichtig, und da bin ich enorm gespannt, wie sich die nächsten 10 Jahre mit der KI entwickeln werden, weil ich habe im Moment den Eindruck, aus meiner Perspektive, gerade sind die Ängste vor der KI größer als die Träume mit der KI. Also so wie Georg damals von der Rechentechnik träumt, so träumen heute weniger wenige Menschen, glaube ich, von der KI, vielleicht die Tech-Unternehmen, die sich erhoffen, ganz viel Geld damit zu verdienen.
1: Wir haben über das neue Buch von Peggy Medler gesprochen, Selbstregulierung des Herzens. Das erscheint bei Galliani, hat 304 Seiten. Ich bin Carsten Tesch. Das Gespräch gibt's online. Gute Adresse für gute Gespräche. Online in der ARD Sounds App, was bisher die ARD Audiothek gewesen ist. Peggy Medler, Dankeschön.
2: Vielen Dank für das Gespräch.

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1: Um 13 Uhr.

0: auf dem 8-Stunden-Tag sei überholt. Nach dem Fund einer Sprengstoffdrohne auf dem Flughafen Leipzig-Halle will die Bundesregierung die Forschung zur Drohnensicherheit ausbauen. Bundesinnenminister Alexander Dobrindt sagte der Bild am Sonntag, am Testflughafen in Kochstedt in Sachsen-Anhalt werde eine Forschungseinrichtung für Drohnensicherheit errichtet. Sie führe technologische Innovationen und die Anforderungen der Sicherheitsbehörden zusammen. Dobrindt zufolge wollen fremde Mächte Deutschland durch eine hybride Kriegsführung destabilisieren. Mit der neuen Forschungseinrichtung stelle man sich darauf ein. Bei einem ukrainischen Drohnenangriff auf die russische Stadt Bjelgorod sind offenbar mindestens 3 Menschen getötet worden. Der Gouverneur der Region sprach außerdem von 25 Verletzten. Es seien mehrere Wohnblocks, ein Verwaltungsgebäude und Geschäfte beschädigt worden. Angaben zu militärischen Zielen gab es nicht. Bjelgorod ist allerdings der logistische Knotenpunkt zur Versorgung der russischen Truppen. Russland meldete außerdem ukrainische Drohnenangriffe auf Noworossijsk und Gelyentschik am Schwarzen Meer. Ukrainischen Angaben zufolge wurden durch russische Raketen auf mehrere Regionen mindestens 27 Menschen verletzt. Die Prostatakrebserkrankung des früheren US-Präsidenten Joe Biden hat sich weiter ausgebreitet. Sein Sohn Hunter Biden erklärte dem Sender BBC, die Krankheit verursache bei seinem Vater starke Schmerzen. Der Krebs habe in seine Knochen gestreut, es sei sehr kräftezehrend. Biden hatte 4 Monate nach seinem Auszug aus dem Weißen Haus seine Krankheit öffentlich gemacht. In der Debatte um die Kosten von sogenannten Hochrisikospielen möchte Thüringens Innenminister Georg Mayer bestimmte Fußballvereine zur Kasse bitten. Mayer sagte dem MDR, nach der jüngsten Rechtsprechung des Bundesverfassungsgerichts sei das möglich. Die Polizeieinsätze bezahlen sollten zunächst gut betuchte Vereine aus dem Westen. Das waren die Nachrichten.
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2: Die Wetterdaten der letzten Stunde. Brocken leicht bewölkt, 20 Grad, Chemnitz und Dresden wolkenlos 28, Eisenach fast wolkenlos 29, Erfurt wolkenlos 27, Fichtelberg leicht bewölkt 21, Gera fast wolkenlos 30, Görlitz wolkenlose 27, Halle und Leipzig wolkenlos 30, Magdeburg wolkenlos 28 und Meiningen leicht bewölkt 27 Grad. Am Nachmittag macht die Sonne, was sie heute Vormittag auch schon gemacht hat. Sie scheint einfach weiter. Zum Abend dann da und dort mehr Wolken und einzelne Schauer, meist aber trocken. 30 bis 35 Grad und auffrischender Südwestwind. Morgen erstmal Sonne, später Wolken und einzelne Schauer und Gewitter. Starkböiger Wind morgen, 27 bis 33 Grad. MDR Kultur Verkehrsservice. A2 Richtung Hannover zwischen Irxleben und Bornstedt. Stau und stockender Verkehr, es dauert 20 Minuten länger. A4 Richtung Frankfurt zwischen Dresden-Altstadt und Wilsdruff. Streckenweise Stau und stockender Verkehr plus 10 Minuten. A4 Richtung Frankfurt zwischen Stadtroda und Jena Zentrum Stau. A9 Richtung München zwischen Niemeck und Kleinmarzehns. Stau plus 10 Minuten sind es da. A9 Richtung München zwischen Markt Schorgaste und Bad Berneck-Himmelkron. 5 Kilometer Stau nach einem Unfall in einer Baustelle, es dauert 20 Minuten länger. A13 Richtung Berlin zwischen Großräschen und Bronco, Stau an einer Baustelle, plus 20 Minuten. Die A13 Richtung Dresden ist zwischen Karlau und Bronco nach einem Unfall gesperrt, zurzeit Stau. A14 Richtung Dresden zwischen Halle-Trotha und Halle-Tornau, da liegt ein Plasteteil auf der Fahrbahn. Und die B186 ist zwischen den Abzweigen Klein-Dalzig und Abzweig Zitschen nach einem Unfall gesperrt. 1:05.
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2: Mit Carsten Tesch. Sonntagmittag, willkommen.

Wir arbeiten hier an einem MDR-Kultur-Pop-Lexikon der zu wenig beachteten Musikerinnen und Musiker, habe ich das Gefühl, die nicht so beachtet werden, wie sie sollten, die weniger Aufmerksamkeit kriegen, als sie verdient haben. In loser Folge macht das hier Sky Nonhoff, präsentiert Musikerinnen und Musiker, die so gut sind wie die Besten, aber von viel weniger Menschen gehört werden, die keine Stars sind, obwohl die Qualität absolut stimmt, die im Popgeschäft auch wirklich seit Jahren eine etablierte Rolle spielen. Da ist heute die britische Rockband The Dorothy Column dran. Gleich von der anderen Seite der Sterne im Popgeschäft hier bei MDR Kultur am Sonnabendnachmittag.

Mit 22 Alben kann man als etabliert gelten, wenn man die wie Vinnie Reilly auch bei etablierten Labels aufgenommen hat. Zusammen auch mit seiner Band The Dorothy Column und Solo. Die These von MDR Kulturmusikkritiker Sky Hornoff in diesem Zusammenhang ist, Vinnie Reilly hat Ruhm einfach zu wenig interessiert. An der Musik könne es auf jeden Fall nicht liegen, an seiner Art, so romantischen Minimalismus zu spielen, mit Folk, mit Jazz, mit Ambient-Elementen, wo der Geist von Erik Satie im Hintergrund über die Bühne tänzelt. Das neue Album von The Dorothy Column und Vinnie Reilly heißt Renaissance. Und Sky Hornoff ist jetzt, hören wir jetzt hier über einen Musiker, dem Superstars zu Füßen liegen.

So klang er damals schon. Damals, das war 1980, als Punk noch lange nicht so tot war, wie er sich bereits anhörte und New Wave gerade zu atmen begonnen hatte. Und dann waren da eben noch The Durruti Column, das Bandprojekt des aus Manchester stammenden Gitarristen Vinnie Reilly, der, unterstützt von minimalistischer Elektronik, tagträumerisch flirrende Soundvignetten dahin tupfte, als wäre der Impressionist Auguste Renoir als Musiker wiedergeboren worden. Klänge, die komplett aus der Zeit gefallen und ihr gleichzeitig meilenweit voraus waren.

0: Tragikomisch dabei, dass Riley zuvor bei der Telefonseelsorge gearbeitet hatte, obwohl er selbst an schweren Depressionen litt. Tatsache aber auch, Vinnie Riley war der erste Musiker, den der britische Überproduzent Tony Wilson für sein legendäres Label Factory unter Vertrag nahm, noch vor Joy Division, New Order oder den Happy Mondays. Und für ein paar transluzente Momente treffen sich jetzt Vergangenheit und Gegenwart im Song For Friends Everywhere, im Original von Rileys zweitem Album, nun orchestral, fast noch betörender gewandet. Jahre sind seit Rileys letztem Werk vergangen. Der Grund: 4 Schlaganfälle, nach denen er sein Instrument erst einmal neu erlernen musste. Ein Instrument, das nicht weniger als seine ureigene Sprache beherbergt.
1: So, can I say something with the...
2: Dieses kleine Stück Holz ermöglicht es mir, mich auszudrücken, einzufangen, was mich bewegt. Es hat mir ermöglicht, mit meiner Musik etwas zu sagen. Und für mich gibt es eben auch nur diesen einen Weg über die Musik. Es gibt keinen anderen.
1: The music. Really.

Auf Renascent, zu Deutsch etwa also wiederauflebend, versammelt Riley 11 Kompositionen, die das Kunststück vollbringen, im introspektiven Dahintreiben zwischen Folk- und Jazz-Splittern einmal mehr ungeahnte Spannungsflächen zu erzeugen. Am vielleicht umwerfendsten verwirklicht im Song Agonist, wenn die Vokalisen der Sängerin Keelin Rose auf den Lichtbahnen seiner Gitarrenfiguren gleichsam zu balancieren scheinen.

0: für diejenigen, die heute zum ersten Mal von The Doruti Column, respektive Vinnie Riley, gehört haben. 1988 rief Morrissey von den Smiths bei ihm an, um sich Rileys Dienste für sein erstes Soloalbum Viva Hate zu sichern. John Frusciante von den Red Hot Chili Peppers hat Riley einmal als größten Gitarristen auf diesem Planeten bezeichnet und der Bogen schloss sich in diesem Jahr. Nämlich als Pop-Megastar Harry Styles ihn als Haupteinfluss für seinen aktuellen Superseller Kiss All The Time, Disco Occasionally benannte. Darauf angesprochen, erwiderte Riley, keine Ahnung, wer das ist, aber ich kann ihn ja mal googeln. Womit wir noch etwas gelernt hätten, dass es immer so eine Sache mit der Bekanntheit ist.
1: Skynonoff über den Briten Vinnie Riley und seine Band The Doruti Column. Und hier habe ich den Song, den er erwähnt hat, Agonist mit Keelan Rose, The Doruti Column. Fängt ganz leise an. Ein Stück von dem neuen Album.

Dann der Roti Column Agonist, der Roti Column featuring Kerleen Rose. Und jetzt hier MDR Kultur am Sonntagmittag, da ist jetzt Aline Cohn dran. Ihr Song über diese große Unwahrscheinlichkeit, dass es diese Welt überhaupt gibt und wir alle auf dieser Welt rumturnen. Dieser Song, der heißt Alles beginnt im All. Alles beginnt.

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Alles beginnt im All von Alan Cohn. Das ist drauf auf ihrem neuen Album, was Ende Mai erschienen ist, auf dem Album Du bedeutest mir die Welt. Und damit ist sie unterwegs in diesem Herbst. Ende Oktober ist sie in Erfurt und in Magdeburg.

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1: Die Sonne scheint zum Abend, da und dort mehr Wolken und einzelne Schauer, meist aber trocken, 30 bis 35 Grad heute. Der Südwestwind, der wird langsam auffrischen. In der Nacht dann gebietsweise einzelne Schauer, 20 bis 14 Grad. Und morgen erst Sonne, später mehr Wolken und einzelne Schauer oder Gewitter. Dazu stark böiger Wind bei 27 bis 33 Grad. MDR Kultur Verkehrsservice. A2 Richtung Hannover zwischen Irxleben und Bornstedt. Stau und stockender Verkehr, es dauert 15 Minuten länger. A4 Richtung Frankfurt zwischen Dresden, Altstadt und Wilsdruff. Streckenweise stockender Verkehr, plus 15 Minuten. A4 Richtung Frankfurt zwischen Stadtroda und Jena Zentrum, Stau. A9 Richtung München zwischen Niemeck und Kleinmarzehns, Stau, 10 Minuten. A9 Richtung München zwischen Markt Schorgast und Bad Berneck-Himmelkron, 5 Kilometer Stau nach einem Unfall in einer Baustelle, der dauert 20 Minuten länger. A13 Richtung Berlin zwischen Großräschen und Bronkow, Stau an einer Baustelle, plus 20 Minuten. Die A13 Richtung Dresden ist zwischen Karlau und Bronkow nach einem Unfall gesperrt, zurzeit Stau. Und A14 Richtung Dresden zwischen Halle-Trotha und Halle-Tornau, da liegt ein Plasteteil auf der Fahrbahn. 2:03.
0: 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Laura Liebeskind.

Komplexes Liebeslied hat sie da geschrieben. Das kleinste Übel, Laura Liebeskind. Und das mag daran liegen, dass sie auch keine typische Gitarrenbiografie hat. Laura Liebeskind hat eine, ja, die ist auch komplexer, ihre Biografie. Sie hat eine Philosophiebiografie, Politikwissenschaft hat sie studiert, Musical, Schauspiel. In Berlin studiert, in Wien, in Glasgow und Nancy und in Hagen. 6 Sprachen, dazu auch viel Theater gemacht. Theater der jungen Welt, Kristallpalast, Varieté, Kompositionen für den Friedrichstadtpalast. Klingt wie mehrere Lebensläufe gleichzeitig. Vielleicht sind deshalb ihre Lieder so, wie sie sind. Nicht nur einfach geradeaus Liebeslieder. Laura Liebeskind war das hier bei MDR Kultur.

0: In Erinnerung an Nat King Cole, eine Hommage an Nat King Cole, dieser Song The Shadows von Hugh Coleman.
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0: Und dann haben Queen ihr letztes Konzert gespielt, 1986 in Knebworth Park in England. Und es ist richtig voll und etwas Großes geht zu Ende. Nicht nur ihre bis dahin erfolgreichste Tour, die Magic Tour. Im August 1986 ist das wirklich ihr letztes Konzert in der Originalbesetzung. Das jetzt hier ist ein Stichtag von Michael Brückner.
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3: Es ist der krönende Abschluss der erfolgreichen Magic Tour in 26 europäischen Städten. Über 1 Million Zuschauer. Dass sich heute Abend ein Kapitel Musikgeschichte schließt, ahnt zu diesem Zeitpunkt noch niemand. Schon ab dem Morgen gibt es einen riesigen Stau auf der Autobahn nördlich von London, die zum Knebworth Park führt. Auf der Bühne heizen Status Quo als Vorgruppe bereits dem Publikum ein, während Brian May, John Deacon, Roger Taylor und Freddie Mercury mit dem Helikopter anreisen. Es ist eine Tour der Superlative. 20 LKWs transportieren die Bühnentechnik. Alle Teile des Bühnenaufbaus sind gleich dreimal vorhanden, damit die Band an einem Ort spielen kann, während die Bühne in der nächsten Stadt bereits neu aufgebaut wird. In Aufnahmen hinter der Bühne hört man, wie Freddie sich vor der Show aufwärmt.
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0: Mit One Vision eröffnet die Band das Konzert. 120.000 Fans sind an diesem Abend im Publikum.
1: Es ist harte Arbeit, aber wenn ich auf die Bühne gehe und singe und die Leute dich lieben, das ist einfach wunderschön.
0: Zwei Stunden spielt die Band live. Und We Will Rock You, das ist an diesem Abend Programm. Der sonst eigentlich eher ruhige John Deacon wirft seinen Bass in die Verstärkerwand. Roger Taylor erinnert sich.
1: John hatte eine kleine Cocktailbar hinter seinem Verstärker, eine gut ausgestattete Cocktailbar, vor allem mit Wodka. Und sein Roadie, der hat einiges zusammengemischt. Und am Ende der Show war John dann in seiner ganz eigenen Welt.

0: Erst später wird klar, dass etwas anders war bei diesem Konzert. Eine Bemerkung von Freddie macht Brian May im Nachhinein nachdenklich.
1: Ich erinnere mich, wie Freddie in Nebworth sagte, ich kann das nicht mehr. Echt, es geht nicht mehr. Wir alle dachten, wieder mal typisch Freddie, immer schön dramatisch. Aber tatsächlich meinte er es so. Er ahnte wohl schon, dass ihm etwas zustoßen würde.
0: Nur wenige Monate nach der Tour erhält Freddie Mercury die Diagnose, dass er mit HIV infiziert ist. 1991 stirbt er im Alter von 45 Jahren. Umso eindrücklicher die Abschiedsszene aus Nebworth. Der Sänger steht im Königsgewand auf der Bühne, hält seine Krone in die Luft und verabschiedet sich von den Zuschauern.
2: Thank you, beautiful people. You've been a really special audience. Good night, sweet dreams. 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
0: Das letzte Konzert von Queen in Originalbesetzung mit Freddie Mercury war der Auftritt in Nebworth am 9. August 1986. Heute vor 40 Jahren.
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kann man sich, da kommt er nochmal, kann man sich Freddie Mercury als alten Mann vorstellen, mit dieser Stimme, mit dieser Energie, mit dieser Geschichte auch von eben im Ohr, von diesem letzten Konzert, mit den Bildern von ihm. Jetzt im September würde er 60 werden, Freddie Mercury. Neu bei MDR Kultur, Nina Caroline, deutsche Sängerin. Over Again heißt der Song. I'm over.

0: Nina Caroline, die sagt, man kann gefühlvoll singen und in den Lyrics trotzdem brutal ehrlich sein. Over again. Und das passt, finde ich, super auch zu Steiner und Madleiner.
1: Es ist schön, ein Klischee zu sein.

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3: Um 14 Uhr mit Kerstin Hoffmann. In der Debatte um Änderungen beim Arbeitsgesetz warnen Gewerkschaften vor Reformen. Der stellvertretende DGB-Chef Stefan Körzel sagte der Deutsche Presseagentur, eine Aufhebung des 8-Stunden-Tages sei ein Rückschritt. Im schlimmsten Fall könnten Beschäftigte in nicht tarifgebundenen Unternehmen verpflichtet werden, mehr als 12 Stunden täglich zu arbeiten. Arbeitgeberpräsident Rainer Dulger hatte Änderungen am Arbeitszeitgesetz angemahnt. Auch in Deutschland müsse, wie in den meisten europäischen Ländern, eine wöchentliche Höchstarbeitszeit gelten.

0: man sich darauf ein. Bei einem ukrainischen Drohnenangriff auf die russische Stadt Bjelgorod sind offenbar mindestens 3 Menschen getötet worden. Der Gouverneur der Region sprach außerdem von 25 Verletzten. Es seien mehrere Wohnblocks, ein Verwaltungsgebäude und Geschäfte beschädigt worden. Bjelgorod ist der logistische Knotenpunkt zur Versorgung der russischen Truppen. Russland meldete außerdem ukrainische Drohnenangriffe auf Noworossijsk und Jeljenschik am Schwarzen Meer. Ukrainischen Angaben zufolge wurden durch russische Raketen auf mehrere Regionen mindestens 27 Menschen verletzt. In der Debatte um die Kosten von sogenannten Hochrisikospielen möchte Thüringens Innenminister Georg Mayer bestimmte Fußballvereine zur Kasse bitten. Mayer sagte dem MDR, nach der jüngsten Rechtsprechung des Bundesverfassungsgerichts sei das möglich. Die Polizeieinsätze bezahlen sollten zunächst gut betuchte Vereine aus dem Westen. Der Fußball-Weltverband hat Kritikern eine Schmutzkampagne gegen seinen Präsidenten Gianni Infantino vorgeworfen. Die FIFA drohte in einem Statement, man werde ungenauen oder irreführenden Berichten energisch entgegentreten. Einige Akteure würden versuchen, die FIFA und ihren Präsidenten zu schwächen. Infantino steht nach dem gescheiterten Versuch, Fußballturniere an private Investoren zu verkaufen, unter Druck. Vor allem die Europäische Fußballunion UEFA kritisierte die Pläne massiv. Das waren die Nachrichten.
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2: Die schönen Wetterdaten der letzten Stunde. Brocken fast wolkenlos. 21 Grad, Chemnitz leicht bewölkt. 29, Dresden wolkenlos. 30, Eisenach fast wolkenlos. 30, genau wie Erfurt fast wolkenlos. 30, Fichtelberg fast wolkenlos. 23, Gera leicht bewölkt. 30, Görlitz wolkenlos. 29, Halle, Leipzig und Magdeburg wolkenlos. 31 Grad und Meiningen wolkenlos. 29 Grad. Zum Abend weiter oft sonnig, nur örtlich Wolken und einzelne Schauer, meist trocken, 25 bis 30 Grad und es wird windiger, der Wind kommt aus Südwesten. Und morgen erstmal sonnig, später mehr Wolken und einzelne Schauer oder Gewitter, stark böiger Wind auch morgen, 27 bis 33 Grad. Und am Dienstag viel Sonne, aber nicht mehr so heiß. MDR Kultur Verkehrsservice. A2 Richtung Hannover zwischen Irxleben und Eisleben. Stau und stockender Verkehr. Es dauert 30 Minuten länger. A4 Richtung Frankfurt zwischen Dresden-Altstadt und Wilsdruff. Streckenweise Stau und stockender Verkehr. A4 Richtung Frankfurt zwischen Stadtroda und Jena Zentrum. Stau plus 10 Minuten. A9 Richtung München zwischen Niemeck und Kleinmarzehns, Stau plus 15 Minuten. A9 Richtung München zwischen Markt Schorgast und Bad Berneck-Himmelkron, 5 Kilometer Stau nach einem Unfall in der Baustelle, es dauert 20 Minuten länger. A13 Richtung Berlin zwischen Großräschen und Bronco, Stau an einer Baustelle, 15 Minuten. Und geblitzt wird auf der A72 Richtung Leipzig zwischen Stolberg West und Stolberg Nord. 5 Minuten nach 2.
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2: mit Carsten Tesch und wir hören Dota.

0: Dutter bei MDR Kultur hier am Sonntagnachmittag. Der Streaming-Boom ist vorbei, der Boom des Qualitätsfernsehens. Das ist schon 1, 2, 3 Jahre klar. Es wird einfach weniger Edelfernsehen produziert. Das wird auch immer wieder beklagt. Aber das heißt ja nicht, dass die Branche stehen bleibt. Es gibt immer wieder auch Entdeckungen zu machen. Ich finde zum Beispiel auf Arte die Serie über den großen Abhörskandal in Großbritannien im Zeitungsgeschäft. Die Serie The Hack ist unbedingt eine Entdeckung. Und Thomas Hartmann hat als MDR Kultur Filmmusikexperte jetzt für diesen Sommer eine eigene Liste gemacht, die wir hier nach und nach vorstellen. Sein Vorschlag heute ist die Serie Wednesday und seine Argumente, die eben mit Musik zu tun haben, die kommen mir gleich.
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0: Serienempfehlung vom Soundtrack her gedacht, von der Musik. Da ist Thomas Hartmann der Experte bei MDR Kultur. Und sein Vorschlag heute ist die Serie Wednesday, die ist 2022 gestartet. Die basiert auf der Geschichte der legendären Addams Family. Die Musik ist von Danny Elfman und Chris Bacon. Und Thomas Hartmann beschreibt die Vorzüge dieser Serie so.
1: Tim Burton und Danny Elfman kennen sich schon sehr lange. Und doch, sagt der Komponist, wisse er immer noch nicht, was wirklich im Kopf seines künstlerischen Partners herumgehe. Weshalb er immer noch nervös an seinen Fingernägeln knabbere, wenn er dem Regisseur zum ersten Mal Musik vorspiele. Säßen beide in einem Zimmer, neige Burton zu zwei Reaktionen. Die eine besteht aus einer Art Haare raufen und das bedeutet, dass die Musik in den Augen Burtons nichts taugt. Bei der anderen hört er zu und nickt leicht. Ganz leicht. Dann ist alles gut. Seit 1985, seit Pee-wees Irre Abenteuer, kooperieren Burton und Elfman. Und die zwei haben sich zu einem echten Erfolgsduo entwickelt, gemeinsam Projekte wie Edward mit den Scherenhänden, Nightmare Before Christmas, Mars Attacks, Alice im Wunderland von 2010 und noch eine ganze Reihe mehr auf den Weg gebracht. Etwa Wednesday. Tim Burton fungiert hier als Mastermind, als ausführender Produzent und bei diversen Folgen als Regisseur, Elfman als Komponist, der sich aber in Chris Bacon musikalische Unterstützung geholt hat. Zwei Staffeln gibt es bisher, wobei wir uns hier hauptsächlich mit der ersten befassen.
2: Wednesday, welch einzigartiger Name. Dann wurdest du also an einem Mittwoch geboren?
3: Nein, an einem Freitag, den 13.
4: Ihr Name kommt von einer Zeile aus meinem Lieblingskinderreim. Das Mittwochskind ist voller Leid.
1: Wednesday Addams aus der berühmten Addams Family kommt nach Nevermore, einer sogenannten Schule für Außenseiter, an der Werwölfe, Vampire oder Sirenen lernen. Eigentlich will die schlagfertige Neuschülerin gleich wieder weg, aber nachdem sie diverse Personen vor den Kopf gestoßen hat und dennoch einige interessiert an ihr sind, ändert sie ihre Meinung. Denn
3: ich wäre zweimal fast gestorben, habe herausgefunden, dass mein Vater ein Mörder sein könnte, habe erfahren, dass ich möglicherweise die Schule zerstören werde und wurde auf mysteriöse Weise von einem mörderischen Monster gerettet. Es schmerzt sehr, das zuzugeben, aber du hattest recht, Mutter. Am Ende werde ich es hier lieben.
1: Wednesday ist eine ausgesprochen unterhaltsame, schaurig schöne wie amüsante Serie, die man in einem Rutsch weggucken kann. Die Musik von Danny Elfman und Chris Bacon unterstreicht den morbiden Charme. Sie kommt unheimlich und gruselig, manchmal auch regelrecht dramatisch daher, erinnert auch schon mal an Horrorfilme der 1950er Jahre. Aber die Komponisten versetzen diesen Klängen einen satten Schuss Ironie nach dem Motto, ja, eigentlich passieren hier ganz schön blutige Dinge, aber ernst nehmen kann man das nun wahrlich nicht. Als Instrumente kommen unter anderem menschliche Stimmen, ein Cello, ein Cembalo oder das Theremin zum Einsatz. Was auf dem Original Series Soundtrack von Danny Elfman und Chris Bacon fehlt, ist die mit der Serie äußerst populär gewordene Cello-Cover-Version des Rolling Stones-Hits Painted Black. Und auch der Titel Goo Goo Muck findet sich hier nicht, also der Song, zu dem Wednesday markant auf dem Schulball tanzt und damit einen gewaltigen Trend ausgelöst hat. Er stammt eben nicht von Danny Elfman und Chris Bacon, sondern von der Band The Cramps. Nichtsdestotrotz, was Elfman und Bacon in sage und schreibe knapp 2 Stunden abliefern, ist außergewöhnlich und durchhörenswert.

Thomas Hartmann über die Serie Wednesday und den Soundtrack von Danny Elfman und Chris Bacon in unserer Sommerreihe mit Empfehlungen für lange Film- und Serienabende. Das ist eine neue Single von Jordan Rackay, die heißt

Enemies von Jordan Rakai, die Single der Neuseeland-Brite Jordan Rakai, kann man ahnen, wo er mit seinem neuen Album hin will. Das erscheint Ende Oktober.

0: Aimlessly Sympathize haben wir hier gehört.
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0: Auch zum Abend weiter sonnig, nur örtlich Wolken und einzelne Schauer. Meist ist es trocken, 25 bis 30 Grad auch zum Abend. Mehr Wind aus Südwesten, in der Nacht dann gebietsweise einzelne Schauer, 20 bis 14 Grad. Und morgen erstmal Sonne, später mehr Wolken und einzelne Schauer oder Gewitter und es wird stark böig windig sein. 27 bis 33 Grad morgen und am Dienstag wieder viel Sonne, aber nicht mehr so heiß. MDR Kulturverkehrsservice. A2 Richtung Hannover zwischen Irxleben und Eisleben, Stau und stockender Verkehr, 20 Minuten dauert es länger. A4 Richtung Frankfurt zwischen Stadtroda und Jena Zentrum, Stau plus 10 Minuten. A9 Richtung Berlin zwischen Triptis und Hermsdorf Süd, Stau und stockender Verkehr, 15 Minuten kostet sie das. A9 Richtung München zwischen Niemeck und Kleinmarzehns, Stau plus 15 Minuten. A9 Richtung München zwischen Markt Schorgast und Bad Berneck-Himmelkron, 5 Kilometer Stau nach einem Unfall in einer Baustelle, 20 Minuten. A13 Richtung Berlin zwischen Großräschen und Bronco, Stau an einer Baustelle, 10 Minuten. A38 Richtung Göttingen zwischen Leuna und Merseburg Süd, Stau. 10 Minuten dauert es länger und dann weiter auf dieser Strecke zwischen Querfurt und Eisleben, stockender Verkehr, plus 10 Minuten. A72 Richtung Leipzig zwischen Chemnitz Süd und Kreuz Chemnitz, Stau, plus 10 Minuten. Und einen Blitzer haben wir hier noch auf der A72 Richtung Leipzig, wird zwischen Stolberg West und Stolberg Nord geblitzt. 3 Minuten nach 3.
2: 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Jetzt aus Leipzig, Tia Lamé.

0: In so einem langen Sommer mit so viel Hitze und Sonne und wieder Hitze muss man auch mal die Rollos runterlassen, finden wir. So kommt hier noch ein Serientipp. München Beats ist eine generationsübergreifende Miniserie. Zwei Familien, ein großer Traum, eine große Liebe, ganz viel Musik. Die Serie spielt in den Techno-90ern und ist als Milieustudie der Münchner Clubwelt von damals angekündigt. Julian Ignatowitsch hat sich den Vierteiler angeguckt und das sagt er dazu.
1: Vom Kartoffelfeld ans DJ-Pult. Linda bricht aus, verlässt den Bauernhof ihrer Eltern auf dem Land und geht mitten hinein in die Rave-Szene von München. Bald jobbt sie in einem Club, kauft sich die ersten Platten und ein Mischpult. Während der Beat sie nicht mehr stillstehen lässt, gerät der Kartoffelbauernhof ihrer Eltern allmählich in Schockstarre. Denn das große Münchner Knödelunternehmen Pfanni, das der Hof von Lindas Eltern beliefert, steht vor dem Aus.
2: Ich habe alles versucht. Wir haben alle Varianten durchgerechnet. Es gibt keine andere Möglichkeit mehr. Unser Werk in München muss leider geschlossen werden.
1: Eine wahre Geschichte. Tatsächlich gab Pfanni 1996 sein Fabrikgelände am Münchner Ostbahnhof auf. Dort entstand damals im Anschluss das größte Kultur- und Partyviertel Europas, der Kunstpark Ost. Am bekanntesten der Techno-Club Ultraschall, der in die alte Kartoffelwaschanlage einzog. Genau von diesen historisch wahren Begebenheiten erzählt München Beats. Wobei der Serientitel etwas täuscht, denn die Münchner Club- und Techno-Szene ist eigentlich nur die coole Kulisse für zwei Familiengeschichten, die hier erzählt und miteinander verwoben werden.
3: Warum eigentlich Techno?
4: Weil Techno das Beste ist. Ist nicht so dein Ding, oder?
3: Nee, sorry, überhaupt nicht.
4: Ja, das ist ja auch klar, weil du hast es ja auch noch nie richtig gehört.
1: Weit mehr als um Raves und das Nachtleben geht es in München Beats um Geschäfte, Geld und Liebe. Im Mittelpunkt steht die fiktive Romanze zwischen dem Pfanni-Sohn Marius, gespielt von Klaus Steinbacher, und der angehenden Musikerin Linda, gespielt von Jule Herrmann. Jede Folge hält neue Wendungen und Enthüllungen parat.
4: Sag mal, schämst du dich eigentlich nicht? Kapital zu schlagen aus dem Unglück von anderen Menschen? Von meiner Familie?
3: Wovon redest du?
1: München Beats ist damit eher eine Telenovela als eine ernsthafte Milieustudie. Von Techno-Legenden wie Jeff Mills oder Carl Craig, die einst im Ultraschall in München aufgelegt haben, keine Spur. Auch die Techno-Community bleibt abgesehen von Linda und ihrem schwulen Bruder Andy größtenteils unsichtbar. Man hätte viel erzählen können über Subkultur, Queerness, Diversität und Musikrebellion, über das Clubsterben. Gerade musste in München der internationale Techno-Club Blitz schließen. Stattdessen konzentriert sich die Serie auf die historisch überlieferte Unternehmensgeschichte von Pfanni, auf die Verwandlung des Firmengeländes in ein Partyviertel und vor allem auf die erfundenen Schicksalsschläge der beiden Familien.
3: Wolltest du nicht mal Schlagerstar werden oder so?
5: Bom, bom, bom, bom, bom, bom, bom.
1: Immerhin, München in den 90ern wirkt authentisch. Der Bass aber wummert nur im Hintergrund. Mehr Münchner Kartoffeln als Münchner Beats also in dieser sehr konventionell erzählten Serie, die das Risiko scheut und sich für Techno nicht wirklich interessiert.
0: Gemixt das Urteil von Serienkritiker Julian Ignatowitsch. Klingt verschenkt das Ganze, aber Sie können es überprüfen, sich von München Beats selbst ein Bild machen. Alle vier Teile sind in der ZDF-Mediathek

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1: 3:05 im MDR Kulturdiskurs nach den Nachrichten geht es um die Studie, die das Institut für Wirtschaftsforschung in Berlin zum Verhältnis von Wirtschaft und AfD veröffentlicht hat. Also da geht es darum, was passieren würde, wenn die AfD mehr politischen Einfluss bekäme nach den anstehenden Wahlen. Und da heißt es, gerade AfD-Hochburgen würden unter der AfD-Politik leiden wirtschaftlich. Wie erklären die Wissenschaftler diesen Befund? Darüber spricht MDR-Kulturredakteur Stefan Nölke mit dem Direktor vom DIW, vom Deutschen Institut für Wirtschaftsforschung, mit Marcel Fratscher im Diskurs hier nach 15 Uhr.

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3: Um 15 Uhr mit Kerstin Hoffmann. Israels Ministerpräsident Benjamin Netanyahu hat dem 15-Punkte-Plan von US-Präsident Donald Trump für den Gazastreifen eine Absage erteilt. Netanyahu sagte, einige Ideen aus dem Plan der US-Regierung seien annehmbar, andere nicht. Solange er Ministerpräsident sei, werde es keinen Palästinenserstaat im Gazastreifen oder im Westjordanland geben. Einen Rückzug aus Gaza werde er nur nach vollständiger Entwaffnung der radikal-islamischen Hamas anordnen. US-Präsident Trump hatte im vergangenen Monat einen Durchbruch bei seinem Plan zur Beendigung des Krieges verkündet. Angesichts der niedrigen Flusspegel hat der Einzelhandelsverband den Bund aufgefordert, Lang-Lkw dauerhaft zuzulassen. HDE-Hauptgeschäftsführer Stefan Gent sagte, zwar würden nur sehr wenige Einzelhandelsgüter per Schiff transportiert, bei Ausweichbewegungen von Schiffen hin zu Lkw und Bahn könnten aber Engpässe entstehen. Zwei Megaliner könnten drei konventionelle Lkw-Einheiten ersetzen und somit Energie- und Personaleinsatz senken. Für Lang-Lkw gilt derzeit

0: eine wöchentliche Höchstarbeitszeit gelten. Das Beharren auf dem 8-Stunden-Tag sei überholt. In der Debatte um die Kosten von sogenannten Hochrisikospielen möchte Thüringens Innenminister Georg Mayer bestimmte Fußballvereine zur Kasse bitten. Mayer sagte dem MDR, nach der jüngsten Rechtsprechung des Bundesverfassungsgerichts sei das möglich. Die Polizeieinsätze bezahlen sollten zunächst gut betuchte Vereine aus dem Westen. Der Fußballweltverband hat Kritikern eine Schmutzkampagne gegen seinen Präsidenten Gianni Infantino vorgeworfen. Die FIFA drohte in einem Statement, man werde ungenauen oder irreführenden Berichten energisch entgegentreten. Einige Akteure würden versuchen, die FIFA und ihren Präsidenten zu schwächen. Infantino steht nach dem gescheiterten Versuch, Fußballturniere an private Investoren zu verkaufen, unter Druck. Vor allem die Europäische Fußballunion UEFA kritisierte die Pläne massiv. Das waren die Nachrichten.
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2: Ab und an ein Schleier, der den Namen Wolke kaum verdient. Das ist die Lage, die Wetterdaten der letzten Stunde. Es ist überall sonnig, manchmal zart bewölkt und die Temperaturkarten sind rot. 30, 31, 32 Grad in diesem Bereich bewegt es sich, nur in den Bergen etwas kühler. Und auch zum Abend weiter sonnig, nur örtlich Wolken und einzelne Schauer, meist trocken, 25 bis 30 Grad. Und es wird windiger, Wind aus Südwesten. In der Nacht gebietsweise einzelne Schauer, 20 bis 14 Grad. Und morgen erstmal sonnig, später mehr Wolken und einzelne Schauer oder Gewitter, stark böiger Wind, 27 bis 33 Grad. Und am Dienstag wieder viel Sonne, aber nicht mehr so heiß. MDR Kultur Verkehrsservice. A2 Richtung Hannover zwischen Irxleben und Eisleben, Stau und stockender Verkehr. Es braucht da 20 Minuten, brauchen Sie da länger. A4 Frankfurt Richtung Dresden, Vorsicht im Jagdbergtunnel, liegen Fahrzeugteile auf der rechten Spur. A9 Richtung Berlin zwischen Triptis und Hermsdorf Süd, Stau und stockender Verkehr plus 10 Minuten. A9 Richtung München zwischen Niemeck und Kleinmarzehn, Stau plus 15 Minuten. A9 Richtung München zwischen Markt Schorgast und Bad Berneck-Himmelkron, 5 Kilometer Stau nach einem Unfall in einer Baustelle plus 20 Minuten. A38 Richtung Göttingen zwischen Leuna und Merseburg Süd. Stau, es dauert 10 Minuten länger und nochmal dann auf der Strecke im weiteren Verlauf zwischen Querfurt und Eisleben stockender Verkehr plus 10 Minuten. A72 Richtung Leipzig zwischen Chemnitz Süd und Kreuz Chemnitz Stau plus 10 Minuten. Und geblitzt wird auf der A72 Richtung Leipzig zwischen Stolberg West und Stolberg Nord. 5 Minuten nach 3.
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3: Herzlich willkommen zum Diskurs mit Stefan Hölke. Heute bin ich im Gespräch mit dem Direktor des Instituts für Wirtschaftsforschung in Berlin, Marcel Fratscher. Und zwar hat sein Institut eine neue Studie erarbeitet zu einer Frage, die die Menschen besonders in Sachsen-Anhalt sehr bewegt, nämlich: Was wäre, wenn die AfD tatsächlich bei der Landtagswahl Anfang September die absolute Mehrheit erhält und folglich dann auch die Regierung stellen würde? Marcel Fratscher und seine Mitarbeiterinnen und Mitarbeiter haben sich in ihrer Studie speziell mit den möglichen wirtschaftlichen Folgen auseinandergesetzt. Und das Fazit lautet, so viel sei schon mal verraten, gerade diejenigen Regionen, in denen die AfD am stärksten ist, würden wirtschaftlich am meisten unter der Politik der AfD leiden. Warum ist das so und was wären denn überhaupt die Gründe dafür, dass bei einer Regierungsübernahme der AfD die wirtschaftlichen Verhältnisse ganz allgemein deutlich schlechter würden? Darum geht es in der Studie und darum soll es auch hier in der kommenden halben Stunde in unserem Gespräch gehen. Und damit herzlich willkommen, Marcel Fratscher, hier bei MDR Kultur.
4: Vielen Dank, Herr Nölke, für die Einladung.
3: Marcel Fratscher, am 6. September wird in Sachsen-Anhalt ein neuer Landtag gewählt. Die AfD liegt in den Umfragen bei über 40% für Mecklenburg-Vorpommern und Berlin, wo ebenfalls im September noch gewählt wird, sehen die Prognosen anders aus. Aber auch in Mecklenburg-Vorpommern würde demnach die AfD die stärkste Partei werden. Wie schauen Sie als Wirtschaftswissenschaftler auf diese Landtagswahlen?
4: Mit viel Sorge schaue ich auf die Landtagswahlen, denn wir erleben eine zunehmende Polarisierung.

0: nicht nur innerhalb der Gesellschaft, sondern auch innerhalb der Politik. Positionen werden immer extremer und unterschiedlicher. Und wir brauchen, um Veränderungen herbeiführen zu können, brauchen wir handlungsfähige Regierungen. Regierungen, die ein klares Programm haben, die den Mut zu Reformen haben. Denn das wissen wir, glaube ich, alle, da besteht breiter Konsens. Wir müssen einiges in unserem Land ändern. Und im Augenblick haben wir eine politische Paralyse, eine Lähmung unter den demokratischen Parteien. Auch wegen der AfD, weil man sagt, oh Gottes Willen, wir können jetzt hier keine mutigen Reformen machen, weil sonst strafen uns die Wähler noch mehr ab. Das geht jetzt schon seit 6, 7 Jahren so, dass wir dieses Argument immer wieder hört. Und ich als Wirtschaftswissenschaftler schaue mit viel Sorge auf die Wahlen, denn eine absolute Mehrheit der AfD in Sachsen-Anhalt wäre eine absolute Katastrophe für das Land. Das zeigt die Studie, die Sie eben genannt haben, überdeutlich. Aber auch anderswo ist es gefährlich, wenn demokratische Parteien sich von einer nicht-demokratischen AfD Vorgaben machen lassen, sich treiben lassen in eine Politik, die letztlich nicht Reform hervorbringt, sondern mehr vom Gleichen.
1: Die AfD gilt in Teilen als rechtsextremistisch. Für Sachsen-Anhalt gilt sie als gesichert rechtsextrem. Wie radikal ist denn das Wirtschaftsprogramm aus Ihrer Sicht der AfD?
0: Es ist radikal, es ist aber auch widersprüchlich. Radikal muss ja jetzt nicht per se nicht schlecht sein. Radikal kann sein, dass man eben große Veränderungen herbeiführt. Und das bräuchten wir übrigens. Aber die Frage ist halt, welche Veränderungen machen Sinn? Die AfD steht für eine Wirtschaftspolitik in Sachsen-Anhalt, die bedeutet Abschottung. Man möchte weniger mit dem Rest der Welt, man möchte weniger mit Europa zu tun haben. Man will zweitens eine Remigration herbeiführen. Alle Ausländer, nicht nur die irregulär eingewandert sind, sondern auch viele andere, sollen das Land verlassen. Die will man irgendwie loswerden. Das ist der zweite große Widerspruch. Wohl wissen, dass die Region demografisch riesige Probleme hat und Fachkräfte benötigt vorne und hinten. Aber wir kommen gleich nochmal zu den Widersprüchen. Also erstens Abschottung, zweitens Fachkräfte, Menschen loswerden und drittens eine Energiepolitik, die auf Atomkraft und Gas aus Russland setzt, was letztlich das Ende vor allem der Chemieindustrie, aber auch viel des Maschinenbaus, also viel der Erfolge, die Sachsen-Anhalt hat, wäre. Also in jeglicher Hinsicht steht die AfD für eine Wirtschaftspolitik, die einen massiven Schaden in Sachsen-Anhalt herbeiführen würde, zu einer massiven Deindustrialisierung führen würde, zu einem starken Verlust von Arbeitsplätzen und von Einkommen. Und es ist traurig, dass viele Bürgerinnen und Bürger scheinbar auf diese Lügen und Widersprüche hereinfallen.
1: Bleiben wir mal, weil Sie das jetzt gerade genannt haben, beim Thema Energiepolitik. Wir erinnern uns an die Rede von Alice Weidel, ich glaube, auf dem Bundesparteitag im Januar 25 war das, wo sie angekündigt hat, wenn sie an die Macht kämen, dann alle Windkrafträder niederzureißen. Ja. Nieder, nieder, nieder waren die theatralischen Worte. Ja, wenn man das macht, macht man sich ja erneut noch stärker abhängig von Öl und Gas, als wir es ohnehin schon sind. Wir erleben gerade durch die Sperrung der Straße von Hormus, wie die Preise für Öl und Gas nach oben klettern. Also in gewisser Weise ist diese Forderung ja da auch völlig irrational, könnte man meinen.
0: Nein, es ist völlig irrational. Aber die AfD versucht den Menschen zu suggerieren, früher war alles besser. Wir wollen, so wie es vor 10, vor 20, vielleicht vor 100 Jahren war. Und das ist genau einer der großen Fehler. Energie in Deutschland und in Sachsen-Anhalt ist teuer, nicht wegen Erneuerbarer, sondern weil wir immer noch abhängig sind von Gas, Öl und anderen fossilen Energieträgern. Das ist der Punkt. Und das, was die AfD fordert, neue Erneuerbare kaputt machen, würde ja viel der Erfolge von Sachsen-Anhalt. Sachsen-Anhalt ist einer der Länder, die haben das am besten mit der Energiewende, mit dem Ausbau erneuerbaren Energien hinbekommen. Und das hat viele Arbeitsplätze in der Region in Sachsen-Anhalt geschaffen. Das will man jetzt wieder kaputt machen. Also ne, den Begriff Irrationalität, den Sie gerade genutzt haben, wo man sich an den Kopf fasst und sagt, ihr habt eine tolle Chemiebranche, ihr habt tollen Maschinenbau, ihr habt eine tolle Industrie bei erneuerbaren Energien. Das wollt ihr jetzt alles kaputt machen mit all den guten Arbeitsplätzen und noch höhere Energiekosten. Kosten haben. Das bringt euch doch als Bürgerinnen und Bürger auch nichts, wenn ihr mehr für den Strom zahlt und mehr fürs Tanken zahlt. Und
1: naja, man hofft darauf, dass man wieder billiges Öl und billiges Gas aus Russland bekommt, wenn man sich denn auf die Seite Putins schlägt.
0: Die Preise für Gas und Öl werden auf den Weltmärkten gesetzt. Die werden nicht von Herrn Putin gesetzt. Und die Preise sind nun mal die, die sie sind. Und die sind aus Russland nicht viel günstiger, als wenn wir es aus dem Mittleren Osten, aus den USA, aus Fracking-Gas und anderswoher beziehen. Also die Preise sind, die sie sind. Und fossile Energieträger werden auf lange Zeit viel, viel teurer als erneuerbaren bleiben. Also Sachsen-Anhalt sollte den Weg fortführen, Ausbau erneuerbarer Energien, die Stärken nutzen, die eigene Chemiebranche, Maschinenbau, da wo Sachsen-Anhalt richtig gut ist und richtig einen Standortvorteil hat, das richtig entwickeln und nutzen, anstelle all das wieder kaputt zu machen.
1: Wir hatten ja vorhin schon mal den Bundestagswahlkampf genannt und vor der Bundestagswahl 2025 hat die AfD auch gefordert, eben nach wie vor den Austritt aus EU und den Austritt aus dem Euro, will das auch mit Hilfe eines Referendums, so wie in Großbritannien, durchsetzen, hat die Co-Vorsitzende Alice Weidel in einem Interview erklärt, mal abgesehen von den verfassungsrechtlichen Fragen eines solchen Referendums. Was hätte denn das für Konsequenzen, wenn Deutschland aus der EU austrete und auch den Euro aufgäbe?
0: Es würde das deutsche Wirtschaftsmodell und die Grundlage unseres Wohlstands komplett zerstören. Fast die Hälfte unserer Wirtschaftsleistungen in Deutschland sind Exporte. Fast jeder zweite Job und vor allem die gut bezahlten Jobs in der Industrie hängen direkt oder indirekt an den Exporten. Und das würde man zerstören. Wir hätten also Millionen von Arbeitslosen mehr, gerade gut bezahlte Leute würden ihren Job verlieren. Wir würden noch abhängiger werden von China, Russland und den USA, werden also nicht freier oder unabhängiger oder souveräner, sondern weniger souverän, wenn wir Europa zerstören. Und wir könnten unsere eigenen Interessen weniger wahren. Wir müssen doch langsam mal verstehen, dass gegenüber China und den USA Deutschland ein kleines Land ist. Wir können unsere eigenen Interessen in diesen Handelskonflikten und anderen Konflikten um Technologie doch nur schützen, wenn wir Teil eines starken Europas sind. Wer ist denn so naiv zu glauben, Trump oder Xi Jinping würden uns ernst nehmen, wenn wir alleine stehen würden? Die nehmen uns nur ernst, weil wir mit der Europäischen Union immer noch mit die größte Volkswirtschaft der Welt haben, mit über 450 Millionen Menschen. Und das kaputt zu machen, würde massiv an Wohlstand in Deutschland kosten. Und nochmals, es wären vor allem AfD-Wählerinnen und AfD-Wähler wie in Ländern wie Sachsen-Anhalt, die dann nicht nur Arbeitsplätze verlieren würden, sondern auch ganz konkret für uns Bürgerinnen und Bürger würde das heißen höhere Preise. Wenn wir Dinge nicht mehr aus Europa bekommen, wenn dann wieder Zölle anfallen, wenn höhere Wechselkurse da sind, dann werden wir sehr viel mehr für unsere Produkte zahlen müssen. Also unser Lebensstandard wird sinken, auch für die Menschen, die ihren Job nicht verlieren.
1: Sie haben das ja mal durchgerechnet, was das kosten würde, sozusagen die Wirtschaftspolitik der AfD.
0: Ich habe es durchgerechnet auf Grundlage von zahlreichen wissenschaftlichen Studien und mir mal angeguckt für jeden einzelnen Wahlkreis. Was würde das denn bedeuten? Und es ist genau das Resultat, das Sie am Anfang erwähnt haben. Ich habe das AfD-Paradox genannt. Menschen in strukturschwächeren Regionen, die sehr stark AfD wählen, also vor allem in Sachsen-Anhalt, würden deutlich mehr Arbeitsplatzverluste und Einkommensverluste erleben als Menschen anderswo. Und konkret für Sachsen-Anhalt heißt das 1.600 Euro weniger Geld, weniger Einkommen pro Kopf und Jahr. Das würde bedeuten, vierköpfige Familie, 6.400 Euro. Kann ja jeder mal überlegen, was das für sich selbst bedeutet. Kein Urlaub mehr, viele andere Einschränkungen, viele Dinge, die gar nicht mehr möglich sind. Das ist die Realität, was die AfD fordert mit ihrem EU-Austritt, Euro-Austritt, Remigration, Fachkräfte ins Ausland abschieben. Also es wäre eine Katastrophe und nochmals, die Menschen in Sachsen-Anhalt würden einen deutlich höheren Preis, deutlich höhere Verluste haben als anderswo in Deutschland.
1: Einer dieser Landkreise, die nach wie vor unter Strukturschwäche leiden, ist zum Beispiel das Mansfelder Land, aber eben auch andere Gegenden im Süden und im Norden. In den Speckgürteln rund um Halle und Magdeburg sieht es da anders aus. Auch die Chemieindustrie, die Sie genannt haben, und andere Industrien. Man kann das ja sehen, wenn man der Autobahn rauf und runter fährt, was sich da alles angesiedelt hat. Aber dennoch eben diese strukturschwachen Gebiete, von denen es nicht wenige gibt, wenn man auch über die Dörfer fährt, dann sieht es teilweise da auch schon ein bisschen traurig aus. Man realisiert, dass da wenig vorangegangen ist, auch in den letzten Jahren. Wie hängt denn diese Strukturschwäche zusammen mit der Zustimmung für die AfD? Dazu haben Sie ja auch geforscht.
0: Was wir finden in unseren Studien ist, dass nicht die wirtschaftlichen Faktoren, sondern vielmehr die demografischen Faktoren mit die wichtigste Erklärung für die Stärke der AfD ist. Also die AfD ist in solchen Wahlkreisen stark, nicht wo Arbeitslosigkeit jetzt unendlich hoch ist, übrigens auch nicht dort, wo Kriminalität hoch ist, die ist eher niedrig und relativ wenig Ausländer, also das hat auch nichts mit Migration zu tun, sondern der wichtigste Grund ist in Regionen, in Wahlkreisen, wo viele gut qualifizierte junge Menschen abwandern. Das ist die wichtigste, nicht die einzige, aber es ist die wichtigste Erklärung für die Stärke der AfD. Und die Geschichte oder das Narrativ, das versteht ja jeder. Also wenn ich realisiere und bin älter und realisiere, meine Kinder sagen mir, hier Papa, du, ich habe hier keine Perspektive, ich gehe woanders hin, ich gehe nach Berlin, ich gehe nach Westdeutschland. Und dann ist das ja frustrierend, wenn ich höre, meine Region hat keine Perspektiven. Was bedeutet dann auch häufig, Innenstädte sterben aus, die Kneipe macht zu, der Treffpunkt macht zu, der öffentliche Nahverkehr wird zurückgeschraubt, die Krankenhäuser sind nicht mehr richtig belegt, Schulen machen zu. Und all das an Abbau von Infrastruktur verursacht ja eine Perspektivlosigkeit und eine tiefe Frustration. Ich glaube, das kann jeder von uns nachvollziehen. Also die Sorgen und Ängste der AfD-Wählerinnen und AfD-Wähler sind nachvollziehbar. Also da geht es nicht darum, die kleinzureden, sondern sie ernst zu nehmen. Nur den Menschen zu sagen, hört mal zu, wenn ihr AfD wählt, macht es das nicht besser, sondern nochmals deutlich schlechter. Das ist der Punkt. Also wir müssen die Demografie verstehen.
1: Das Problem ist ja, dass man gerade dieses demografische Problem eigentlich schlecht innerhalb weniger Jahre lösen kann. Höchstens mittelfristig und langfristig. Man kann ja nicht auf den Knopf drücken und dann kommt wieder Zuwanderung oder wie auch immer wieder Leben in die Bude. Das ist ja ein ganz schwieriges Problem, was ja auch schon seit Jahrzehnten existiert.
0: Naja, man kann es aber auch deutlich schlechter machen. Und das will ja die AfD. Die AfD will ja mit der Remigration zu sagen, wir machen es noch schlimmer. Wir schmeißen die Leute, die keinen deutschen Pass haben und nicht biodeutsch sind, nochmal raus und die sollen gehen. Das ist der Irrsinn, zu glauben, das würde irgendetwas besser machen. Jeder, der in einem mittelgroßen Unternehmen arbeitet, realisiert doch hier, ich habe mit Kolleginnen und Kollegen aus dem Ausland, ohne die könnte ich, die brauche ich, damit mein Team überhaupt funktioniert, damit das Unternehmen funktioniert. Jeder, der mal irgendwo in einer Pflegeeinrichtung im Krankenhaus ist, realisiert, ohne Menschen aus dem Ausland würde unser tagtägliches Leben, unsere Daseinsfürsorge doch gar nicht mehr funktionieren. Das ist das Perfide an der AfD-Forderung dieser Remigration. Demografie ist mit das größte Problem in vielen Regionen Deutschlands, gerade in Sachsen-Anhalt. Und die AfD will es noch viel schlimmer machen. Und dann zu glauben, Deutsche würden wieder zurückwandern, wenn man jetzt die Ausländer rausschmeißen würde. Das ist auch so ein völlig hirnrissiges Argument. Eine Region würde attraktiver, wenn noch mehr Menschen die Region verlassen. Ganz im Gegenteil, wenn auch viele Deutsche wären, ihre Koffer packen und sagen, ich habe hier keine Perspektive. Übrigens auch deutsche Unternehmen, die sagen, ich kriege hier nicht mehr die Fachkräfte, die ich brauche. Also diese Politik der Remigration, was auch der Spitzenkandidat Siegmund in Sachsen-Anhalt fordert, wäre eine Vollkatastrophe für Sachsen-Anhalt und für die meisten Beschäftigten dort, deren Job dadurch in Gefahr wäre.
1: Dazu könnte man noch anmerken, dass es ja auch die Bildungspolitik betrifft, also der als Kultusminister gehandelte Hans-Thomas Tillschneider, einer der radikalsten Politiker innerhalb der AfD und Ja, die Bildungspolitik sollte die AfD die Regierung stellen, dann mit zu verantworten hätte. Der setzt sich dafür ein, dass Flüchtlingskinder separat unterrichtet werden, also auch gar kein Deutsch mehr zu lernen brauchen, weil die sollen ja dann in Bälde in ihre Heimatländer zurückkehren.
0: Und es ist völlig weltfremd. Also zu glauben, man könne jetzt massenweise Millionen Menschen abschieben aus Deutschland, ist ja völlig naiv und unsinnig. Und der Schaden, der entsteht, nicht nur den Betroffenen, sondern auch uns als Gesellschaft, wenn man so hohe Hürden den Menschen aus dem Ausland in den Weg legt, das ist irrsinnig. Und der viel bessere Weg ist, Menschen zu integrieren. Zu sagen, hier, ihr müsst die Sprache lernen, ihr müsst was lernen, ihr müsst Arbeit finden, ihr müsst euch betätigen. Das ist der richtige Weg. Und nochmals, indem man eben diese Ausgrenzung fährt, heißt es letztlich, der Schaden, vor allem für Sachsen-Anhalt, wird größer und nicht kleiner.
1: Weil Sie vorhin gesagt haben, die Frage, wie viele Ausländer vor Ort leben, hat eigentlich mit der Zustimmung zur AfD nicht allzu viel zu tun. Können Sie das vielleicht nochmal erklären?
0: Die AfD, das ist nicht nur für Sachsen-Anhalt, sondern für Deutschland generell so. Die AfD ist dort am stärksten, wo es am wenigsten Ausländer gibt und am wenigsten Geflüchtete. Also dieses Argument, ja, wenn wir nur das Migrationsproblem lösen könnten, dann wäre die AfD ja nicht mehr, da wäre die AfD entzaubert und dann gäbe es ja keinen Grund mehr, die AfD zu wählen. Das ist ja völliger Unsinn. Und jeder kann sich das in Sachsen-Anhalt in den strukturschwächeren Regionen mal angucken und sagen, wie viele Geflüchtete sind denn da? Wie viele Menschen aus dem Ausland sind da? Und ja, Sachsen-Anhalt, und das auch nochmal, die Zahlen auf den Tisch zu legen. Sachsen-Anhalt hat Menschen aus dem Ausland, die auch zum Teil in den letzten 10, 20 Jahren gekommen sind, hat aber im Großen und Ganzen diese Menschen gut integriert. Nicht in allen Fällen, aber wir haben eine zunehmende Beschäftigung unter Menschen mit ausländischem Pass, nicht nur von innerhalb der Europäischen Union, sondern auch von außerhalb. Also Sachsen-Anhalt hat in den letzten 10, 15 Jahren von der Zuwanderung profitiert, weil viele der Menschen in Arbeit gekommen sind, damit die Unternehmen in Sachsen-Anhalt unterstützen, den Unternehmen wieder mehr Perspektiven geben, die zahlen ihre Steuern, die zahlen ihre Abgaben, so wie jeder Deutsche auch. Und klar, es gibt eine Herausforderung bei der Integration. Das darf man nicht kleinreden, das muss man offen und ehrlich ansprechen. Nur die Lösung ist, die Integration zu verbessern und nicht Ausländer zu verteufeln.
1: Wenn man sich als Normalverbraucher das Wirtschaftsprogramm der AfD anschaut, dann hört sich manches sehr gut an. Die AfD verspricht 2000 Euro Babybegrüßungsgeld für Neugeborene. Die AfD verspricht kostenlose Kita, kostenloses Mittagessen in Kitas und Schulen sowie Zuschüsse für Führerscheine. Auch ganz wichtig für die jungen Leute, denn die Führerscheinkosten sind enorm gestiegen in den letzten Jahren. Also das klingt doch alles sehr gut und nachvollziehbar und ja, kann man sagen, jo, bin ich dabei.
0: Es klingt sehr gut, nachvollziehbar ist es nicht. Denn wenn Sie versprechen, den Menschen mehr Geld zu geben und gleichzeitig die Steuern zu senken, wir wollen weniger Staat, der böse Staat, den müssen wir mal zurückfahren, die machen doch eh nur Unfug mit dem Geld, aber gleichzeitig mehr Geld auszugeben, ich glaube, das sollte doch jeder verstehen, dass ich nicht als Staat weniger Einnahmen haben kann und gleichzeitig mehr Ausgaben tätigen kann, dass das nicht funktioniert, glaube ich, muss jedem klar sein. Also das sind letztlich sind es Lügen, die Menschen für dumm zu verkaufen, zu sagen, hier, wir geben euch ganz viel Geld, wenn wir an die Regierung kommen und die AfD wird nichts davon tun, sondern sie wird letztlich die Menschen enttäuschen und davor warne ich. Also manche Leute sagen ja, gib der AfD doch mal eine Chance, dann sieht man ja, dass sie das nicht können und dann entzaubern die sich selber. Ich halte das für gefährlich, weil der Schaden, der dadurch entsteht, nicht nur für unsere Demokratie, sondern auch für unsere Wirtschaft und vor allem für die verletzlichen Menschen in Sachsen-Anhalt, wäre enorm.
1: Ja, weil Sie das sagen, man hört das wirklich sehr oft, lass die doch mal machen und sich selber entzaubern. Bringt das was, wenn man sie sozusagen dann auch ausschließt mit einer supergroßen Koalition, anstatt sie auch zu integrieren? Was ist da Ihre Position?
0: Als Wissenschaftler gucke ich mir die Wahlprogramme an und wie überzeugend sie sind und ob sie überhaupt konsistent sind. Und die AfD ist bei weitem die Partei, der es eigentlich komplett an Kompetenzen fehlt, vor allem in der Wirtschaftspolitik, auch in der Sozialpolitik. Die Forderungen aufstellt, die mit Widersprüchen gespickt sind. Wir haben es eben besprochen, bei den Steuersenkungen und gleichzeitig mehr Ausgaben, bei der Energiepolitik, bei der Migrations- und Fachkräftepolitik. Es ist immer schlecht, wenn man 4, 3, 4, 5 Parteien in der Regierung hat. Das ist immer schwierig zum Funktionieren zu bekommen. Also das wird sicherlich eine schwierige Situation nach den Wahlen in Sachsen-Anhalt. Nur man muss ja gucken, was ist die beste Option für Sachsen-Anhalt. Und dazu gehört eben auch, sich mal ehrlich zu machen, mal eine Bestandsaufnahme zu machen, zu sagen, was ist denn in Sachsen-Anhalt in den letzten 20 Jahren oder letzten 36 Jahren seit 1990 passiert? Ist das wirklich alles so schlecht? Da geht es nicht darum, die Schwächen und Fehler kleinzureden, sondern sich auch mal bewusst zu machen, was haben die Menschen in Sachsen-Anhalt in den letzten 36 Jahren geschaffen? Wir haben eben über die Chemieindustrie gesprochen, riesige Erfolgsgeschichte, dass da eine richtige Chemiebranche, ein richtiger Cluster entstanden ist, im Maschinenbau, bei erneuerbaren Energien. Sachsen-Anhalt hat so viel gut und richtig gemacht. Sachsen-Anhalt hat es geschafft, dass dieser Wegzug von vielen jungen Menschen in den letzten 30 Jahren so langsam gestoppt wurde, dass Menschen sagen, ja, Sachsen-Anhalt hat tolle Regionen, ist lebenswert, da wollen wir wieder hin oder zumindest nicht mehr weg. Also Sachsen-Anhalt, bei aller Kritik an der Politik dort, ich kann manche Punkte nachvollziehen, aber auch mal die Errungenschaften, die Leistung, die Erfolge anzuerkennen, sich ehrlich zu machen, eine ehrliche Bestandsaufnahme, das würde ich mir wünschen. Und ich glaube, dann würde man realisieren, dass die Menschen in Sachsen-Anhalt auf eine ganze Menge stolz sein können, was sie in den letzten 36 Jahren geleistet haben.
1: Ich denke, das ist ja gerade ein wichtiger Punkt, den Sie da ansprechen. Denn ganz am Anfang hatten Sie auch darüber gesprochen, ja, von der Mutlosigkeit, die also vielfach herrscht und die AfD und zum Teil ja auch das BSW leben ja von dem Narrativ, dass früher alles besser war und heute alles ganz furchtbar ist. Selbst zu DDR-Zeiten war angeblich alles besser, da ließ sich noch sicher leben, da gab es keine Ausländer, da gab es sehr viel Nachbarschaftshilfe, die Bahn war noch pünktlich, das Leben funktionierte und hat einen nicht überfordert, so wie heute. Das ist das Narrativ. Ja, dahinter steckt eine Hoffnungslosigkeit vielleicht, dass man an eine bessere Zukunft glaubt.
0: Ja, das ist die Hoffnungslosigkeit. Und das, was die AfD schafft, ist, den Menschen Angst einzujagen. Und Angst ist das Instrument der Populisten, der Nichtdemokraten, den Menschen zu sagen, wenn ihr uns nicht wählt, dann wird alles so viel schlimmer, dann wird es dir richtig schlecht gehen morgen und übermorgen, dann wirst du gar keine Perspektive, keinen Job, nichts mehr haben. Und dem müssen wir widerstehen. Weg von der Angst hin zum Mut, zu sagen, ja, wir haben in Deutschland einige Herausforderungen, wir müssen wirtschaftlich uns neu erfinden, wir müssen einige große Reformen angehen, aber wir leben noch immer in einem der reichsten, wohlhabendsten Länder der Welt. Wir haben einen guten Sozialstaat, wir haben ein gutes Gesundheitssystem, wir haben einen starken Rechtsstaat, wo sie wirklich auch ihr Recht einfordern können. Und wir sollten diese Stärken, diese Errungenschaften nicht klein machen. Also wir sollten der Angst widerstehen. Wir brauchen mehr Mut zur Ehrlichkeit und auch unsere Stärken zu erkennen.
1: Sagt Professor Marcel Fratscher, der Direktor des DEW in Berlin. Und hat dazu eine Studie erstellt. Das kann man nachlesen auf den Internetseiten des Instituts für Wirtschaftsforschung in Berlin. Vielen Dank, Marcel Fratscher.
0: Ich danke Ihnen für die Einladung.
1: Mein Name ist Stefan Nölke. Ich bedanke mich fürs Zuhören und wünsche Ihnen und uns eine gute Zeit vor und nach dem 6. September 2026.
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1: Heute Abend heiter, in Thüringen in einigen Gegenden auch wolkig und im Südwesten einzelne Schauer und Gewitter. In der Nacht gebietsweise einzelne Schauer, 20 bis 14 Grad und morgen erstmal wieder sonnig, später mehr Wolken und einzelne Schauer oder Gewitter, dazu stark böiger Wind morgen bei 27 bis 33 Grad. Und am Dienstag wieder viel Sonne, aber nicht mehr so heiß. MDR Kultur Verkehrsservice. A2 Richtung Hannover zwischen Irxleben und Eilsleben, Stau und stockender Verkehr, es dauert da 20 Minuten länger. A9 Richtung Berlin zwischen Triptis und Hermsdorf Süd, Stau und stockender Verkehr plus 15 Minuten. A9 Richtung München zwischen Niemeck und Kleinmarzehns, Stau, es dauert 10 Minuten länger dort. Und dann nochmal die A9 Richtung München zwischen Coswig und Vockerode, Stau nach einem Unfall plus 10 Minuten. Und nochmal A9 Richtung München, dann deutlich weiter südlich zwischen Markt Czorgast und Bad Berneck-Himmelkron. 5 Kilometer Stau nach einem Unfall im Baustellenbereich plus 20 Minuten. A38 Richtung Göttingen zwischen Leuna und Merseburg Süd. Und dann nochmal im weiteren Verlauf zwischen Querfurt und Eisleben, stockender Verkehr plus 10 Minuten. A72 Richtung Leipzig zwischen Chemnitz Süd und Kreuz Chemnitz, Stau plus 10 Minuten. Und geblitzt wird auf der A72 Richtung Leipzig zwischen Stolberg West und Stolberg Nord. 4:05.
0: 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Jetzt aus Magdeburg, Jörg Rathein.

0: der Gitarrenskater, so sagt er, so nennt er sich selber. Jörg Rattay, Rattay aus Magdeburg, Gitarrist, Komponist, Musikpädagoge in Magdeburg, arbeitet dort am Konservatorium Georg Philipp Telemann und ist in allen möglichen Gruppen so zwischen Pop und Jazz in Sachsen-Anhalt unterwegs. Ihn haben wir hier gehört in der Ecke Musik von hier bei MDR Kultur. Und jetzt, naja, der Mann stellt sich selber vor. Jetzt sieht man sofort die beiden sitzen in dem Film am Meer am Ende.
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Und ich sehe immer dieses Bild, wenn die Band selig dazu spielt und wenn Til Schweiger und Jan-Josef Liefers dann endlich am Meer sitzen, nach all der Hektik, den Gangstern, den Verfolgungsjagden, dann endlich nur noch Strand und Wellen. Und darum ging es ja in dem ganzen Film, das war ja die Idee, am Ende nochmal das Meer zu sehen, bevor dann das Klopfen ansteht, bevor es dann dran ist, an die Tür vom Himmel zu klopfen. Wir hatten jetzt hier die Version mit Bob Dylan. Quatsch, Brian Ferry. So rum, alles klar.

0: Aus der Londoner Jazzszene war das Joe Harrop hier, The Path of a Tear. Und wir sind jetzt gedanklich in Zwickau. Max Pechstein, der Brückemaler aus Zwickau, soll 1947 dabei gewesen sein, als seine Heimatstadt zum ersten Mal diesen Kunstpreis vergeben hat, den Max-Pechstein-Förderpreis. Zwickau hat den in der DDR dann wieder abgeschafft. Inzwischen gibt es den wieder. Inzwischen gibt es zwei Preise mit seinem Namen. Einen für Lebenswerke und einen Pechstein-Förderpreis für junge Künstlerinnen und Künstler. Die aktuelle Preisträgerin ist die Hamburger Künstlerin Edda Aslan. Ihre Ausstellung zum Preis ist aktuell in der Galerie am Domhof zu sehen. MDR-Kulturautorin Ulrike Thiermann berichtet aus Zwickau.
1: Es ist nur ein Raum im Interim der Kunstsammlung in Zwickau, gleich neben dem mächtigen Dom der Stadt. Sein Glockengeläut dringt durch das wegen Schwüle geöffnete Fenster in den kleinen, nicht klimatisierten White Cube, der Edda Aslans mit dem Pechstein-Förderpreis 25 ausgezeichnete Arbeiten präsentiert. Manche empfinden die akustische Öffnung als atmosphärische Bereicherung, die anderen fragen nach der Neutralität des Ausstellungsraums. Denn die beiden abstrakten Arbeiten verlangen die Aufmerksamkeit der Betrachter. Unregelmäßig geblasene Glaskolben, horizontal ausgerichtet, sowie ein Display von 72 Drucken, die auf verblichenen Fotonegativen fußen. Aufgeladen mit Symbolkraft fordern sie Erklärung und finden sie in den Ausführungen von Kuratorin Annika Weise.
2: Da hat man diesen Zwiespalt zwischen dem, was man festgehalten hat per Fotografie, der ganz persönliche, individuelle Moment, und gleichzeitig aber eben auch dem bewussten oder unbewussten Vergessen dieses Negativs der Filmrolle.
1: Hat man das anfängliche Fremdeln mit zeitgenössischer Kunst überwunden, entsteht ein Gefühl von Erhabenheit. Edda Aslan, 1993 in der Türkei geboren, erzählt konzentriert, abstrahiert die kulturelle, die politische, die naturbasierte Geschichte des Mittelmeers. Das Mare Mediterraneum erscheint als Erinnerungsraum, in dem sich die großen Erzählungen der Zivilisationen überlagern. Homers Antike, die biblische Heilsgeschichte sowie jüdische und islamische Überlieferungen. Ich beziehe in meine Arbeit alte historische Praktiken ein. Sie bilden das erzählerische Fundament des Werks und werden auch zu einem Bild der Trauer, deren Spur bestehen bleibt, die niemals wirklich endet. Edda Aslan stellt die Frage, wo die unsichtbaren Dinge des Lebens weiter existieren. Trauer, Verlust, Erinnerung. Ihre Antwort findet sie im Wasserdampf. Mittelmeerwasser, in die mundgeblasenen Glaskolben gefüllt, verdunstet, auch im Raum. Und scheint gar das Display der verblassten Fotonegative zu erreichen. Das ist eine Art chemischer Prozess. Die Verdunstung ist bereits abgeschlossen. Eigentlich ist nichts mehr zu sehen. Ich habe das Gefühl, gewissermaßen das Wasser zu archivieren. Zudem sammle ich all das aussortierte Fotomaterial. Dadurch bekommt die Arbeit einen leicht alchemistischen Charakter, den ich bewahren möchte. Nicht zufällig erinnern Aslans Glaskolben an die historischen Lakrimatorien, jene Gefäße der Antike, die dem Verlust eines Menschen seine aufgefangenen Tränen entgegensetzten. Mit der Verdunstung bleibt zudem Salz zurück, ein Stoff der Erinnerung, eine Spur des Lebens. Annika Weise ist von Edda Aslans poetischer Ausdrucksweise begeistert.
2: Es ist auch immer eben ein Gespür für Zeit dabei, immer metaphorisch gesehen, ob das nun in diesem Verdunstungsprozess oder in chemischen Reaktionen von alten Negativen. Es ist immer wieder der Spagat, den sie verschieden auskleidet. Und damit sind die Arbeiten, die per se nicht zusammengehören, trotzdem gut miteinander kombinierbar, denn sie ergänzen sich.
1: Mit ihrer tief berührenden Arbeit scheint Edda Aslan auch im Dialog mit Theresa Margolles Vaporisation von 2001 zu stehen, einer weltbekannten Kunstinstallation, bei der Leichenwasser aus einer mexikanischen Gerichtsmedizin verdampft wurde, was die Grenzen zwischen Körper, Erinnerung und Kunstraum auslotete. In Zwickau verbinden sich nun Salz, Mittelmeerwasser, Verdunstung sowie Spuren von Blutschweiß und Tränen zu einem Sinnbild für Vergänglichkeit und Erinnerung. Das Glockengeläut des Doms begleitet die Besucher beim Verlassen der Galerie und vollendet letztlich diese ganzheitliche Kunsterfahrung.
0: Ulrike Thiermann über Eda Aslan in Zwickau, über ihre Ausstellung im ersten Stock der Galerie im Domhof in Zwickau. Die geht dort bis 4. Oktober. Mumford & Sons, so klingen die auf ihrem neuen Album Prize Fighter. Wir hören den Song Here.
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Mumford & Sons, die in diesem Sommer ein Konzert in Deutschland gespielt haben auf der großen Waldbühne, auf der idyllischen großen Waldbühne, wo sie wieder den Beweis erbracht haben, dass man intime Hymnen auch fast bis auf Stadiongröße, Breitbandgröße großziehen kann. Das war dieses hier von ihrem neuen Album Prizefighter.

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3: Um 16 Uhr mit Kerstin Hoffmann. Die Elbe ist am Pegel Magdeburg-Strombrücke nur noch 41 cm tief. Das sind 4 cm weniger als der bisher niedrigste bekannte Wasserstand aus dem Sommer 2019. Laut dem Informationsportal Elvis der Wasserstraßen- und Schifffahrtsverwaltung soll der Pegel am Abend noch weiter fallen. Erwartet wird ein Rückgang auf 40 cm. Sollte ergiebiger Regen weiter ausbleiben, wird für Dienstag ein Wasserstand von nur noch 35 cm vorhergesagt. Angesichts der niedrigen Flusspegel hat der Einzelhandelsverband den Bund aufgefordert, Lang-Lkw dauerhaft zuzulassen. HDE-Hauptgeschäftsführer Stefan Gent sagte, zwar würden nur sehr wenige Einzelhandelsgüter per Schiff transportiert, bei Ausweichbewegungen von Schiffen hin zu Lkw und Bahn könnten aber Engpässe entstehen. 2 Megaliner könnten 3 konventionelle Lkw-Einheiten ersetzen und somit Energie- und Personaleinsatz senken. Für Lang-Lkw gilt derzeit eine bereits mehrfach verlängerte Sondergenehmigung. Israels Ministerpräsident Benjamin Netanyahu hat dem 15-Punkte-Plan von US-Präsident Donald Trump für den Gazastreifen eine Absage erteilt. Netanyahu sagte, einige Ideen aus dem Plan der US-Regierung seien annehmbar, andere nicht. Solange er Ministerpräsident sei, werde es keinen Palästinenserstaat im Gazastreifen oder im Westjordanland geben. Einen Rückzug aus Gaza werde er nur nach vollständiger Entwaffnung der radikal-islamischen Hamas anordnen. US-Präsident Trump hatte im vergangenen Monat einen Durchbruch bei seinem Plan zur Beendigung des Krieges verkündet.

0: Sachsen verloren in Nürnberg 0:3. Aufsteiger Cottbus schlug Hannover 3:1. St. Pauli und Greuther Fürth trennten sich 1:1. Das waren die Nachrichten.
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2: Es zieht sich so ein bisschen zu, die Wetterdaten der letzten Stunde. Brocken leicht bewölkt, 22 Grad. Chemnitz leicht bewölkt, 29. Dresden fast wolkenlos, 31. Eisenach fast wolkenlos, 32. Erfurt leicht bewölkt, 32. Fichtelberg leicht bewölkt, 24. Gera leicht bewölkt, 32. Görlitz fast wolkenlos, 29. Halle und Leipzig leicht bewölkt, 34. Magdeburg wolkenlos, 33. Und Meiningen fast wolkenlos, 32 Grad. Zum Abend hin weiter oft sonnig, nur örtlich Wolken und einzelne Schauer, meist trocken, 25 bis 30 Grad, dazu auffrischender Südwestwind. In der Nacht gebietsweise einzelne Schauer, 20 bis 14 Grad. Und morgen erstmal wieder sonnig, später mehr Wolken und einzelne Schauer oder auch Gewitter, starkböiger Wind dazu, 27 bis 33 Grad. Und am Dienstag wieder viel Sonne, aber nicht mehr so heiß. MDR Kultur Verkehrsservice. A2 Richtung Hannover zwischen Irxleben und Eisleben. Stau und stockender Verkehr. Es dauert da 20 Minuten länger. A9 Richtung Berlin zwischen Triptis und Hermsdorf Süd. Stau und stockender Verkehr. Nochmal die A9 Richtung München jetzt zwischen Köselitz und Dessau Ost. Stau plus 10 Minuten. A9 Richtung München weiter südlich zwischen Markt Schorgast und Bad Berneck-Himmelkron. 5 Kilometer Stau nach einem Unfall in einer Baustelle. Es dauert 20 Minuten länger. A72 Richtung Leipzig zwischen Chemnitz Süd und Kreuz Chemnitz, Stau plus 10 Minuten. A73 Richtung Bamberg zwischen Lichtenfels Nord und Lichtenfels Süd, da brennt ein Auto am Fahrbahnrand. Die B250 ist zwischen Nebra und Liederstedt nach einem Unfall gesperrt. Und geblitzt wird auf der A72 Richtung Leipzig zwischen Stolberg West und Stolberg Nord. 5 Minuten nach 4.
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MDR-Kultur am Sonntagnachmittag. Wo Fuchs und Hase gute Nacht sagen, auf hochgeklappten Bürgersteigen, wo der Hund begraben liegt. Das Beste an Klischees ist, dass sie ja nie ganz stimmen, dass man ihnen auch das Gegenteil beweisen kann. Von wegen nichts los in Lehrerlandschaft. Die MDR-Kulturserie Auf dem Land in diesem Sommer, die arbeitet am Gegenteil, mit Beispielen, mit guten Geschichten. Da sind wir heute Nachmittag in Mittelsachsen, da sind wir gleich im Gasthaus Kleine Schweiz. Das ist in einem kleinen Ort namens Stein. Zur Orientierung, mit Weida ist da nicht weit. Da sind wir gleich.

0: aktuell gefeierter Jazzmann Joey Omisil mit Wurzeln in Haiti. Ich hätte doch noch mal einen Moment reinhören sollen in dieses Ende, wo dann noch mal dieses Saxophon kommt, für das er wirklich sehr gefeiert wird. Joey Omisil, Familie aus Haiti, lebt in Montreal, Kanada. Throw It Away von ihm haben wir hier gehört.
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0: Die Serie über Menschen und Orte, die abseits von den Routinen der großen Aufmerksamkeit wunderbare Sachen machen. Da haben wir heute einen Gasthof in Mittelsachsen, in Stein. Das ist ein Ortsteil der Gemeinde Königshain-Wiederau in Sachsen. Da gibt es ein Restaurant mit Kleinkunstbühne, das heißt die Kleine Schweiz. Ein Restaurant, was sich dort in letzter Zeit über die unmittelbare Nachbarschaft herumspricht. MDR-Kulturreporterin Elvira Birgit-Speer über einen Ort für Musik und Begegnung.
2: Vor dem Haus eine Tafel mit den Empfehlungen des Tages. Im Wintergarten Bistrotische mit roten Stühlen. Die ersten Gäste trudeln ein. Mediterrane Klänge mit orientalischem Einfluss sind zu hören. Der süditalienische Songwriter Biele Bier ist gerade noch beim Soundcheck.
3: The region where I came from was multicultural, Arabic, Tunesian, North African, Spanish, French.
2: Wer in die kleine Schweiz kommt, landet hier nicht zufällig. Das Restaurant liegt versteckt am Chemnitz-Tal-Radweg, umgeben von Wiesen, alten Bäumen und viel Ruhe. Nur 10 Meter hinter der Gaststätte rauscht die Chemnitz durchs Tal. Ein wildromantischer Ort, schwärmt ein Paar aus Chemnitz.
4: Ich bin auch ganz fasziniert, dass sich jemand das traut, irgendwie hier sowas zu betreiben und dass es angenommen wird. Weiß ich nicht, ob es so ist, aber ich nehme es an, so wie ich es gehört habe. Und dass das so eine Idylle hier irgendwie ist, ne?
2: Das Haus hat Geschichte. Schon Ende des 19. Jahrhunderts entstand hier eine Ausspanne für Reisende. Italienische Arbeiter aus dem benachbarten Steinbruch kehrten ein. Wanderer setzten mit einem Boot über die Chemnitz. In den 60er Jahren schloss die Gaststätte. Ein Elektriker hatte hier seine Werkstatt, dann stand das Anwesen leer, bis Feiko Scheibner kam. Seit mehr als 20 Jahren arbeitet der Chemnitzer als Caterer für Künstler. Mit der kleinen Schweiz hat er sich vor 2 Jahren einen Traum erfüllt, einen Ort im Grünen, an dem gutes Essen und Kultur zusammenfinden.
5: Man muss mutig sein und ich glaube, ich kann mich glücklich schätzen, dass ich im Prinzip mit der Unterstützung durch das Catering ich mir das zugetraut habe.
2: 2013 kaufte er das Gebäude von einer Erbengemeinschaft. Jahr für Jahr hat er saniert. Fenster, Dach, Kläranlage. Lange Zeit ohne überhaupt zu wissen, ob hier jemals wieder Gastronomie erlaubt sein würde. Erst Pfingsten 2024 konnte er die kleine Schweiz eröffnen. Von Anfang an gehörte zur Idee mehr als ein Restaurant. Konzerte, Lesungen, vielleicht auch mal Kino. Kultur mitten im Chemnitztal. Wenn das Angebot stimmt, spricht sich so etwas herum, ganz ohne Werbung.
5: Durch die Mund-zu-Mund-Propaganda kommen jetzt auch Leute aus Rochlitz, Mittweida, Burgstedt oder den umliegenden Gemeinden. Worüber ich mich besonders freue, sind eigentlich die Gruppen oder Grüppchen, die auch aus Leipzig oder Berlin kommen, die das irgendwie hier entdeckt hat und finde, dass sich das sehr schön organisch entwickelt.
2: Massen möchte Feiko Scheibner hier nicht haben, sagt er. Vielmehr ein ausgesuchtes Publikum. Viele kommen mit dem Fahrrad den Chemnitz-Tal-Radweg entlang. Andere reisen mit dem Camper an und bleiben gleich das ganze Wochenende. Die Leute hier schätzen die Kombi aus guter Küche und Kultur, sagt Olaf aus dem Ort Stein, der hier seinen Espresso schlürft und quasi schon zur Einrichtung gehört.
6: Wenn du sagst, hier Stein, Fahrradweg, Chemnitz, ach, da kennst du auch die Gaststätte. Die hat sich sehr gut drum gesprochen.
2: Franziska Kurz ist die rechte Hand von Feiko und von Anfang an mit dabei. Sie organisiert Veranstaltungen und hält den Betrieb zusammen.
7: Also ich backe Kuchen, ich beantworte E-Mails, ich booke Events, ich bin generell in Kontakt mit den Gästen und Service. Ja.
2: Feiko lässt seinen Mitarbeitern viel Freiheit und das zahlt sich offenbar aus. Dass auch die Küche stimmt, gehört für ihn selbstverständlich dazu. Serviert wird keine schwere Wirtshauskost, sondern wechselnde leichte Gerichte, alles frisch zubereitet. An diesem Abend etwa Vitello Tonnato, also Kalbsfleisch mit Thunfischpaste, Gemüsespieß oder eine Tagessuppe.
8: Selten so eine leckere Sojanka gegessen, wirklich.
4: Ja.
8: Und viel und lecker. Und selbstgebackenes Brot mit Butter. Wie bei Mama.
2: Die eigentliche Attraktion aber ist vielleicht etwas anderes. Dass Menschen an einem Wochenende nicht in die Stadt fahren, sondern hinaus aufs Land. Um Musik zu hören, gut zu essen, sich mal Zeit zu nehmen.
0: Elvira Birgit-Speer über die kleine Schweiz, das Restaurant mit Kleinkunstbühne in Stein in Sachsen in der Gemeinde Königshain-Wederau. Geöffnet ist am Wochenende und das nächste Konzert ist am 22. August. Da kommt Raja Graisi nach Stein. Und online eine gute Adresse für Kultur auf dem Land ist sowieso mdrkultur.de. Hier hören wir Angela Augs, den Song. Die Leute wollen gute Musik hören. So ist es.

sagte Florian Kreyer, der mit einer Frauenperücke unterwegs ist, als Angela Augs. Er kommt nach Jena im Oktober mit seinem theatralen Mix aus Indie-Konzert, Philosophie, Crashkurs und irgendwie Dada-Comedy. Und dass er am 22. Oktober nach Jena kommt, hat den Grund, dass am Tag zuvor sein Album rauskommt, das Album, das nichts macht, Kopien von sich selbst, wo dieser Song auch drauf ist. Die Leute wollen gute Musik hören. Echter Tipp. Angela Augs in Jena Ende Oktober.

Birdie bei MDR Kultur. Und sonntags gönnen wir uns, wie Torte, die es bloß begründet unter der Woche nicht so oft gibt, gönnen wir uns so was Besonderes. Und das sind heute die Primitive Radio Gods. Ein One-Hit-Wunder eigentlich aus den 90ern. Die haben 1996 diesen Song gemacht, der dann richtig so ein Alternative-Radio-Hit geworden ist. 1996 diesen Song hier. Standing outside a broken phone booth with money in my hand. Die Primitive Radio Gods bei MDR Kultur.

0: Primitive Radio Gods. Mit diesem, das schon der Titel ist so toll, Standing Outside the Broken Phone Booth with Money in My Head. Die haben wir hier gehört.
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0: Am Abend oft sonnig, nur örtlich Wolken und einzelne Schauer. Meist trocken, 25 bis 30 Grad. Dazu frischt der Südwestwind immer mehr auf. In der Nacht gebietsweise einzelne Schauer, 20 bis 14 Grad. Und morgen erstmal sonnig, später dann mehr Wolken, einzelne Schauer oder Gewitter. Dazu stark böiger Wind bei 27 bis 33 Grad. Und morgen ist Montag, dann am Dienstag wieder viel Sonne, aber nicht mehr so heiß. MDR Kultur Verkehrsservice. A2 Richtung Hannover zwischen Irxleben und Eisleben. Stau und stockender Verkehr, da dauert 20 Minuten länger. A9 Richtung München zwischen Köselitz und Dessau-Ost. Stau, es dauert eine Stunde länger. A9 Richtung München zwischen Markt Schorgast und Bad Berne-Kimmelkron. 5 Kilometer Stau nach einem Unfall in einer Baustelle. 20 Minuten verzögert sich da alles. A72 Richtung Leipzig zwischen Chemnitz Süd und Kreuz Chemnitz, Stau plus 10 Minuten. A73 Richtung Bamberg zwischen Lichtenfels Nord und Lichtenfels Süd, da brennt ein Auto. Die B250 ist zwischen Nebra und Liederstedt nach einem Unfall gesperrt und geblitzt wird auf der A72 Richtung Leipzig zwischen Stolberg West und Stolberg Nord.
1: 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Jetzt aus Halle und Magdeburg, Leas Crave.

Leas Kravos, hallo. Und während ich denen noch zuhöre, es ist so, als würde man sich umdrehen und plötzlich liegen hier im Computer die ersten Songs drin, die vom Ende des Sommers anfangen. Kaum ist es August, sind die ersten Songs hier, die so tun, als wäre alles bald vorbei. The Last Day of Summer von The Cure gehört dazu. Dabei ist doch heute einfach nur Sonntagnachmittag. Es ist warm, das Eis schmilzt schneller als die Jahreszeiten. Für den Sommer sind noch ein paar Tage übrig. The Cure, The Last Day of Summer.

The Last Day of Summer, Summer, The Cure, so ein trauriger Sommersong, der sich aber völlig relativiert mit seinem Song, mit seinem Kummer, wenn der nächste Song von Glenn Hansard ist, der vor 10 Tagen ja bei einem Motorradunfall ums Leben gekommen ist. Glenn Hansard, den wir hier hatten, der, den wir immer gespielt haben, der hier einfach wirklich wichtig gewesen ist. Vor 10 Tagen ist er gestorben, wir haben dazu viel gesagt. Hier läuft sein Lucky Man bei MDR Kultur am Nachmittag.

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1: Der Welttag der Katze ist gestern gewesen, aber sie haben bei uns auch hier bei MDR Kultur eine starke Lobby in der Redaktion. Und so gibt es heute hier einen Wortschatz mit Katze. Die Eigenheiten der Viecher, sage ich liebevoll, die Eigenheiten der Katzen inspirieren ja immer wieder Texte und Literatur. Zum Beispiel bei Jorge Luis Borges, bei Mark Twain, Patricia Highsmith, Doris Lessing, Charles Bukowski. Alle Katzentexte kommen davor und natürlich Elke Heidenreich. Wir sind aber für heute auf Karel Čapek gekommen. Sein Text heißt »So denkt die Katze«. Der MDR Kulturwortschatz, heute gelesen hier von Ulrike Krumbiegel.
2: Das ist mein Mensch. Ich fürchte ihn nicht. Er ist sehr mächtig, denn er isst unheimlich viel. Er ist ein Allesfresser. Was frisst du? Gib mir davon. Er ist nicht schön, weil er kein Fell hat. Da er nicht genug Speichel aufbringt, muss er sich mit Wasser waschen. Er miaut rau und viel zu viel. Manchmal schnurrt er im Schlaf. Mach mir die Türe auf. Ich weiß nicht, wieso er Herr wurde. Vielleicht hat er etwas Vornehmes gefressen. In meinen Räumen hält er Sauberkeit. Er nimmt eine scharfe Kralle in die Hand und bekratzt dann weiße Blätter. Andere Spiele kennt er nicht. Er schläft nachts statt bei Tage, sieht im Finstern nicht, kennt keine Wollust. Er denkt nie an Blut, träumt nicht von Jagd, singt nicht, wenn er liebt. In der Nacht, wenn ich geheimnisvolle Stimmen höre, wenn ich gewahr werde, wie das Dunkel sich belebt, sitzt er oft beim Tisch und kratzt gebeugten Hauptes mit seiner schwarzen Kralle auf weißen Blättern. Glaub ja nicht, dass ich mich um dich schere. Ich höre nur auf das leise Knistern deiner Kralle. Zuweilen verstummt es. Der arme, dumpfe Kopf weiß schon nicht mehr, wie er spielen soll, und da überkommt mich Mitleid. Ich geruhe, mich dir zu nähern und greine leise in süßer und doch trüber Stimmung. Da hebt mich dann wohl mein Mensch zu sich herauf und taucht sein warmes Angesicht in mein Fell. In solchen Augenblicken blitzt eine Art höheren Lebens in ihm auf. Er seufzt vor Glück und schnurrt etwas, das man beinahe versteht. Glaub aber nicht, dass du mich kümmerst. Du hast mich gewärmt und jetzt gehe ich wieder, um den schwarzen Stimmen zu lauschen.

8:05 nach den Nachrichten gibt es hier Funk und Welt mit Johannes Petzold. Und wir kommen hier so langsam zum Ende. MDR Kultur am Nachmittag mit Musik von Martin Fülle, mit Carsten Tesch. Und gestern bei der Kulturarena hat Mine gespielt und sie hat dieses wunderbare Konzert, was sie da gespielt hat, hat sie mit Ich weiß es nicht aufgehört. Und da machen wir heute hier auch die Verabschiedung mit Ich weiß es nicht von Mine. Dankeschön, dass Sie dabei waren. Schönen Sonntagabend. Hier ist

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3: Um 17 Uhr mit Alexander Terhorst. Die Elbe ist am Pegel Magdeburg-Strombrücke nur noch 41 cm tief. Das sind 4 cm weniger als der bisherige niedrigste bekannte Wasserstand aus dem Sommer 2019. Laut Informationsportal Elvis der Wasserstraßen- und Schifffahrtsverwaltung soll der Pegel am Abend weiter fallen. Erwartet wird ein Rückgang auf 40 cm. Sollte wieder Regen weiter ausbleiben, wird für Dienstag ein Wasserstand von nur noch 35 cm vorhergesagt. Israels Ministerpräsident Benjamin Netanyahu hat dem 15-Punkte-Plan von US-Präsident Donald Trump für den Gazastreifen eine Absage erteilt. Netanyahu sagte, einige Ideen aus dem Plan der US-Regierung seien annehmbar, andere nicht. Solange er Ministerpräsident sei, werde es keinen Palästinenserstaat im Gazastreifen oder im Westjordanland geben. Einen Rückzug aus Gaza werde er nur nach vollständiger Entwaffnung der radikal-islamischen Hamas anordnen. US-Präsident Trump hatte im vergangenen Monat einen Durchbruch bei seinem Plan zur Beendigung des Krieges verkündet. In Gernrode im Harz ist ein Waldbrand ausgebrochen. Laut Leitstelle des Landkreises Harz kommt es zu starker Rauchentwicklung. Anwohner sollten Fenster und Türen geschlossen halten. Aus dem Landkreis Mansfeld-Südharz wird ein Feldbrand bei Edersleben gemeldet. Auch hier wurden Anwohner aufgefordert, Fenster und Türen zu schließen. In Thüringen sorgt ein Flächenbrand nahe Erfurt-Töttelstedt für starken Rauch. Auch hier wird vor Sichtbehinderungen auf der nahegelegenen Autobahn A71 gewarnt. Der Fußball-Weltverband hat Kritikern eine Schmutzkampagne gegen Präsident Gianni Infantino vorgeworfen. Die FIFA drohte in einem Statement, man werde ungenauen oder irreführenden Berichten energisch entgegentreten. Einige Akteure würden versuchen, die FIFA und ihren Präsidenten zu schwächen, hieß es. Infantino steht nach dem gescheiterten Versuch, Fußballturniere an private Investoren zu verkaufen, unter Druck. Vor allem die Europäische Fußballunion UEFA kritisierte die Pläne massiv. Dynamo Dresden ist mit einer Niederlage in die neue Saison der zweiten Fußball-Bundesliga gestartet. Die Sachsen verloren in Nürnberg 0:3.

0: und in Meiningen wolkig bei 32 Grad. Die Vorhersage: oft Sonne bis zum Abend, örtlich Wolken und ganz vereinzelt Schauer, meist trocken, 25 bis 30 Grad, auffrischender Südwestwind. Nachts gebietsweise einzelne Schauer bei 20 bis 14 Grad. Morgen erst Sonne, später mehr Wolken, einzelne Schauer oder Gewitter, stark böiger Wind, 27 bis 33 Grad und am Dienstag dann viel Sonne, aber nicht mehr so heiß. MDR Verkehrsdienst. A2 Richtung Hannover zwischen Irxleben und Eilsleben stockender Verkehr, 20 Minuten Verzögerung. A9 Richtung München zwischen Köselitz und Dessau Ost, hier Stau, dreiviertel Stunde länger. A9 Richtung München zwischen Marktschorgast und Bad Berneck-Himmelkron, 5 Kilometer Stau nach einem Unfall im Baustellenbereich, 20 Minuten Verzögerung. Ein Unfall auf der A13 Richtung Dresden, die Strecke ist zwischen Karlau und Bronco gesperrt, es staut sich. A72 Richtung Leipzig zwischen Chemnitz Süd und Kreuz Chemnitz, Stau 10 Minuten länger. Und ein Unfall noch auf der B250 zwischen Nebra und Liederstedt ist die Bundesstraße gesperrt. Geblitzt wird auf der A72 Richtung Leipzig zwischen Stolberg West und Nord. Soweit der MDR Verkehrsdienst, 17.04 Uhr.
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2: Willkommen zu Folk und Welt, den Late Night Sounds. Seien Sie herzlich willkommen. Folk und Welt heute mit Johannes Petzold und zwar ein letztes Mal mit mir. Dies ist meine letzte Sendung Folk und Welt für die ARD und da habe ich mir das Recht genommen. Ich hoffe, ich habe Ihr Einverständnis dazu, heute mal nicht die aktuellen Songs aus der Weltmusik und dem Global Pop Ihnen vorzustellen, sondern Songs aus vielen Jahrzehnten Ihnen vorzuspielen. Sozusagen meine Favoriten aus einer langen Zeit, in der ich mit dieser Musik gelebt habe. Es auch weiterhin tun werde, aber eben nicht mehr an dieser Stelle. Und das ist mein Kickoff heute. Reggae-Star Tikkun Jah Fakoly von der Elfenbeinküste mit einem transatlantischen Projekt. Reggae-Legenden wie Max Romeo waren an seiner Seite für das Album Racine, die Wurzeln.

Ticken Chafakoli und Max Romeo mit dem Reggae-Klassiker One Step Forward. Untermalt, begleitet von westafrikanischen Instrumenten wie der Choraharfe. Racine, dieses Album von Ticken Chafakoli, ist eine musikalische Wucht. Dazu eine historische Brücke zwischen Afrika und Jamaika, die eben zu Racine, den Wurzeln, zurückgeht. Es gibt eine Band, ein Orchester aus dem Westen Afrikas, das verbindet ebenso die Geschichte, die Wurzeln mit ihrer Musik. Die Geschichte der afrokubanischen Musik. Das Orchestra Baobab aus dem Senegal. Seit über 50 Jahren spielt das Orchester karibische Salsa-Musik, aber eben auf ihre westafrikanische Art. Sie singen auf Spanisch und in der senegalesischen Sprache Wolof. Wenn ich heute weit zurückgehe mit meinen musikalischen Passionen, ist doch der eine oder andere neue Tune dabei. Denn das Orchestra Baobab hat gerade eine neue Single veröffentlicht, Anna

das Orchestra Baobab und Anna Maria. Für diese Band bin ich noch in den 90er Jahren in den Senegal gereist, um diese Band vor Ort erleben zu dürfen. Ein Schlüsselerlebnis. Ein Orchester führt uns hier zum anderen, wobei das Orchester Mendoza personell viel kleiner bestückt ist. Tucson in Arizona ist ihre Basis. Das Orchester ein Seitenprojekt von Gitarrist und Keyboarder Sergio Mendoza vom Hauptprojekt der Gruppe Calexico. Sergio Mendoza mit mexikanischen Roots hat den Desert Rock von Calexico um Cumbia Beats erweitert. Del desierto de Sonora, Tucson, Arizona.

Das Orchester Mendoza und Cumbia Volcadero. Es war in den späten 80ern, ich lebte in London. Ohne Mauerfall wäre ich da wahrscheinlich auch geblieben, aber das ist eine andere Geschichte. Ich hörte zu jenen Zeiten vor allem New Wave und Punk und britischen Pop, arbeitete als Musikjournalist und las im New Musical Express, der Bibel für uns Musikfans, eine Plattenbesprechung von King Sunny Ade aus Nigeria und seinen African Beats. Mehr aus Neugierde kaufte ich mir die Platte. Für mich war das eine musikalische Zeitenwende oder wie man heute auch gerne sagt, ein Game Changer.

King Saniadeh und Yafunmi. Der King, ja, der König der nigerianischen Chuchu-Music. Der mit seiner Big Band auch mal beim Rockpalast auftrat. Mit King Saniadeh begann meine Leidenschaft für Weltmusik oder wie ich selbst immer das gerne nenne, Global Pop. Musik aus aller Welt. Dazu musste ich nicht unbedingt auch in ferne Länder reisen, denn Afrobeats, die gibt es auch in Deutschland, in Berlin, mit Rapper Megalo und seinem Song für den Leichtathleten Jesse Owens.

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1: Megalo und sein Projekt BSMG und Jesse Owens. Rapper Megalo aus Berlin hat seinen Song für den berühmten Sportler Jesse Owens mit afrikanischen Beats und Melodien unterlegt. Er hat auch mit Tony Allen, dem berühmten Schlagzeuger aus der Band von Fela Kuti, zusammengearbeitet. Ein anderes Duo aus Deutschland, aus Hannover, habe ich ebenso immer wieder in meinen Sendungen gespielt. Mo Horizons, die von Brasilien über ganz Lateinamerika bis nach Afrika und hin zu Jamaika sich immer wieder haben inspirieren lassen. Wie hier mit Highlife-Musiker Giedo Blay Ambole beim gemeinsamen Song für die Mango Woman.

Mango Woman.

Highlife aus Hannover, Mo Horizons und Gedo Blé Ambolé und Mango Woman. Leila McCullough stammt ursprünglich aus New York, siedelte nach New Orleans über. Sie hat Cello studiert, spielt das Five-String-Banjo und hat immer wieder die Tradition ihrer Vorfahren aus Haiti mit ihren Liedern neu interpretiert. Von ihrem Album A Day for the Hunter, A Day for the Prey ist dies der Song über das PCK.

Leila McCullough, sie hält kreolische Tradition in ihren Liedern am Leben, Haiti musikalisch hier Seite an Seite mit New Orleans. Für ihre Musik wurde sie gefeiert, bekam Preise, vor allem als Teil der Folk-Supergroup Carolina Chocolate Drops. Teil dieser Gruppe war auch Rhiannon Giddens, ebenso Banjo-Spielerin. Und das ist nur eines ihrer vielen Talente. Rhiannon Giddens hat auch Opern geschrieben, sich immer wieder mit der afroamerikanischen Geschichte aus Sicht vor allem von Frauen beschäftigt. Das war ganz genau das Thema auch bei dem Quartett Our Native Daughters, bei dem sie wieder mit Leila McCullough und zwei weiteren Banjo-Spielerinnen zusammenarbeitete.

0: Our Native Daughters und Moon Meets the Sun. Songs für die Native Daughters recherchierte Rhiannon Giddens übrigens im Smithsonian Museum in Washington D.C., genau da, wo der jetzige US-Präsident gerne Warnschilder vor dem Museum aufbauen will, weil er die Auseinandersetzung mit der amerikanischen Geschichte wie der Sklaverei für falsch hält. Wie wichtig Musik, Folkmusik sein kann, um genau die Geschichte zu beleuchten und damit auch aufklärerische Seiten hat, darüber singt Drew Gonsalves von der kanadischen Band Cobotown im folgenden Lied. Er selbst hat Wurzeln auf Trinidad und Tobago, spielt Calypso-Musik und sehnt sich nach den Zeiten zurück, als Calypso-Musik wie ein Nachrichtenkanal für die einfachen Menschen war.
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Kobo Town und Kaizo Newscast. Besonders hat mich in meiner Zeit mit Fokenwelt und den Late Night Sounds immer wieder gefreut, wenn echte Überraschungen auf mich zukamen. Ein Waliser, der als Musiker mit der Gruppe The Pretenders nach Brasilien reiste, um dort Konzerte zu geben, sich in die Musik vor Ort verliebte, mit Musikern jammte und dann mehrere Alben herausbringt, auf denen er mit seiner neuen Band Rio 18 brasilianische Samba-Stücke spielt, das aber auf Walisisch. Carwin Ellis und seine Band Rio 18.

Brasilianische Melodien, bei Carwin Ellis darf einem das auch walisisch vorkommen. Ich gehe ins Nachbarland England zu einer Gruppe, für die der Begriff Folktronics prägend war. Tang schöpfen aus der englischen Folkmusik, aber sie drehen auch an den Knöpfen der Elektronik. Sachte verweben sich elektronische Klänge und englische Folkmusik.

Chang und ihr Lied über die Krähe Crow. So, bis zu den Nachrichten. Bleiben wir nochmal in England mit der Gruppe Afro-Celt Sound System. Mit Mastermind Simon Emerson kamen hier englische und irische Folkmusik zusammen. Emerson wollte das vor allem für eine jüngere Generation attraktiv machen. Das Bett, den Beat, nahm er daher vor allem aus dem Reggae mit der Kultur der West Indies in England, den Sound Systems aus der Karibik. Und dann eben auch der Name Afro-Celt Sound System ist Programm, wurde das noch begleitet von westafrikanischen Talking Drums und Chorharfen. Afro-Celt Sound System, eine Gruppe, die mit ihrem Whirly Reel, so heißt dieses Stück, Global Pop auf die Tanzfläche brachten.

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3: Um 18 Uhr mit Alexander Terhorst. Die Elbe ist am Pegel Magdeburg-Strombrücke nur noch 41 cm tief. Das sind 4 cm weniger als der bisherige niedrigste bekannte Wasserstand aus dem Sommer 2019. Laut dem Informationsportal Elvis der Wasserstraßen- und Schifffahrtsverwaltung soll der Pegel am Abend noch weiter fallen. Erwartet wird ein Rückgang auf 40 cm. Sollte ergiebiger Regen weiter ausbleiben, wird für Dienstag ein Wasserstand von nur noch 35 cm vorhergesagt. Angesichts der niedrigen Flusspegel hat der Einzelhandelsverband den Bund aufgefordert, Lang-LKWs dauerhaft zuzulassen. HDE-Hauptgeschäftsführer Stefan Gent sagte, zwar würden nur sehr wenige Einzelhandelsgüter per Schiff transportiert, bei Ausweichbewegungen von Schiffen hin zu LKWs und Bahn könnten aber Engpässe entstehen. 2 Megaliner könnten 3 konventionelle LKW-Einheiten ersetzen und somit Energie- und Personaleinsatz senken. Für Lang-LKWs gilt derzeit eine bereits mehrfach verlängerte Sondergenehmigung. Syrien und Russland haben sich über die Zukunft der beiden verbliebenen russischen Militärstützpunkte im Land geeinigt. Das meldete die amtliche syrische Nachrichtenagentur Sana. Demnach sollen der Flughafen Tartus und der Hafen von Chmeimim in gemeinsame Ausbildungs- und Rehabilitationszentren umgewandelt werden. Die zivilen Teile beider Einrichtungen übernehme der syrische Staat. Der Vereinbarung gingen 1,5 Jahre Verhandlungen voraus. Die beiden Stützpunkte sind die einzigen russischen Militärbasen im Ausland, die nicht in ehemaligen Sowjetstaaten liegen. Mehr als 33.000 Musikfans haben in diesem Jahr das Festival Sonne, Mond, Sterne am Bleiloch-Stausee besucht. Die Veranstalter zogen kurz vor Festivalende eine positive Bilanz. Tageskarten seien schon vor dem Start des Hauptprogramms am Freitag komplett ausverkauft gewesen. Auch die Polizei zeigte sich zufrieden, es sei zu keinen schweren Verletzungen oder anderen nennenswerten Vorkommnissen gekommen. Insgesamt seien 89 Sachverhalte registriert worden, die niedrigste Zahl in der Festivalgeschichte. Dynamo Dresden ist mit einer Niederlage in die neue Saison der zweiten Fußball-Bundesliga gestartet. Die Sachsen verloren in Nürnberg mit 0:3. Aufsteiger Cottbus schlug Hannover 3:1. St. Pauli und Greuther Fürth trennten sich 1:1. Das waren die Nachrichten. Das Wetter. Die Temperaturen von 17 Uhr. Auf den Brocken wolkig bei 23 Grad, Chemnitz leicht bewölkt 31. Dresden fast wolkenlos 31 Grad, Eisenach wolkig 33, Erfurt wolkig 34, Fichtelberg wolkig 23 Grad, Gera wolkig 33.

0: Verkehrsdienst. A2 Richtung Hannover zwischen Irxleben und Alsleben stockender Verkehr, 30 Minuten Verzögerung. A9 Richtung München zwischen Markt Schorgast und Bad Berneck-Himmelkron Stau nach einem Unfall im Baustellenbereich, 15 Minuten länger. Die A13 Richtung Dresden ist zwischen Karlau und Bronkow gesperrt, nach einem Unfall Stau. A72 Richtung Leipzig zwischen Kreuz Chemnitz und der Überfahrt zur A4 Richtung Dresden Behinderungen wegen defekter Fahrzeuge im Baustellenbereich. Die B250 ist zwischen Nebra und Liederstedt gesperrt nach einem Unfall. Soweit der MDR-Verkehrsdienst, 18.04 Uhr.
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2: Und hier beginnt die zweite Stunde der Late Night Sounds, für mich die letzte. Hallo und willkommen, sagt ein letztes Mal Johannes Petzold.

Zwei Brasilianer, die mit Bossa und Samba tief aus der brasilianischen Musikkultur schöpfen, aber doch auch zeitgemäß klingen. Seu Jorge und Roger und das Stück Sarava. Brasilien hat mich über die Jahre begleitet, oder ich habe Brasilien begleitet, mit seiner Vielfalt von Bossa bis Hip-Hop. Gerade in Brasilien ist die Hip-Hop-Musik ebenso eingebettet in die Tradition. Und bei keinem brasilianischen Rapper klingt das so wunderschön harmonisch wie bei Emicida.

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1: Emicida und Mufete, ich bleibe bei Rap, ich bleibe bei Brasilien und bin doch jetzt in Deutschland mit Rapperin Laiz, die schon in Teenie-Jahren hierher zog, die bei allem Rap und Hip-Hop sich immer wieder musikalisch bekennt, zu den großen Ikonen der Musica Popular Brasileira war, wie zum Beispiel Caetano Veloso. Das hört man in Songs wie Tipo Assim.

Lais and the New Love Experience und Tipo Assim. Wunderschöne, jazzige, brasilianische Hip-Hop-Musik aus Deutschland. Die Band The New Love Experience um Lais ist zum Teil in Berlin beheimatet. Einige der Musiker spielen auch bei einer anderen Gruppe mit, die für Highlife, Afro-Soul steht, die inzwischen international tourt und Erfolge feiert. Die Gruppe Chamba Groove, hier zu hören mit Dabia.

Gemma Groove aus Berlin und ihr Afro Soul, die Band um Yannick Nolting und Eric Owusu aus Ghana. In meiner letzten Sendung darf und will ich nochmal weit zurückgehen, einige Favoriten aus alten Zeiten spielen, die ich selbst schon lange nicht mehr gehört habe. Heute ist ein guter Zeitpunkt, Suleiman Rogi nochmal rauszukramen. Palm Wine Musik nannte der Musiker von der Sierra Leone seine Musik. Suleiman Rogi und Morning, Noon and Night.

Balladen von der Sierra Leone, Palm Wine Music mit Suleiman Logi. Balladen, melancholische, traurige, sentimentale Musik, dafür steht der Blues aus Portugal, die Fado-Musik. Die kann aber auch mit etwas mehr Abtempo daherkommen, wie bei meiner Lieblingssängerin aus der portugiesischen Fado-Tradition, Ana Moura.

Anamura und das Fado. Ein echtes Gesamtkunstwerk für mich ist der englische Musiker Will Holland. Der fing als DJ an, mit Breakbeats und Funk brachte er die Menschen auf die Tanzfläche, ging nach Kolumbien, entdeckte dort neue Welten, spielte mit kolumbianischen Sängerinnen und Musikern zusammen. Er nannte sich nun Quantic und bespielte die Partituren von Cumbia über Funk und Folk hin zu Reggae und Latin Music. Musik zum Zuhören und oft zum Tanzen. Quantic und Nicodemus und Mi Swingers Tropical.

Quantic und Nicodemus, Me Swing es Tropical. Ab und an sind die Grenzen zwischen Folk und Pop fließend und bringen einen internationalen Star hervor wie Stromae aus Belgien. Im Grunde kommt Paul van Haver, wie er bürgerlich heißt, vom Hip-Hop, von der Elektronik, aber immer wieder schafft er es, diese musikalische Herkunft in neue Bezüge zu setzen. Dabei auch seine väterlichen Roots in Ruanda mit ins Spiel zu bringen. Sein Album Multitude war eine facettenreiche Sammlung seiner Ideen und Kreationen, wenn zum Beispiel das Lied L'Enfer mit einem bulgarischen Frauenchor beginnt.

Stromae und L'Enfer vom Album Multitude. Eine Band, die mir im Grunde vom ersten Song an ans Herz gewachsen ist, Saigon Soul Revival. Musik, die so exotisch, ja wie auch vertraut klingt. Soul wie aus den USA, vietnamesische Folk- und Popmusik aus den 60ern. Saigon Soul Revival und ihre neue Single Chip Singh.

Saigon Soul Revival. Im Spätherbst kommt die Gruppe aus Ho Chi Minh Stadt auch wieder auf Tournee nach Deutschland. Die Late Night Sounds heute mit vielen Favoriten aus meiner Plattensammlung und doch nur eine Mini-Auswahl aus all den vielen Jahren. Und kurz vor Schluss war das Saigon Soul Revival mit noch einem ganz aktuellen Song, denn der ist gerade erschienen von der Gruppe aus Vietnam. Sheon Kuti, der jüngste Sohn von Afrobeat-Legende Fela Kuti, bleibt dem Afrobeat seines Vaters treu, aber fürs neue Album sind wieder viele Gäste dabei. Tom Morello von Rage Against the Machine habe ich Ihnen hier jüngst im Duett mit Sheon Kuti vorgestellt. Das hier ist die neue Single vom angekündigten neuen Album. Sheon Kuti zusammen mit dem Reggae-Musiker Kabaka Pyramid aus Jamaica und Problems.

Chiancuti und seine Band Egypt 80 und Kabaka Pyramid. So, da bin ich heute schon fast ans Ende mit meiner Auswahl meiner Favorite Tunes aus vielen, vielen Jahren angekommen. Den hier habe ich mir für den Fastschluss aufgehoben. Der hat nämlich auch ein passendes Lied. Youssou N'Dour aus dem Senegal und Leaving. Gehen, weggehen. In der wichtigsten Sprache des Senegals, Wolof heißt das, Dem.

Jusundur und Leaving Dem. Genau, Leaving, das war's. Nach vielen Jahren beim öffentlichen Rundfunk sage ich mit dieser Sendung Tschüss. Auf einem Floß geleite ich nach draußen The Raft von Fat Freddy's Drop, der Reggae-Band aus Wellington, Neuseeland. Ich werde Sie vermissen und diese Sendung, Fokenwelt, die Late-Night-Sounds von MDR Kultur, Bremen 2 und Bayern 2. Aber ich wechsle jetzt eben vom Macher zum Hörer von Fokenwelt. Danke für die gemeinsame Zeit. Nicht nur heute. Ciao, sagt Johannes Petzold.

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3: Um 19 Uhr mit Alexander Terhorst. Die Elbe ist am Pegel Magdeburg-Strombrücke nur noch 41 cm tief. Das sind 4 cm weniger als der bisherige niedrigste bekannte Wasserstand aus dem Sommer 2019. Laut Informationsportal Elvis der Wasserstraßen- und Schifffahrtsverwaltung soll der Pegel am Abend weiterfallen. Erwartet werden 40 cm, sollte ergiebiger Regen weiter ausbleiben, wird für Dienstag ein Wasserstand von nur noch 35 cm vorhergesagt. Israels Ministerpräsident Benjamin Netanyahu hat im 15-Punkte-Plan von US-Präsident Donald Trump für den Gazastreifen eine Absage erteilt. Netanyahu sagte, einige Ideen aus dem Plan der US-Regierung seien annehmbar, andere nicht. Solange er Ministerpräsident sei, werde es keinen Palästinenserstaat im Gazastreifen oder im Westjordanland geben. Einen Rückzug aus Gaza werde er nur nach vollständiger Entwaffnung der radikal-islamischen Hamas anordnen. US-Präsident Donald Trump hatte im vergangenen Monat einen Durchbruch bei seinem Plan zur Beendigung des Krieges verkündet. Syrien und Russland haben sich über die Zukunft der beiden verbliebenen russischen Militärstützpunkte im Land geeinigt. Das meldete die amtliche syrische Nachrichtenagentur Sana. Demnach sollen der Flughafen Tartus und der Hafen von Khmeimim in gemeinsame Ausbildungs- und Rehabilitationszentren umgewandelt werden. Die zivilen Teile beider Einrichtungen übernehme der syrische Staat. Der Vereinbarung gingen anderthalb Jahre Verhandlungen voraus. Die beiden Stützpunkte sind die einzigen russischen Militärbasen im Ausland, die nicht in ehemaligen Sowjetstaaten liegen. Mehr als 33.000 Musikfans haben dieses Jahr das Festival Sonne, Mond, Sterne am Bleilochstausee besucht. Die Veranstalter zogen kurz vor Festivalende eine positive Bilanz. Tageskarten seien schon vor dem Start des Hauptprogramms am Freitag komplett ausverkauft gewesen. Auch die Polizei zeigte sich zufrieden. Es sei zu keinen schweren Verletzungen oder anderen nennenswerten Vorkommnissen gekommen. Insgesamt seien 89 Sachverhalte registriert worden, die niedrigste Zahl in der Festivalgeschichte. Dynamo Dresden ist mit einer Niederlage in die neue Saison der zweiten Fußball-Bundesliga gestartet. Die Sachsen verloren in Nürnberg 0:3. Aufsteiger Cottbus schlug Hannover 3:1. St. Pauli und Greuther Fürth trennten sich 1:1. Das waren die Nachrichten. Das Wetter. Die Temperaturen von 18 Uhr auf dem Brocken wolkig bei 23 Grad, Chemnitz leicht bewölkt 31. Dresden leicht bewölkt 32 Grad, Eisenach wolkig 33. Erfurt wolkig 32, Fichtelberg wolkig 23 Grad. Gera wolkig 33, Görlitz fast wolkenlos 30, Halle 34, Leipzig 33, Magdeburg wolkenlos 34 und in Meiningen wolkig bei 32 Grad. Die Vorhersage, viele Wolken heute Nacht, gebietsweise einzelne Schauer oder Gewitter. In den Frühstunden über Ostsachsen ziehen die Gewitter ab, Tiefstwerte 20 bis 14 Grad. Morgen erst Sonne, später auch Wolken, von Norden Sachsen-Anhalts her einzelne Schauer und Gewitter, 27 bis 33 Grad und stark böiger Nordwestwind. Dienstag viel Sonne, aber nicht mehr ganz so heiß.

0: Baustellenbereich. Ein defekter LKW im Baustellenbereich sorgt für Behinderungen auf der B81 Richtung Halberstadt zwischen Langenweddingen und Altenweddingen. Und nach einem Unfall gesperrt die B250 zwischen Nebra und Liederstedt. Soweit der MDR-Verkehrsdienst, die Zeit 19.04 Uhr.
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1: Um 20 Uhr mit Alexander Thierhorst. Die Elbe ist am Pegel Magdeburg-Strombrücke nur noch 41 cm tief. Das sind 4 cm weniger als der bisherige niedrigste bekannte Wasserstand aus dem Sommer 2019. Laut Informationsportal Elvis der Wasserstraßen- und Schifffahrtsverwaltung soll der Pegel heute Abend weiter fallen. Erwartet wird ein Rückgang auf 40 cm. Zunächst sollte ergiebiger Regen weiter ausbleiben, wird für Dienstag ein Wasserstand von nur noch 35 cm in Magdeburg vorhergesagt. Israels Ministerpräsident Benjamin Netanyahu hat dem 15-Punkte-Plan von US-Präsident Donald Trump für den Gazastreifen eine Absage erteilt. Netanyahu sagte, einige Ideen aus dem Plan der US-Regierung seien annehmbar, andere nicht. Solange er Ministerpräsident sei, werde es keinen Palästinenserstaat im Gazastreifen oder im Westjordanland geben. Einen Rückzug aus Gaza werde er nur nach vollständiger Entwaffnung der radikal-islamischen Hamas anordnen. US-Präsident Trump hatte im vergangenen Monat schon einen Durchbruch bei seinem Plan zur Beendigung des Krieges verkündet. Syrien und Russland haben sich über die Zukunft der beiden verbliebenen russischen Militärstützpunkte im Land geeinigt. Das meldete die amtliche syrische Nachrichtenagentur Sana. Demnach sollen der Flughafen Tartus und der Hafen von Chmeymim in gemeinsame Ausbildungs- und Rehabilitationszentren umgewandelt werden. Die zivilen Teile beider Einrichtungen übernehme der syrische Staat. Der Vereinbarung gingen anderthalb Jahre Verhandlungen voraus. 9 Monate nach einem Lawinenunglück in Nepal sind die Leichen eines deutschen Bergsteigers und 4 weiterer Vermisster geborgen worden. Das teilte der Leiter des Expeditionsunternehmens Dreamers Destination der Nachrichtenagentur AFP mit. Die Bergsteiger waren im November vergangenen Jahres am 5630 Meter hohen Yalung Ri von einer Lawine erfasst worden. Die Leichen lagen unter einer dicken Schneeschicht und wurden erst jetzt entdeckt, nachdem der Schnee geschmolzen war. Die Bergung hatte sich wegen schlechten Wetters verzögert. Die Niederländerin Demi Vollering hat die Tour de France Femme gewonnen. Nach 2023 ist es schon ihr 2. Erfolg bei der Frankreich-Rundfahrt. Die deutsche Antonia Niedermeyer gewann das weiße Trikot als beste Nachwuchsfahrerin und wurde gesamt 4. Das waren die Nachrichten. Das Wetter. Die Temperaturen. Heute Nacht 20 bis 14 Grad, dabei viele Wolken, gebietsweise einzelne Schauer oder Gewitter. Morgen im Norden dichter bewölkt, etwas Regen, später auch Sonne und trocken. Die Höchstwerte in der Nordhälfte 20 bis 29 Grad, sonst 30 bis 36.
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3: Ihnen, als Sie waren Stars im Superteil, zu dem, was es ist, zu einem wundervollen Abend und gleich dafür The Night of Jazz and Fans. Viel Spaß.
4: Und damit jetzt das ganz offizielle herzlich willkommen zu Stars im Lulpoltheim 2026. Herzlich willkommen, schön, dass Sie alle da sind, schön, dass ihr alle hier seid und dem Wetter getrotzt habt. Herzlich willkommen. Keinen einzigen Satz habe ich heute so oft gehört hinter den Kulissen, wie das geht vorbei, das zieht weiter. Es hat fast

Und zwar freuen wir uns auf die Solistinnen Mezzo Forte aus Island. Dann werden wir einen virtuosen Gitarristen bei uns zu Gast haben, und zwar ist es Thorsten Gutz. Die schwedische Sängerin wird uns, wird sie alle verzaubern, und zwar Viktoria Tolstoi. Und vielleicht haben Sie es schon wahrgenommen und irgendwo vernommen, und ich nehme an, Sie freuen sich genauso wie wir alle auf Leif Aldin. Und Sie sehen schon, was hinter mir passiert. Und wenn Sie dazu klatschen, fühlt es sich für die Band, glaube ich, noch viel toller an. Hier ist die German All-Star Big Band.

Und die All-Star Big Band wird geleitet. Bitte ein großer und warmer und frenetischer Applaus für Jörg-Achim Keller.

Und der Name ist heute Abend, glaube ich, jetzt schon viermal gefallen und er wird noch häufiger fallen und ohne ihn würde das Ganze hier einfach nicht stattfinden können. Er ist ein Weltklasse-Schlagzeuger, ein ausgesprochen sympathischer Mensch. Das ist auch wichtig in diesem Geschäft. Und er ist der künstlerische Leiter von Stars im Luitpoldhain. Und auch wenn er nicht so aussieht, seit 50 Jahren, seit einem halben Jahrhundert steht dieser Mann auf der Bühne. Und jetzt ist es mir eine riesengroße Ehre, ihn zu begrüßen. Er freut sich so sehr, wieder hier auf der Bühne zu stehen. Das ist der Applaus, den er verdient hat. Hier ist Wolfgang Hafner. Applaus.

Wow, Nürnberg! Wunderschönen guten Abend! Es ist so schön, euch alle hier zu sehen. Vielen Dank, dass ihr trotz des Regens ausgeharrt habt. Ich kann euch versprechen, wir werden einen wunderschönen Abend zusammen hier verbringen. Sechste Ausgabe von Stars im Löwenpottheim. Bin hoch erfreut, wieder mit der German All-Star Big Band unter der Leitung von Jörg-Achim Keller hier auf der Bühne zu stehen. Christina Wolf hat es anfangs schon erwähnt, 50-jähriges Bühnenjubiläum. Da habe ich mir ein paar ganz besondere, für mich besondere Gäste eingeladen. Und ich möchte gleich zu Anfang jetzt einen wunderbaren Musiker, Gitarristen, Sänger, Mensch vorstellen. Und er spricht auch sehr gut Fränkisch. Er ist nämlich in Erlangen aufgewachsen. Und ich hoffe, wir begrüßen ihn jetzt so herzlich wie möglich. Flippt mal bitte komplett aus für Thorsten Kunz!

Wie geht's euch da draußen? Habt ihr Lust, ein bisschen zu singen? Sind wir schon in Stimmung? Ich freue mich wahnsinnig, hier zu sein. Und ich möchte euch einfach mal mit ein bisschen Interaktion begrüßen. Hey, yeah, yeah. Nürnberg, das war schon ganz nett, aber unserer wunderbaren Band hier, dem Wolfgang Hafner und der riesen Big Band zu Ehren, könnt ihr das noch ein bisschen lauter, oder? Let's try it again. One!

Oh, Freunde, Freunde. Nürnberg, wie geht's euch da draußen? Oh. Also hier wird man schon wirklich, also was für eine große Ehre. Hier wird man so herzlich begrüßt, so viele Menschen in meiner Heimat Franken. Ich bin zwar ein Erlanger, aber ich habe auch in Nürnberg gelebt. 10 Jahre habe ich hier gelebt, oder waren es überhaupt so viele? Ja, ich bin euch sehr verbunden und ich freue mich wahnsinnig, eine große Ehre für mich hier eingeladen zu werden von unserem wunderbaren ja, Impresario-Host und vor allem einem der besten Musiker, den ich weltweit kenne, Wolfgang Haffner. Und es ging gleich fetzig los. Wolfgang sagt, du musst einfach volle Kanne loslegen, Thorsten. Ich so, okay, versuche ich. Haben wir angefangen mit meinem Song Love Comes to Town, vor 12 Jahren aufgenommen. Weitergemacht mit On Broadway, dem Klassiker natürlich, Leiber Stoller, ein Broadway-Klassiker, aber natürlich bekannt geworden durch George Benson. Wolfgang sagt, den musst du machen. Okay, den werden sie lieben. Im Louis-Poltime bei eurem wunderbaren Event. Und ja, jetzt machen wir noch eine Nummer, bevor ich auch schon wieder für die vielen tollen Künstler die Bühne räumen darf. Eine Nummer von meinem neuen Album. Was ich übrigens, falls es euch interessiert, es gibt vorne eine Infobox, da werde ich ein paar signieren und verkaufen. Falls ihr in der Pause Lust habt, bin ich gern da, falls ihr das gefällt, was ich mache. Das ist eine Nummer, die habe ich geschrieben. Geht um ein Thema. Manchmal verrennt man sich im Leben auch ein bisschen und kommt in so Sackgassen. Und es ist schwer, wieder rauszukommen. Egal mit was für ein Problem man hat. Ob mit Liebe, ob mit irgendeiner Abhängigkeit. Und eine positive Message in diesem Song von mir. Get yourself together. Es kann noch weitergehen, ihr schafft das. Viel Spaß mit Get Yourself Together. Danke.

0: Nürnberg. Vielen Dank, Wolfgang Hafner und die German All-Star Big Band.
1: Thorsten Götz.
2: Wow. Es ist wunderschön, die Möglichkeit zu haben, in der ganzen Welt Konzerte für tolles Publikum zu spielen, aber in der Heimat vor euch allen dem schönsten, entspanntesten und besten Publikum, was wir heute Abend kriegen konnten. Und hier verstehe ich auch den Dialekt, da fühle ich mich zu Hause. Wir kommen gleich zu unserer nächsten Solistin. Eine der größten Stimmen der Jazzwelt international aus Schweden, hat schon oft in Nürnberg gespielt und freut sich wahnsinnig, dass er jetzt da ist. Es ist nun folgendermaßen, sie spricht kein Deutsch, spricht gut Englisch und Schwedisch, aber kein Deutsch. Das heißt, egal was ich jetzt sage, sie versteht es nicht. Machen wir Folgendes. Sobald ich ihren Namen sage, flippt ihr alle sowas von aus, dass dieser Frau gleich Hören und Sehen vergeht, okay? Sie wiegt sich jetzt in Sicherheit. Ich denke, ich sage jetzt ihren Namen, dann klatschen man paar weit gefehlt. Hier kommt Victoria Tolstoi!
3: Ich spreche Deutsch. Ja, ein bisschen. Thank you, thank you, thank you. It's wonderful to be here. We can start. Yeah, we need a drummer. Sit down, we have to go.

Gloria Tolstoi. Sie kommt später natürlich nochmal zurück. Jetzt ist es mir eine ganz besondere Freude, diese wunderbare Big Band namentlich vorzustellen. An den Trompeten Tom Walsh, Frank Wellert, Toddy Maas und Ruud Breuls. An den Posaunen Uli Plettendorf, Günter Bollmann, Robert Hedemann und Jürgen Leutert aus Nürnberg. An den Saxophonen Heinz-Dieter Sauerborn, Olli Leicht, Paul Heller, Andi Meile und Edgar Herzog. Die Rhythm-Section mit Thomas Stieger und Klaus Fischer an den Bässen, Bruno Müller an der Gitarre, Simon Ausländer an den Keyboards und Alfonso Garrido Percussion. Die German All-Star Big Band unter der grandiosen Leitung von Jörg Achim Keller. Wir kommen zu einem Song von einem meiner letzten Studioalben. Das Stück heißt Tres Hermanos. Und damit wollen wir danach in eine kurze Pause gehen. Pause zu eurer und unserer Erholung. Und wir haben noch viel, viel, viel schöne Musik. Also erholt euch gleich gut, aber erstmal Tres Hermanos.

Machen auch die Damen auch noch mit der Damen Koller und Victoria Teusser und Thorsten Dunst. Bitte nochmal Applaus für alle Musiker und Musikerinnen.

0: Und auch wenn Sie spielwütig wirken, eine ganz kleine Pause machen wir jetzt doch. In 20 Minuten wird hier auf der Bühne wieder Musik gespielt. Nutzen Sie die Zeit, holen Sie sich gerne was zu essen oder zu trinken. Wie gesagt, die Toiletten entweder hier oder hier und in 20 Minuten gleich wieder hier mit Live-Musik. Bis gleich.
1: Wolfgang Hafner im ARD Radio Festival, einer der erfolgreichsten deutschen Jazz-Schlagzeuger und der künstlerische Leiter der Stars im Luitpoldhain, die wir vom Bayerischen Rundfunk BR Franken live übertragen, im Radio auf BR Classic und im Video-Livestream unter br.de/franken, damit Sie zu Hause aus nächster Nähe mit dabei sind, wenn Wolfgang Hafner heute Abend mit seiner German All-Star Big Band den Groove vorgibt und sein 50-jähriges Bühnenjubiläum zelebriert. Mit hochkarätigen Gästen, die er sich eingeladen hat, darunter die vielseitige schwedische Jazzsängerin Victoria Tolstoy, die wir eben in der ersten Konzerthälfte bereits erlebt haben, ebenso wie den Soul-Sänger Thorsten Goods, der auch an der Gitarre zu hören war. Und wen Wolfgang Hafner gleich nach der Pause auf die Bühne holt, darüber gibt er gleich selbst Auskunft im Interview hier im ARD Radio Festival. Und vorher gibt's für Sie die Big Band der Bamberger Symphoniker. Zusammen mit Sabine Meyer an der Klarinette spielt sie unter der Leitung von Ingo Metzmacher eine Nummer, die der deutsche Jazzmusiker Chris Walden arrangiert hat, nach der berühmten Caprice Nummer 24 von Teufelsgeiger Niccolò Paganini.

Technisch gehören die 24 Capricen von Niccolò Paganini mit zum Schwierigsten, was je für die Geige komponiert wurde. Und besonders die Nummer 24 hat etliche Komponisten zu eigenen Stücken inspiriert. Auch den Jazzmusiker Chris Walden, der daraus eine Big Band-Nummer gezaubert hat, mit der wir gerade Sabine Meyer an der Klarinette und die Big Band der Bamberger Symphoniker unter der Leitung von Ingo Metzmacher im ARD.

0: die Radio Festival gehört haben. BR Klassik Franken überträgt live für Sie vom Nürnberger Jazz Open Air. Stars im Luitpoldhain heißt es und ist neben den beiden Klassik Open Airs das dritte umsonst und im Freien Mega-Event im weitläufigen Nürnberger Luitpoldhain, wo es vorhin gegen 19 Uhr ziemlich ungemütlich wurde wegen eines plötzlichen Gewitters samt Regenschauer. Aber das hat zum Glück nicht lange gedauert und die Leute im Publikum hat es auch nicht weiter eingeschüchtert. Jetzt darf ich an Christina Wolf übergeben, die heute als Moderatorin auf der Bühne durch den Abend führt und die gerade auf dem roten Sofa von BR Klassik Platz genommen hat. Neben ihr der künstlerische Leiter der Stars im Luitpoldhain, Jazz-Schlagzeuger Wolfgang Hafner.
1: Es ist so ein unglaublich schöner Abend. Wolfgang Hafner ist überhaupt nicht verschwitzt, wie kann das sein? Wie lange hast du jetzt auf dieser Bühne gespielt und Vollgas gegeben und du wirkst entspannt? Wie kann es sein, Wolfgang?
2: Das Geheimnis ist, ich habe einen Ventilator.
1: Hast du da einen eingebaut da unten oder was?
2: Wir haben so ein richtig fettes Teil dahingestellt, weil ansonsten würde ich jetzt wahrscheinlich tropfen.
1: Und ganz kurz, wie aufgeregt warst du um ungefähr 19.04 Uhr, glaube ich, als es angefangen hat zu donnern und der Regen kam?
2: Gar nicht. Und zwar deswegen, weil man kann es eh nicht ändern.
1: Und du hättest durchgezogen?
2: Ja, und was soll man machen?
1: 50 Jahre stehst du jetzt auf der Bühne. Wie ist es möglich? Wie hält man das durch? Was waren die schönsten Jahre und kommt das Beste noch?
2: Das Beste kommt sowieso noch. Also heute Abend ist schon so ein Höhepunkt natürlich. Und es gibt viele schöne Sachen, die jetzt in Zukunft noch anstehen. Ja. Nächstes wieder eine Asien-Tour im Oktober. Und wie man das durchsteht, ist ganz einfach eigentlich. Ich liebe, was ich tue. Ich stehe jeden Tag auf und darf Schlagzeug spielen. Was ich als kleiner Bub geträumt habe, lebe ich jeden Tag und das ist ein Geschenk.
1: Lernst du noch was dazu oder bist du eigentlich seit 25 Jahren perfekt?
2: Nie perfekt, um Gottes Willen. Jeden Tag lerne ich neue Sachen und ich merke, was ich nicht kann und das übe ich dann. Und das ist ein lebenslanger Prozess, glaube ich. Und ich bin so dankbar, das machen zu dürfen.
1: Und wenn man jetzt so ein Jubiläum feiert, hier bei dir in der Heimat, überlegt man sich wahrscheinlich sehr genau, mit wem man das feiern möchte. Wen holt man zu sich auf die Bühne? Wir haben jetzt schon Thorsten gesehen, wir haben Viktoria schon gesehen. Ja. Warum diese beiden zum Beispiel?
2: Mit Viktoria bin ich schon seit Ende der 90er Jahre um die Welt gezogen, mit verschiedensten Bands. Und Thorsten Kutz war mal in einer Workshop-Band beim Erlanger Jazzkurs, den ich geleitet habe, war er in meiner Band als 15-Jähriger. Und seitdem kenne ich den schon, also seit 30 Jahren. Und habe den so verfolgt und er macht eine ganz tolle Karriere. Und dann dachte ich, er, Franke, könnte ich mal hier präsentieren. Und das geht wunderbar auf. Ich finde es total schön.
1: Wie ist denn die erste Hälfte jetzt für dich? Wie ist es gelaufen?
2: Ja, ich bin verschwitzt.
1: Jetzt doch.
2: Nee, ein bisschen schon, kann ich schon sagen. Es ist unheimlich stimmungsvoll. Ich meine, schau dir diesen Himmel da an. Ja. Es ist traumhaft. Und die Menschen haben diesem Regen getrotzt und sind da und es kommen ständig neue.
1: Und ich wollte gerade sagen, wenn jetzt jemand jetzt erst kommt, hat er natürlich wirklich viel verpasst. Aber gleichzeitig gibt es noch jede Menge zu erleben.
2: Es kommt noch jede Menge. Und zusammen friedlich auf so einem Feld zu sitzen, das ist sowieso zu jeder Zeit toll, aber gerade jetzt in diesen verrückten Zeiten umso schöner, friedlich eine Party zusammen feiern und wunderschön.
1: Was wünschst du dir, mit was die Menschen nach Hause gehen, die heute hier sind, aber natürlich auch alle, die zugucken? Sollen die juckende Beine haben, weil sie unbedingt noch die ganze Nacht tanzen wollen? Sollen die einen Ohrwurm haben oder sollen die morgen anfangen, Schlagzeug zu lernen?
2: Weder noch. Ich hoffe, dass jeder mit einem erfüllten Herzen nach Hause geht.
1: Jetzt müsst du dich ein bisschen ausruhen, oder?
2: Ich ziehe mich mal kurz um und dann geht's weiter. Dann haue ich mal so richtig rauf.
1: Dann sind wir gespannt, wenn Wolfgang Hafner mal so richtig einen draufhaut.
2: Du hast jetzt wahrscheinlich warm gespielt.
1: Genau, jetzt langsam, oder?
2: Ich schwitze quasi nicht, hast du gesagt.
1: Er riecht auch nicht, kann ich wirklich aus nächster Nähe bezeugen. Wolfgang, jetzt habt eine schöne, wahrscheinlich noch 9 Minuten Pause oder so. Und ich hoffe einfach, ich sehe Thorsten da schon stehen. Ich quatsch einfach ein bisschen mit denen über dich, hinter deinem Rücken.
2: Sehr gut.
1: Viel Spaß, bis gleich.
2: Bis gleich, tschüss. Tschüss.
1: Und Sie sehen es gerade noch nicht, aber ich kann ihn schon sehen. Und in dieser Sekunde kommt er ins Bild hinein. Thorsten Kutz, hallo. Wie geht's?
3: Viel Schweiß auf der Bühne. Heiß und fettig, aber sehr, sehr schön.
1: Was war dein schönster Moment?
3: Eigentlich alle drei Songs. Also der schönste Moment, vielleicht der letzte Song, weil er von mir geschrieben ist. Ich habe ihn mit 21 Jahren damals geschrieben und wieder ausgekramt letztes Jahr und aufs neue Album gemacht. Ja.
1: Jetzt habe ich gerade von Wolfgang erfahren, dass er dich kennt, seit du 15 bist, als er dich in einem Workshop hatte. Was war er damals für ein Typ?
3: Ein Vorbild. Immer schon. für mich der größte Musiker aus Franken, wenn nicht sogar aus Deutschland und Europa, ja. Am Schlagzeug. Und der hat uns damals als junge Musiker wunderbar gecoacht, muss man sagen. Ich war in der Band von ihm und wir haben, damals hatte er eine Band namens Zappelbude. Wir reden jetzt von 1997, 98, ja. Sensationelle Band. Der hat auch damals schon tolle Solo-Alben gemacht. Ja. Und ja, war definitiv ein Vorbild, ja.
1: Okay, wenn du dich entscheiden müsstest, George Benson, Les Paul, Wolfgang Haffner, mit wem würdest du für immer Musik machen wollen?
3: Das ist ganz einfach, mit Wolfgang.
1: Ach.
3: Weil die anderen beiden, also Les Paul ist verstorben und George Benson ist im Ruhestand, der kann nicht mehr spielen so. Insofern sehr gerne mit Wolfgang, ja.
1: Wenn jetzt jemand zuguckt und bewundert hat, wie du singst und wie du Gitarre spielst und sich vornimmt, ich möchte eigentlich das auch lernen und kann vielleicht nicht in den Workshop bei Wolfgang Haffner gehen, wie fängt man an, wenn man heute Abend seine Liebe für den Jazz entdeckt?
3: Naja, ich meine, es ist heutzutage vielleicht anders als in meiner Jugend oder in Wolfgangs Jugend. Man hat natürlich durch YouTube einen unendlichen Zugang zu allem. Und es kann natürlich auch ein bisschen überwältigend sein, wo fange ich an. Mhm. Aber da kann man ja auch dann einfach mir oder Wolfgang auf Instagram schreiben. Aber dann bin ich immer gerne für junge Leute da und gebe auch Tipps. Und dann fängt man da schon an. Einfach, man muss, also meine Erfahrung ist, man muss einfach viel hören. Mhm. Wenn man die Musik hört, ähnlich wie in der Sprache. Weißt du, wenn du Sprache lernst, klar, die Theorie in der Musik ist wichtig, die Grammatik in der Sprache ist wichtig. Aber wenn du in das Land ziehst, wo die Sprache gesprochen wird und die sprichst, lernst du es schneller. Und dann deswegen, wenn du viel Musik hörst und natürlich auch viel mit jungen und jungen Kollegen, jungen MusikerInnen spielst. Ja.
1: Jetzt hat Wolfgang auf der Bühne immer wieder betont, wie nah du natürlich der Region bist, Erlangen, Nürnberg und so weiter. Und hat auch behauptet, dass du Fränkisch kannst.
3: Freilich, warte ich einmal. Also ich bin mit 2 Jahren nach Erlangen gekommen und war, bis ich halt dann erwachsen war, also bis ich 20 war, war ich in Erlangen. Und ich mache jetzt selber immer noch ein bisschen Kultur in Erlangen. Ich mache selber ein kleines Festival, was wir veranstalten und wo ich künstlerischer Leiter bin. Und bin oft bei meinen Eltern und habe viele Freunde da. Also ich wohne zwar offiziell seit 20 Jahren in Berlin.
1: Ja.
3: Ich kann auch Berlinern, aber ich sehe mich schon als Franke. Also wenn man da nicht geboren ist, in Berlin ist man kein Berliner.
1: Stars im Luitpoldhain ist beglückt, dass du bei uns bist, dass du bei uns warst. Und jetzt hast du hoffentlich einfach einen schönen Abend erstmal, kannst dich entspannen. Und da steht schon Viktoria Tolstoi. Ein halber Satz zu ihr, weil ihr kennt euch natürlich auch gut.
3: Ja. Achso, Viktoria kenne ich auch schon seit über 20 Jahren durch das Label. Wir waren alle auf einem gemeinsamen Label, ja. Viktoria, Wolfgang und ich. Und wir haben schon viele Songs zusammen aufgenommen. Die könnt ihr euch auf Spotify anhören und natürlich auch ihre anderen. Viel Spaß
1: und
3: mit Viktoria.
1: Jetzt bitten wir sie zu uns auf die Bühne. Danke dir, Thorsten. Viktoria, please join me. Nice to meet you.
4: Hi, nice to meet you.
1: That was a wonderful concert. Did you enjoy your
4: concert
1: here?
4: I loved it. And the weather and the people and the everything, the musicians.
1: Okay, we need to talk about your German skills because Wolfgang said so many lovely things about you and just said that you wouldn't understand. I think you do understand German a bit.
4: No, I don't, but I know my lines. I understood the part when he said, das spricht German. I understood that, and then I said, okay, what do I know, what do I know? And then I just, I smashed the words that I know, so.
1: For me as an outstander, it feels like you're a big family here because you've known Wolfgang for such a long time and you recorded with Thorsten. So is that just like a family thing for you today?
4: Yes, it is. It's like coming home when I go to Germany. I mean, I've been doing this in Germany since 2004. So I have a big audience here and a lot of fellow musicians that I really, really love.
1: I need to ask you something because I read and I heard you talk about that you basically taught yourself how to sing.
4: Yeah.
1: It's not possible. Just tell us now it's not
4: just
1: possible.
4: It is. If you sing every day and if you listen to a lot of music and copy the music and listen and copy and listen and copy, I've been singing since I was 3 years old. So for me, it's like breathe or eat or walk.
1: It's starting to rain again. So what are your plans for tonight? Are you going to dance? Are you going to...
4: Yeah, just hang around here and enjoying the rest of the concert. But then I'm going back to Sweden tomorrow, so yeah. But
1: so it's been lovely to have you here with us,
4: it's
1: Viktoria. And we just have a wonderful fan behind us. So enjoy the evening and just stay dry,
4: yeah,
1: I guess.
4: We'll try.
1: Thank you so much, Viktoria.
4: Thank you so much.
1: Thank you.
4: Bye.
1: Und Sie sind natürlich, nehme ich mal an, im Trockenen. Wir hier im Luitpoldhain gucken mal wieder ein bisschen mit bangen Augen in den Himmel. Es fängt wieder an zu regnen und ich werde jetzt wieder meinen anderen Job machen, und zwar auf der Bühne, und gebe zurück ins Studio zu dir, Susanne.
0: Christina Wolf im Gespräch mit Jazzsängerin Viktoria Tolstoi, die auch gleich in der zweiten Hälfte bei den Stars im Luitpoldhain mit dabei sein wird, die wir heute Abend hier im ARD Radio Festival übertragen. Der Bayerische Rundfunk BR Franken ist live für Sie mit dabei, im Hörfunk auf BR Klassik und in der ARD Mediathek. Bevor das Konzert losging, da stand der Abend ganz kurz auf der Kippe, weil sich über uns ein Gewitter entladen hat, aber inzwischen blitzt und donnert hier nichts mehr, bis auf den Groove auf der Bühne des Luitpoldhains, wo es gleich weitergeht, mit Jazzdrummer Wolfgang Hafner. Gebürtig stammt er aus Franken und hatte hier im Nürnberger Luitpoldhain schon oft Jazzgrößen wie Bill Evans zu Gast oder auch Max Mutzke und Thomas Quasthoff, ebenso wie Nightmares on Wax, Klaus Doldinger und Nils Landgren, die hier mit ihm aufgetreten sind. Bevor der zweite Programmblock beginnt, leisten uns noch einmal die Big Band der Bamberger Symphoniker zusammen mit Sabine und Wolfgang Mayer an den Klarinettengesellschaft, wieder mit einem Arrangement von Chris Walden, der keine Angst vor Raubtieren hat und sich an den wilden Tiger Rack der Original Dixieland Jazz Band herangetraut hat.

Die Ursprünge des Jazz reichen zwar bis ins 19. Jahrhundert zurück, aber der Ursprung des Jazz auf Schallplatte lässt sich genau auf die ersten Aufnahmen zurückführen, die 1917 von einer bemerkenswerten Gruppe weißer Musiker aus New Orleans gemacht wurden, die sich The Original Dixieland Jazz Band nannten. Unter der Leitung des Kornettisten Nick LaRocca haben sie mit ihrem Debüt Livery Stable Blues für Aufsehen gesorgt, und als sie dann noch mit dem Tiger Rack einen draufsetzten, war der Dixieland Jazz nicht mehr aufzuhalten. Das war der Tiger Rack, gespielt von der Big Band der Bamberger Symphoniker gemeinsam mit Sabine und Wolfgang Meyer an den Klarinetten. Die Leitung hatte Ingo Metzmacher, und diese Formation, die hören wir gleich nochmal hier im ARD Radio Festival auf BR Classic mit einem Stück des Jazzpianisten Mel Powell, seine Clarinate, arrangiert von Chris Walden, mit Wolfgang Meyer allein an der Klarinette.

0: Wolfgang Mayer an der Klarinette und die Big Band der Bamberger Symphoniker unter Ingo Metzmacher mit einer Clarinate von Mel Powell, arrangiert von Chris Walden. Ob Swing, Soul, Pop oder Funk, alles was einheizt und groovt, das präsentiert uns heute Abend im ARD Radio Festival der Jazz-Drummer Wolfgang Hafner mit Musikerfreundinnen und Freunden bei den Stars im Luitpoldhain, mit denen er sein 50-jähriges Bühnenjubiläum feiert. Mit dabei die Jazz-Funk-Fusion-Band Mezzo Forte aus Island, mit der wir jetzt in die zweite Konzerthälfte im ARD-Radio-Festival starten. Und damit gebe ich ab an die Moderatorin des Abends. Hier ist Christina Wolf auf der Bühne des Nürnberger Luitpoldhains.
1: Stars im Luitpoldhain 2026. Wie geht's euch? Wie geht es Ihnen? Wolfgang, du bist auf so unfassbar vielen Bühnen gestanden. Ist das von der Stimmung her, das, wie du dir vorgestellt hast, 50. Bühnenjubiläum, so gut sollen die drauf sein?
2: Wir haben ja vor knapp einem Jahr in Hamburg angefangen, in der Elfi, war das erste große Jubiläumskonzert. Hat sich dann über verschiedene Städte in Deutschland, nahen Ausland gezogen.
1: Was? Lauter, Wolfgang.
3: Hallo?
1: Ah.
2: Also, wir haben vor knapp einem Jahr in der Elfi in Hamburg angefangen mit den Jubiläumskonzerten. Es war dann klar, dass Luitpoldhain stattfindet und der Abschluss findet tatsächlich in Asien statt, nämlich in Tokio und in Shanghai Ende Oktober. Aber die müssen sich anstrengen, um das hier zu toppen. Kommst du mit?
1: Ich komme sofort nach Tokio mit. Hättest du dir träumen lassen, dass du das ein halbes Jahrhundert lang und wahrscheinlich noch ein bisschen länger machst?
2: Ich habe es mir gewünscht.
1: Ja. Und
2: ja.
1: Klappt?
2: Ja.
1: Und wie hast du dir die Menschen, wir haben jetzt schon Thorsten Goods gehört, wir haben Viktoria Tolstoi gehört, wir haben die wundervolle All-Star Big Bands und natürlich Jörg, der kritisch guckt, aber dabei ist und Freude hat. Wie hast du dir diese Menschen ausgesucht? Und gleich werden wir ja noch mehr Solisten kennenlernen. Wie kuratiert man seinen 50. Geburtstag?
2: Ich habe einfach überlegt, wen ich gerne zu meiner Feier einladen möchte und deswegen sind die alle hier. Ich habe zu jedem und jeder eine Verbindung. Mit Viktoria habe ich viele, viele Konzerte im In- und Ausland gespielt. Thorsten Goods kenne ich seit Mitte der 90er Jahre. Mit Mezzo Forte bin ich eng verbunden. Ich bin denen hinterhergereist als Fan.
1: Wirklich?
2: Ja, ja. Und ich war also bei 10 Konzerte hintereinander, immer in der ersten Reihe. Und irgendwann sagten die mal, du komm mal her, wer bist du eigentlich? Du stehst jeden Abend hier. Deswegen ist es für mich ganz besonders, dass Sie heute Abend auch da sind. Und Leith Aldin stand schon sehr lange auf der Liste. Für Luitpoldhain, es hat nie geklappt, aber heute Abend.
1: Wenn man hört, dass eine Jazzband super funky ist und aus Island kommt, kann man sich kurz mal am Kopf kratzen und sagen, hätte ich mit all meinen Klischees über Island nicht gedacht. Was hast du beim ersten Mezzo Forte-Konzert gefühlt, dass du dir dann gedacht hast, ja, ich bin Fan, fahr hinterher und lad sie ein?
2: Ich habe sie zum ersten Mal tatsächlich im Bayerischen Rundfunk gehört. Grüße an dieser Stelle und vielen Dank an das gesamte Team von BR. Ich bin in meinem Auto gefahren. Ich hatte gerade den Führerschein gemacht und dann lief in einer Jazz-Sendung Garden Party. Und ja, ich bin ohne Scheiß fast in den Straßengraben, hat gesagt, so was unfassbar Schönes. Ja. Und dann waren sie kurzzeitig später in Nürnberg. Ich war in der ersten Reihe und der Rest ist History, wie man sagt.
1: Und weil auch Mezzo Forte, glaube ich, gar nicht so gut Fränkisch verstehen, sollten wir sie jetzt auf Englisch, glaube ich, auf die Bühne bitten.
2: Am besten.
1: Und ich finde, dass es deine Ehre ist. Du hast sie eingeladen. Du lädst sie jetzt im besten Isländisch bitte auf die Bühne.
2: Mit größter Freude. Eyþór Gunnarsson, Keyboards. Johan Asmundsson, Bass. Frissi Karlsson. Zusammen sind sie Mezzo Forte! Ja.

Geht's euch gut? Es macht einen unfassbaren Spaß, für euch spielen zu dürfen. Es geht gleich weiter. Oh, ich bin aus der Puste. Hui! Und ich möchte erstmal noch ganz kurz unsere Helfer vorstellen, unsere technische Crew und auch die Caterer, alle hinter der Bühne und natürlich auch dem Projektbüro Kultur der Stadt Nürnberg danken, die dieses ganze Festival hier auf die Beine stellen. Einen riesen Applaus für die ganzen Techniker und alle Bediensteten hier. Und falls ihr Lust habt, noch einen Pin zu kaufen, würde es uns ermöglichen, auch in Zukunft solche grandiosen Abende zu ermöglichen. Die wären nicht möglich ohne euch natürlich. Deswegen einen Riesenapplaus für euch! Und jetzt ist es mir eine ganz besondere Freude, für mich einen der ganz großen Sänger unseres Landes zu präsentieren. Wie ich vorhin schon sagte, er stand lange auf meiner Wunschliste. Grandioser Songschreiber, grandioser Sänger und ein Wahnsinnstyp. Nürnberg, seid ihr bereit? Hier kommt Lace Aldin!

Wir wollen einen raushauen für alle, die hungrig nach dem Leben sind. Ich würde sagen, auf uns heute Abend, ihr trifft das mal mindestens zu. Heißt, ich habe noch lange nicht genug.

Vielen Dank. Und wenn ich gerade beim Danke sagen bin, möchte ich mich einfach an dieser Stelle ganz kurz umdrehen, den Mann in dem quasi in dem XXXXL-Sakko. Ein großes Dankeschön für diese wunderbare Einladung zu diesem sehr, sehr besonderen Abend absenden. Das sind ganz besonders positive Schwingungen, die hier oben also aus meiner Sicht passieren. Und das betrifft eigentlich diesen kompletten Alarm hier oben und den ganzen Klangkörper. Ich finde, das könnt ihr auch noch mal

Ich habe das Spezielle an Big Band-Arrangements in Songs, die dafür eigentlich gar nicht gedacht waren. Wir sind eingestiegen mit dem Song Dein Lied. Zu Dein Lied wurde wahnsinnig viel geheiratet. Das ist quasi aus der Kategorie Schmusi-Dusi. Und ich weiß zum Glück, dass einige der begonnenen Ehegelübde immer noch halten. Jetzt zwischen über 20 Jahren, das finde ich nicht das Schlechteste. Und es lag trotzdem nicht am Big Band Arrangement. Und manchmal macht aber dieses Big Band Arrangement aus Songs, die einem sowieso was bedeuten, was ganz, ganz Spezielles. Die Nummer, die wir jetzt spielen, ist dieses Jahr 25, um genau zu sein, 26 Jahre alt. Und für jeden, der Lust hat, eine gute Chance und Gelegenheit, sich an spezielle Menschen oder spezielle schöne Momente im Leben zu erinnern. Und wenn ihr ein kleines bisschen Lust habt, würde ich mich total freuen, wenn ihr nachher eine kleine Runde mitsingt, weil der Text ist denkbar einfacher, heißt Bilder von dir.

Ihr Lieben, das wäre von meiner Seite aus ein Angebot. Ihr müsst es nicht annehmen, aber es wäre toll, wenn ihr es tut. Immerhin hat das Kulturbüro heute Abend auch dafür gesorgt, dass es nicht zu trocken wird, sondern dass wir mit einem leichten Outdoor-Misting und leicht angefeuchteter Haut durch den Abend gehen können. Und dabei benetzt man wunderbar die Stimmbänder. Das ist hervorragend zum Singen. Das schöne Singen kann man auch im Sitzen. Das ist toll für die Beckenbodenmuskulatur. Das ist für Frauen und Männer genau das Gleiche. Das ist einfach sehr, sehr gut. Ich würde gerne mit euch eine Runde singen. Und wenn ihr schon dabei seid und singt ein bisschen mit, hört einfach nicht auf und lasst euch ein bisschen von der Musik tragen. Das wäre toll. Okay. Are you ready? Whoa!

Lei Saldin, vielen Dank für heute Abend, Nürnberg, ihr wart unfassbar. Vielen Dank.

0: von Simon Ausländer und Thomas Stieger. Und jetzt bitte ich nochmal alle auf die Bühne. Die German All-Star Big Band unter der Leitung von Jörg-Achim Keller, Victoria Tolstoy, Leith Aldin, Thorsten Gutz und Mezzo Forte. Ich danke euch von Herzen. Es war ein unfassbar schöner Abend. Bleibt gesund. Bis zum nächsten Mal. Macht's gut. Herzlichen Dank. Euer Wolfgang Hafner.
1: Stehen bleiben hier. Und er sieht noch nicht stehen, gerne aufstehen. Wir freuen uns sehr drüber.

0: Mit ganz viel Applaus geht unser Open-Air-Jazz-Abend zu Ende im Nürnberger Luitpoldheim, aus dem der Bayerische Rundfunk BR Franken heute live die längst über die Stadtgrenzen Nürnbergs hinaus bekannten Stars im Luitpoldheim im ARD-Radio-Festival übertragen hat. Im Hörfunk auf BR Classic und im Video-Livestream unter br.de/franken. Im Mittelpunkt des Abends stand Wolfgang Hafner, einer der erfolgreichsten deutschen Jazz-Schlagzeuger und der musikalische Leiter von Stars in Luitpoldheim. Gemeinsam mit der German All-Star Big Band unter der Leitung von Jörg Achim Keller gab er den Groove vor und hat sein 50-jähriges Bühnenjubiläum gefeiert. An seiner Seite die Jazzsängerin Viktoria Tolstoi, der Jazzgitarrist, Sänger und Komponist Thorsten Gutz, die Funk-Fusion-Band Mezzo Forte und der Pop- und Soul-Sänger Laith Aldean. Der Tonmeister unserer Live-Übertragung war Gerhard Grell, Toningenieur Bastian Schick, Tontechnik Luca Grau, Christoph Merz und Tatjana Schewtschenko, Redaktion Christina Thiele. Ich bin Susanne Kruse und wünsche Ihnen noch einen beschwingten Sonntagabend, durch den Sie nun der Mitteldeutsche Rundfunk begleitet. Und da übernimmt jetzt Ulla Reichelt im Studio von MDR Klassik.
1: Ja, wir bedanken uns für den tollen, ganz kurzweiligen Abend mit so unterschiedlichen, großartigen Facetten. Dank den Künstlern und danke den Kollegen und dem Team des Bayerischen Rundfunks. Wir haben noch ein bisschen Zeit und haben Zeit für Musik von George Gershwin, gesungen von Jutta Tschurda und gespielt von der Thilo Wolf Big Band.

They Can't Take That Away From Me. Wunderbare Melodien von George Gershwin in Aufnahmen mit Jutta Tschurda und der Thilo Wolf Big Band zum Ausklang dieses Tages. Nach den 23 Uhr Nachrichten geht es hier im ARD Radio Festival da weiter mit einem Besuch in der Hörbar. Dort erwartet sie mein Kollege Martin Kersten. Schönen Abend noch.

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1: Ich begrüße Sie. Ich hoffe, Sie haben ein kühles Plätzchen gefunden und haben jetzt Lust auf die kleine musikalische Reise, die ich uns vorbereitet habe. Ich habe gerade einen kleinen Urlaub gemacht. Ich war in Spanien, hatte einige Musik mit unterwegs, auch ein bisschen was zu lesen und habe ein paar skurrile Dinge erlebt. Davon erzähle ich Ihnen gleich. Astor Piazzolla war dabei. Ich weiß gar nicht, wo ich das aufgeschnappt und dann gespeichert habe. Auf jeden Fall habe ich es mir herausgesucht und damit fangen wir heute mal an.

Arturo Benedetti Michelangeli. Wie oft habe ich das hier schon in dieses Mikrofon gesprochen? Ich werde da auch nicht müde, weil mit jedem Detail, was ich erfahre über ihn und seine Musik, wächst meine Bewunderung. Und auf der Reise jetzt habe ich wieder einen Bericht gelesen von einer Schülerin von ihm, die seine sommerlichen Kurse in Arezzo besucht hat. Und alles, was sie darüber verrät, wie er mit den Studenten und Studentinnen gemeinsam kocht und sie betreut, kein Geld dafür will, das ist toll. Und in dem Buch habe ich auch ein Detail erfahren. Ich habe in meiner Bewunderung immer gedacht, ich konnte kein Konzert von ihm sehen, weil er sein letztes Konzert vor der Wende gegeben hat. Und da hätte ich ja nicht hinfahren können. In Ostdeutschland ist er ja nicht aufgetreten. Und in dem Buch habe ich gesehen, es gab doch noch ein Konzert. Davon gibt es sogar einen heimlichen Zuschauermitschnitt. Im Jahre 1993 war er noch mal in Hamburg. Das habe ich leider verpasst. Aber wie gesagt, es gibt diesen heimlichen Mitschnitt mit vielen Hustern und viel Geraschel auf YouTube zu sehen. Das Geknister habe ich uns erspart. Ich habe hier das schöne Debussy-Album dabei. Da hören wir gleich noch ein Stück und auch noch eins von Astor Piazzolla.

Astor Piazzolla. Ich war, wie gesagt, einmal unterwegs, ohne Musik zu spielen, im Urlaub auf einem kleinen Roadtrip an der Atlantikküste bis nach Arcachon. Und da hatte ich ein wirklich surreales Erlebnis. Ich bin nämlich am Tage mitten in der Woche durch den kleinen Ort gelaufen und habe Musik gehört. Nicht irgendeine, sondern Chicorias Crystal Silence. Ein Stück, das ich sehr mag. Es war das allererste Stück, was ich mal in einer ganz einfachen Version auf dem Klavier gespielt habe und was mich auch zum Komponieren inspiriert hat. Und ich bin da eine Weile in diesen wolkigen Klängen spazieren gegangen, um dann festzustellen, die kommen gar nicht aus einer Wohnung, wie ich dachte, sondern aus den Lautsprechern, die entlang der Straße standen. Dort lief einfach jeden Tag Jazz, von alt bis modern, alles ganz wunderbare Stücke und alles in dem kleinen Örtchen Arcachon. Und wohlgemerkt aus den ganz normalen Straßenlautsprechern, die dort immer hängen, an den Masten der Straßenbeleuchtung. Alltag in Arcachon also. Zwei Stücke, die dort nacheinander liefen, habe ich uns hier mitgebracht. Chicorias Crystal Silence und Bremer McCoys Heuder. Da können Sie sich mal vorstellen, wie sich das anfühlt, in der Sonne durch einen kleinen Badeort zu laufen. Und das läuft. Ein schönes Stück von Johann Johansson habe ich dem Ganzen noch beigestellt.

So klang es in Arcachon an einem Vormittag mitten in der Woche. Sie hören die schönen Töne. Ich mache kurz Zwischenstation, um die Koffer umzupacken. Dann geht es für mich weiter mit Konzerten. Ich reise nach Lesbos. Da gibt es seit einigen Jahren das schöne Molyvos Musikfestival. Dort werde ich mit einem griechischen Chor mein Stück I Eat the Sun and Drink the Rain aufführen. Darauf freue ich mich schon, auch wenn es dort noch wärmer ist als jetzt gerade hier. Ein Stück aus diesem Chorzyklus eröffnet das nächste Set. Duval Timothy danach und Ship of Stars.

Die schönen Töne hören Sie auf Radio 1 und auch auf MDR Kultur nun schon seit einiger Zeit, wenn Sie zum ersten Mal dabei sind. Mein Name ist Sven Helbig, ich bin Musiker und sammle auf meinen Reisen Stücke ein oder Episoden, die mich begeistern. Und das stelle ich uns hier jede Woche zusammen. Dabei sind neuere Sachen und auch ältere, so wie in unserem letzten Set dieser ersten Stunde. Claude Debussy hören wir dann noch einmal von Miguel Angeli gespielt und Icebreakers Live-Version des Ambient-Albums Apollo. Und dann machen wir eine kurze Pause und ich freue mich sehr auf das Album, das ich Ihnen in der zweiten Stunde vorstellen möchte, auf das ich mich schon sehr gefreut habe. Ich hoffe, Sie bleiben auch mit dabei.

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1: Die zweite Stunde hören Sie der schönen Töne. Hier stelle ich Ihnen immer ein Album vor, ein älteres oder ein neues. Heute habe ich ein ganz neues dabei, das letzte Woche erschienen ist. Ich konnte es kaum erwarten, weil ich hatte schon ein paar Ausschnitte gehört davon. Und bevor ich es gehört habe, habe ich mir das lange erhellende Interview von Rick Beato mit dem Duo angehört. Domi and JD Peck sind das. Domi, die französische Keyboarderin, und JD Peck, der aus Texas stammende Schlagzeuger. Es ist ihr zweites Album. Hierauf gibt es eine ganze Menge interessante Orchesterklänge, die auf verrückte Weise entstanden sind. Alles irgendwie erdacht am Rechner und einzeln einspielen lassen und dann zueinander gefügt. All das erzählen die beiden auf Rick Beatos vortrefflichen YouTube-Kanal. Domi und JD Peck haben übrigens ihren ersten gemeinsamen Auftritt absolviert auf dem Geburtstag von niemand anderem als Erika Badu. Daraus ist viel mehr geworden, eine ganz eigene, hochkomplexe Musik, die ich fantastisch finde. Und ich freue mich, das neue Album von beiden heute hier zu hören. Who Asked heißt es. Und damit wünsche ich Ihnen jetzt viel Freude.

JD Beck haben wir gehört, ihr neues Album Who Asked war das. Ich hoffe, das hat Ihnen so sehr gefallen wie mir. Ich kann Ihnen sehr empfehlen, auch einmal das erste Album von beiden zu hören oder die spannenden Interviews mit den beiden zu sehen, zum Beispiel auf Rick Beatos YouTube-Kanal. Das waren die schönen Töne für diese Woche. Schön, dass Sie wieder dabei waren. Wir hören noch ein paar Klänge von Biosphere und ich verabschiede mich an dieser Stelle und freue mich natürlich, wenn Sie in der kommenden Woche wieder einschalten.

0: 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Um 1 Uhr mit Katja Kindermann. Linken-Chef Pantisano schließt eine Unterstützung für einen CDU-Ministerpräsidenten in Sachsen-Anhalt nicht aus. Pantisano sagte im ZDF, die Linke habe in den vergangenen Jahren gezeigt, dass sie Verantwortung für dieses Land übernehme. Aus der Nachrichtenredaktion Simone Kienzle.
1: Das gelte vor allem, wenn es darum gehe, eine AfD-Regierung zu verhindern, so Pantisano. Sachsen-Anhalt wählt am 6. September den Landtag neu. Umfragen zufolge könnte der CDU-Spitzenkandidat und Ministerpräsident Schulze nur mit den Stimmen der Linkspartei wiedergewählt werden. Die CDU schließt eine Zusammenarbeit mit der Linken bisher genauso aus wie mit der AfD. In aktuellen Umfragen liegt die AfD in Sachsen-Anhalt mit deutlichem Vorsprung vor der CDU. Die Linke kommt auf Platz 3.
0: Israel hat den Fahrplan des Gaza-Friedensrats zurückgewiesen. Ministerpräsident Netanyahu sagte in einer Kabinettssitzung, die Armee werde nicht aus dem Gazastreifen abziehen, bis die Hamas komplett entwaffnet sei. Netanyahu ist der Ansicht, dass die Hamas nach wie vor in der Lage ist, neue Angriffe zu starten. Der Fahrplan des Friedensrats sieht vor, dass die Hamas ihre Waffen unter internationaler Aufsicht abgibt und Israel anschließend abrückt. Im vergangenen Jahr sind weltweit mindestens 350 Helfer bei humanitären Einsätzen ums Leben gekommen. Das geht aus Zahlen der Aid Worker Security Database hervor. Aus der Nachrichtenredaktion Klaus Regineck.
2: Laut dem Bericht ist die Zahl der getöteten Helfer im Vergleich zu 2024 nur leicht gesunken. Damals kamen 387 von ihnen ums Leben. Traurig auch, mehr als die Hälfte wurden im vergangenen Jahr im Gazastreifen getötet. Darüber hinaus wurden weltweit 322 Helfer verwundet und 235 entführt. Der Sprecher der SOS-Kinderdörfer Breyer verwies darauf, dass die Helfer offiziell durch das Völkerrecht geschützt sind. Dass sie trotzdem immer wieder angegriffen würden, sei nicht hinnehmbar und müsse sich ändern, sagte Breyer dem Redaktionsnetzwerk Deutschland.
0: Durch einen ukrainischen Drohnenangriff auf die russische Großstadt Bjelgorod sind nach Behördenangaben mindestens 6 Menschen getötet worden. Zudem gäbe es fast 30 Verletzte. Mehrere Wohnblocks, ein Verwaltungsgebäude sowie Geschäfte seien beschädigt worden, teilte der zuständige Gouverneur mit. Die Stadt liegt etwa 30 Kilometer von der Grenze zur Ukraine entfernt. Das waren die Nachrichten. Das Wetter in Deutschland: bewölkt, im Süden und Osten vereinzelt Schauer und Gewitter. Tiefstwerte 22 bis 12 Grad. Tagsüber heiter und sonnig, von der Nordsee bis nach Mecklenburg-Vorpommern Regen und Gewitter möglich. Höchstwerte 20 Grad auf Langeoog bis 36 Grad in der Südpfalz. Am Dienstag freundlich, im Süden Schauer und Gewitter möglich, 18 bis 34 Grad. Und am Mittwoch in der Mitte und im Süden zeitweise sonnig, 19 bis 36 Grad. Es ist jetzt 1:03 Uhr.
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1: Um 2 Uhr mit Katja Kindermann. Linkenchef Pantisano schließt die Unterstützung seiner Partei für CDU-Ministerpräsident Schulze bei der Wahl in Sachsen-Anhalt nicht aus. Die Linke habe in den vergangenen Jahren wiederholt Verantwortung gezeigt, sagte er im ZDF. Die CDU lehnt eine Zusammenarbeit mit der Linken bisher ab. Pantisano sagte, es gehe darum zu verhindern, dass eine rechtsextreme Partei an die Macht kommt.
2: Es ist mein Land, es ist das Land meiner Eltern, es ist das Land von Millionen von Menschen, die es mit aufgebaut haben und die jeden Tag arbeiten gehen. Und ich wehre mich dagegen, dass ein irgendein dahergelaufener Politiker einer rechtsextremen Partei uns dieses Land wegnimmt und meint, uns rauswerfen zu müssen. Und da will ich an die Verantwortung der CDU appellieren, die sie hat, zu verhindern, dass solche Politiker an die Macht in diesem Land kommen.
1: Der linken Vorsitzende Pantisano im ZDF. Der Präsident des Kieler Instituts für Weltwirtschaft, Schularik, hat Verteidigungsminister Pistorius falsche Prioritäten bei der Modernisierung der Bundeswehr vorgeworfen. Der Süddeutschen Zeitung sagte der Ökonom, ein Großteil des Geldes fließe weiterhin in Panzer, Fregatten und andere herkömmliche Waffensysteme. Stattdessen müsse stärker in Zukunftstechnologien investiert werden, wie in künstliche Intelligenz, Robotik, Drohnen und Satellitentechnik. Andernfalls drohe ein Großteil der 700 Milliarden Euro zu verpuffen, die bis 2030 für die Bundeswehr vorgesehen seien. Bundesverkehrsminister Bilger will den Druck auf die Bahnspitze erhöhen. Erfüllt der Konzern Ziele wie die Pünktlichkeitsquoten nicht, müsse sich das auf die Gehälter von Bahnmanagern auswirken, sagte der CDU-Politiker der Bild am Sonntag. Die Idee hatte auch schon sein Vorgänger Schnieder. Der Bund bereitet derzeit eine neue Finanzierungsvereinbarung mit dem Staatsunternehmen vor. In Birmingham kämpfen Europas beste Leichtathletinnen und Leichtathleten um die EM-Titel. Auch das deutsche Team hofft auf mehrere Medaillen. Irina Gneb aus der Sportredaktion.
3: Allen voran Yemesi Mabry, die Kugelstoß-Olympiasiegerin, ist die heißeste Kandidatin auf das erste deutsche Edelmetall. Mabry ist eine von nur 2 Europäerinnen, die dieses Jahr schon über 20 Meter gestoßen haben. Und sie selbst ist guter Dinge, dass sie vorne mitspielen kann. Außerdem wird Europas schnellste Frau gesucht, natürlich mit Gina Lückenkämper. Die Europameisterin von München über die 100 Meter ist nach einem Zeckenbiss allerdings zuletzt nicht in Topform gewesen. Auch 2 deutsche Medaillenhoffnungen sind zu sehen. Für Hindernisläuferin Gesa Krause und Hammerwerfer Merlin Hummel geht es um die Qualifikation fürs Finale.
1: Das waren die Nachrichten. Das Wetter in Deutschland bewölkt, im Süden und Osten vereinzelt Schauer und Gewitter, Tiefstwerte 22 bis 12 Grad. Tagsüber heiter und sonnig, von der Nordsee bis nach Mecklenburg-Vorpommern Regen und Gewitter möglich. Höchstwerte 20 Grad auf Langeoog bis 36 Grad in der Südpfalz.